0: Es nun, sein Entwurf weiche vom Vorschlag der Finanzkommission Gesundheit ab und sei in dieser Form in der Regierung nicht mehrheitsfähig. Geplante Einnahmen rund 1 Milliarde Euro. Für Bundeskanzler Merz geht es im Stimmungstief weiter nach unten. Nur noch jeder Zehnte zeigt sich im ARD-Deutschland-Trend mit der Arbeit des CDU-Politikers zufrieden oder sehr zufrieden. Das ist der niedrigste Wert für einen Kanzler in der Geschichte des Deutschland-Trends seit 1997. 88% der Befragten äußerten sich weniger oder gar nicht zufrieden. Zum Fußball. Erleichterung bei den deutschen Fußballfans. Im 3. Spiel unter Jürgen Klopp hat die Nationalmannschaft endlich gewonnen. Und zwar in der Nations League. In München schlug die DFB-Elf Serbien mit 2:0 durch Tore von Tom Bischoff und Florian Wirtz.
1: Der zweite Klopp-Kader macht richtig Spaß. Mit viel Spielfreude gewinnt das junge Team völlig verdient gegen allerdings auch schwache Serben. Von Beginn an viel Zug nach vorne, eine Menge Torschüsse und Kombinationen. Dazu starke Leistungen von Pavlovic, Bischoff, Wirtz und Neuling Scherhand. Am Ende schickt Klopp 5 Neulinge aufs Feld, darunter der 1000. Debütant der DFB-Geschichte, Mika Bauer von Celtic Glasgow. Nach dem Spiel umarmt Klopp seine Spieler und hofft jetzt auf seinen ersten Auswärtssieg in Griechenland. Thomas Bremser, Sportredaktion.
0: Am Sonntag steht das 4. und letzte Spiel in dieser Länderspielphase an, auswärts gegen Griechenland.
2: Das Wetter. Ja, ist noch regnerisch in dieser Nacht, aber das Gute ist, die Regenwolken ziehen langsam raus aus NRW. Aktuell messen wir 10 bis 13 Grad. Nachher starten wir dann auch erst nochmal trüb in den Morgen. Dann ziehen diese Wolken auch raus. Dann kommt immer öfter auch mal die Sonne raus. Es wird trocken bleiben, das ist das Gute. Bei Temperaturen so um 20 Grad. Und der Samstag, der wird dann recht schön. Wolken, Sonne im Mix, auch da Temperaturen bis 20 Grad.
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4: A43 Recklinghausen-Wuppertal zwischen Kreuz Recklinghausen und Recklinghausen-Hochlamark. 1 Kilometer Stau. Wir wünschen allen unterwegs gute Fahrt.
2: Endlich ist er auch bei Disney Plus zu sehen. Ich bin Abonnent, also von daher, ja, mein Kurzer und ich, wir werden uns irgendwann davor setzen und Toy Story 5 gucken, ja. Lief ja gerade erst im Kino, jetzt ist er schon bei Disney Plus, können wir uns da angucken und streamen. Und den Titelsong daraus, den hören wir gleich. Der kommt von Taylor Swift und I Knew It, I Knew You. Gleich hier bei uns. Schöne Nacht mit uns.
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0: Mein Gott, haben die gute Laune. Immer noch.
1: Und das, obwohl es gerade regnet. Und alle Kinobetreiber so, hey, endlich Regen. Die Leute kommen wieder zu uns. Gibt neue Filme im Kino. Einen mit Tom Cruise. Tom Cruise versucht sich nämlich jetzt mal als, Achtung, nicht anfangen zu lachen, als, jetzt muss ich doch lachen, als Charakterdarsteller. So, in einer Filmsatire, Digger heißt die, die kommt morgen bei uns in die Kinos. Und wie die Oscar-Chancen für Cruise stehen, weiß Kinomann Jörg Albrecht.
2: An einem Tag bist du eine Katze, ein kleiner Haps für Daddy. Am nächsten Tag bist du bloß noch Asche in der Dose.
3: Ja, sind wir denn hier bei James Bond oder doch bei Austin Powers? Tom Cruise als Digger Rockwell schmust gerade mit seinem Kätzchen. Da kommt ein Videoanruf rein aus Grönland, wo der milliardenschwere Digger nach Öl bohren lässt.
4: Mr. Rockwell, mein Name ist Sandy Clarkson.
2: Ja, Sandy, alles klar. Der Mann mit der 1,5-Meter-Spalte.
5: Mein Schwanz hat ein Zehntel von der Größe.
3: Auf die Größe kommt es in diesem Fall sehr wohl an. Denn die Spalte, von der da die Rede ist, die hat dafür gesorgt, dass sich ein Eisberg gewaltigen Ausmaßes Richtung Europa in Bewegung setzt. Bedeutet, ganze Landstriche werden in kürzester Zeit überflutet sein.
6: Digger hat uns in diese Scheiße geritten und Digger gräbt uns da auch wieder raus.
3: So die Strategie des US-Präsidenten, den John Goodman spielt. Dass man bei ihm an Trump und bei Digger an Elon Musk denken muss, ist natürlich beabsichtigt.
7: Klar schieben Sie die ganze Schuld auf mich.
8: Du hast gerade einen halben Kontinent ertränkt. Was willst du denn machen? Noch einen draufsetzen?
3: Und das ist Sandra Hüller, die auch ein paar Szenen hat als Mitglied der Rockwell-Dynastie. Eine Satire soll und will Digger sein. Auf die Mächtigen der Welt und ihre Machenschaften. Und Tom Cruise, kaum erkennbar unter den ganzen Prothesen, sieht so richtig vom Leder.
9: Also, was sind die schärfsten Angriffe, mit denen ich bei diesen Leuten rechnen muss, die denken, ich bin der Abschaum der Erde. Das habe ich nicht erwartet.
3: Sowas wie Digger werden viele auch nicht erwarten. Für die meisten dürfte der Katastrophenfilm eine Filmkatastrophe sein. Klar, Tom Cruise spielt das großartig, aber der wirre, selten lustige und auch nicht wirklich böse Film lässt einen völlig ratlos und erschöpft zurück. Wird schwer mit dem Oscar, Tom.
10: Es ist lächerlich und es ist erschreckend.
11: Und es ist dumm. Macht großen Spaß zuzusehen.
3: Und zwar so wie bei einem Unfall. Man will nicht hingucken, kann aber nicht anders.

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1: Hier die aktuelle Verkehrslage. A43 Recklinghausen-Wuppertal zwischen Kreuz Recklinghausen und Recklinghausen-Hochlamark. 1 Kilometer Stau. Weiterhin auf der A46 Hagen-Hemer zwischen Iserlohn-Östrich und Iserlohn-Zentrum. Dichter Verkehr, 7 Minuten Verzögerung. Und zusätzlich auf der A61 Mönchengladbach-Venlo zwischen Nettetal-West und Grenzübergang Grenzwald. 1 Kilometer zähfließender Verkehr, 11 Minuten längere Fahrzeit. Wir wünschen allen unterwegs gute Fahrt.
2: Kommt gut durch diese Nacht. Es ist Freitag. Ihr habt die Woche fast geschafft, ja?

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1: Ich bin Uli Reitinger. Für den Kampf mit unbemannten Systemen stellt die Bundeswehr ein eigenes Drohnenregiment auf. Der Verband soll aus bis zu 600 Männern und Frauen bestehen und Reichweiten bis zu 500 Kilometer abdecken, sagt Verteidigungsminister Pistorius.
2: Wer sich zu Land durchsetzen will, der muss eben den Kampf mit unbemannten Systemen beherrschen, sagt der SPD-Politiker. Dafür wird die Bundeswehr nun einen selbstständigen Verband aufstellen. Das Drohnenregiment soll Fähigkeiten bündeln und Tempo aufnehmen. Geplant ist eine eigene Kompanie zum elektromagnetischen Kampf. Außerdem soll das Regiment mit neuen Kamikaze-Drohnen ausgerüstet werden. Für Pistorius ergänzen Drohnen das Spektrum der Waffensysteme, können aber etwa Panzer und Kampfflugzeuge nicht gänzlich ersetzen. Aus Berlin, Dirk Zeitler.
1: Der Tankrabatt hat an den Tankstellen direkt für deutlich niedrigere Preise gesorgt. Am Mittag um 12 stiegen sie zwischenzeitlich leicht an, pendelten sich dann aber wieder auf einem Niveau ein, das viele Menschen vollgetankt haben. An manchen Tankstellen bildeten sich Schlangen. Grünen-Fraktionschefin Katharina Dröge hält den Tankrabatt bei NTV nicht für eine sinnvolle Maßnahme.
3: Ich kann total verstehen, dass man momentan Autofahrer beim Pendeln mit den hohen Benzinpreisen nicht alleine lassen will. Es gibt einen viel schlaueren Weg zu helfen. Und das wäre, wenn man pauschal ein Energiegeld auszahlen würde. Es würde allen Menschen Unterstützung geben und es würde nicht zu einem relevanten Einteil am Ende doch bei den Mineralölkonzernen landen, die eh in dieser Krise krasse Übergewinne machen.
1: Die grüne Fraktionschefin im Bundestag, Katharina Dröge. Ein Tanker ist beim Durchfahren der Straße von Hormuz unter Beschuss geraten. Es brach ein Feuer aus, meldet die britische Behörde für Sicherheit in der Schifffahrt. Die Besatzung des Schiffes soll sich demnach in Sicherheit befinden. In der für den weltweiten Energiehandel wichtigen Straße von Hormuz kam es zuletzt regelmäßig zu Beschuss. Der Iran blockiert im Konflikt mit den USA den Verkehr durch die Meerenge weitestgehend. Zum Sport. Die deutsche Fußballnationalmannschaft hat den ersten Sieg unter Bundestrainer Klopp eingefahren. Das Team setzte sich in der Nations League zu Hause gegen Serbien mit 2:0 durch. Die Tore in München schossen Tom Bischoff in der 39. Minute und Florian Wirtz nach einer Stunde. Eine Partie gibt es noch in dieser Länderspielphase, am Sonntag in Griechenland.
4: Das Wetter. Es lockert immer weiter auf und die Sonne zeigt sich heute stellenweise wieder. Der Regen zieht heute also komplett ab bei höchstens 20 Grad. Und auch das Wochenende wird trocken und oft freundlich bei bis zu 22 Grad.
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5: A43 Recklinghausen-Wuppertal zwischen Kreuz Recklinghausen und Recklinghausen-Hochlamark. 1 Kilometer Stau. Wir wünschen allen unterwegs gute Fahrt.
4: Urlaub ist was Feines. Ich würde auch wirklich viel dafür geben, aber so viel? In den USA ist jetzt eine 29-jährige Mutter schön auf Kreuzfahrt gegangen. Problem, sie ließ all ihre 4 Kinder zu Hause. Da waren auch noch kleinere dabei. Die waren allein 3 Tage lang. Mutter und Vater leben getrennt. Als der Vater dann aber merkt, da stimmt was nicht, ruft er die Polizei. Zack, Geldstrafe für die Mutter. $5.000. Nächstes Mal dann vielleicht Familienurlaub, ist auch günstiger.
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0: Steuerverschwendung? In Deutschland? Da sind jetzt Spahn glatt die alten Masken aus der Hand gefallen. Ja, es ist wieder soweit. Der Bund der Steuerzahler hat jetzt wieder sein Schwarzbuch der Steuerzahler veröffentlicht. Das zeigt, wo Steuergeld verschwendet wird, welche Fehlentscheidungen dahinter stecken und was die Verantwortlichen vielleicht künftig mal besser machen könnten. Kollegin Laura Potting hat mal so ein bisschen im Archiv geschaut, welche Verschwendungshighlights es so gibt.
1: Wusstet ihr, dass Kaiser Wilhelm II. Einen Dackel namens Erdmann hatte? Tja, so, laut Schwarzbuch hat 2020 eine Institution vom Land Hessen bei einer Auktion einen Mantel ersteigert, der angeblich besagtem Dackel mal gehört haben soll. 4.500 Euro hat das Ding gekostet. So, und jetzt kommt's. Leider war damals aber noch nicht mal sicher, dass die Decke überhaupt dem kaiserlichen Dackel gehört hat. Kunsthistoriker haben das nämlich angezweifelt. Ja, und laut Schwarzbuch gab es auch einfach gar keine Belege. Das heißt, diese 4.500-Euro-Decke hätte auch einfach jedem x-beliebigen Dackel gehören können. Die entsprechende Landesinstitution, die verweist darauf, dass sie vor dem Kauf nicht umfangreich nachprüfen konnte, da alles sehr kurzfristig war. Stand da bei der Decke vielleicht sowas wie: Dieses Angebot geht nur noch in den nächsten 10 Minuten. Schlagen Sie jetzt zu, stark limitiert. Also ich habe da jedenfalls noch so ein paar Pumps. Die hat das Krokodil von Kaiserin Sissi immer getragen, wenn es in der Kirche Orgel gespielt hat. Nur 1.000 Euro, nur 13 Millionen Exemplare verfügbar. Nur solange der Vorrat reicht. Und jetzt gucken wir noch nach NRW, nach Bochum-Wattenscheid. Da wurde 2024 eine neue Sporthalle eingeweiht. 20 Millionen Euro hat das Ding gekostet, laut Schwarzbuch. Das Problem, das Ding war innen mit schwarz-weißen Streifen verkleidet. Daher waren Netze und Tore leider schwer zu erkennen und den Kids ist zum Teil schwindelig geworden oder sie waren desorientiert. Jacqueline, rechts ist das Tor. Nein, nicht dahin. Jetzt. Oh, jetzt heult der Elias wieder. Tja, das Ding musste also verändert werden. Kostenpunkt fast 50.000 Euro.

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1: A43 Recklinghausen-Wuppertal zwischen Kreuz Recklinghausen und Recklinghausen-Hochlamark. 1 Kilometer Stau. Wir wünschen allen unterwegs gute Fahrt.
2: Wer sind eigentlich Max und Erika Mustermann? Ja, das Statistische Bundesamt hat jetzt den Durchschnittsdeutschen ausgerechnet. Von Alter bis Hochzeit und wie viel Bier die auch trinken. Und die aller Zip und Zap ist dabei. Und es sind ein paar Überraschungen dabei. Ja. Gibt's in rund 10 Minuten hier.
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0: bei dieser Meldung wird's mit dem Rücken doch gleich besser. Wir sind jünger als im Bundesdurchschnitt hier in NRW. Ja, und zwar um 0,4 Jahre. Mhm. Immerhin, Kollegin Natascha Wittmagister, hi.
1: Hallo.
0: Das Statistische Bundesamt hat neue Zahlen veröffentlicht und du hast sie gesehen.
1: Ja, zum Durchschnittsalter der Menschen in Deutschland. Und wenn wir da auf NRW mal speziell gucken, dann sind wir hier im Schnitt 44,6 Jahre alt.
0: Der Bundesdurchschnitt liegt also bei 45 Jahren.
1: Du kannst sehr gut rechnen.
0: Ich, Adam Riese und Eva Klein, ja.
1: Die jüngste Gemeinde in NRW, die liegt übrigens im Kreis Lippe in OWL. Die kleine Gemeinde Augustdorf, da sind die Menschen im Schnitt tatsächlich 39,4 Jahre alt. Mhm. Da steht eine Kaserne, muss man sagen, die zieht das Durchschnittsalter wahrscheinlich ein bisschen runter.
0: Ich wollte gerade schon fragen, wie die Lipper das wohl machen.
1: Beim Statistischen Bundesamt wird übrigens auch der gesamte deutsche Durchschnittsmensch analysiert. Das habe ich mir auch mal angeschaut, also abgesehen vom Alter. Ich habe auch mal so ein paar interessante Facts für dich gesammelt. Zum Beispiel Hausarbeit.
0: Ja. Ja?
1: Wie viel machst du da so am Tag?
0: Boah, es kommt auf meine Schicht an. Also wenn ich so bis abends arbeite, dann steht das Abendessen meistens schon auf dem Tisch.
1: Also du liegst wahrscheinlich ein bisschen drunter. Der Durchschnitt liegt bei 3 Stunden 21 Minuten am Tag.
0: Ach krass.
1: Ganz schön viel.
0: Ja, ja.
1: Ich muss sagen, ich komme da auch nicht hin.
0: Ich auf jeden Fall nicht. Nein.
1: So wenig wie möglich, so viel wie nötig.
0: Ja, ne? Richtig,
1: nein,
0: genau.
1: Naja. Jeder von uns hat übrigens 0,2 Aufenthalte im Krankenhaus pro Jahr. Und wenn du da behandelt wirst, dann bleibst du im Schnitt 7,1 Tage da.
0: Da bin ich drunter. In beiden Fällen, auf jeden Fall.
1: Ich auch. Komm da auch nicht hin. Hast du denn schon deine durchschnittlichen 437 Gläser Bier getrunken?
0: Heute Morgen. Na, wie groß?
1: 0,5 Liter.
0: Boah, das klingt viel.
1: Das ist die durchschnittliche Menge an Alkohol pro Jahr, die wir zu uns nehmen.
0: Boah. Oder wie ich sag, Abendessen. Kleiner Witz. Kleiner Witz.
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1: Ich bin Uli Reitinger. Für den Kampf mit unbemannten Systemen stellt die Bundeswehr ein eigenes Drohnenregiment auf. Der Verband soll aus mindestens 600 Männern und Frauen bestehen und Reichweiten bis zu 500 Kilometer abdecken. Dabei gehe es nicht nur um fliegende Systeme, sondern auch um unbemannte Landsysteme, sagte Verteidigungsminister Pistorius. Die Pläne für eine Zuckersteuer sind vorerst gestoppt. Das Bundeskanzleramt hält den Entwurf von Finanzminister Klingbeil in seiner jetzigen Form für nicht mehrheitsfähig.
2: 26 bis 38 Cent Steuer pro Liter, je nach Zuckergehalt, das ist der Plan von Bundesfinanzminister Klingbeil. Zum einen soll das die Haushaltskasse des Bundes füllen, zum anderen die Hersteller dazu bringen, ihre Getränke weniger zu zuckern, sprich gesünder zu machen. Dass so ein Anreiz funktionieren kann, zeigt Großbritannien. Dort gibt es seit 2018 eine Zuckersteuer. Inzwischen ist der durchschnittliche Zuckergehalt von Softdrinks dort um knapp die Hälfte gesunken. Lea Matschulat, Nachrichtenredaktion.
1: Nach der gewaltsamen Auseinandersetzung in einem Cockpit einer Maschine der emiratischen Fluggesellschaft Fly Dubai sind die Hintergründe weiterhin unklar. Die emiratischen Behörden haben Ermittlungen eingeleitet. Motiv und Absichten des mutmaßlichen Angreifers, eines Piloten aus dem Oman, sind noch immer ungeklärt. Die israelische Regierung geht von einem dschihadistischen Terroranschlag aus. Ein spezielles Ermittlungsteam soll das prüfen und ob der Vorfall geplant bzw. angeordnet wurde. Zum Sport. Im dritten Spiel unter Bundestrainer Jürgen Klopp hat die deutsche Fußballnationalmannschaft in der Nations League den ersten Sieg eingefahren. In München schlug die DFB-Elf Serbien mit 2:0 durch Tore von Bischof und Wirtz. Klopp war nach dem Spiel im ZDF komplett zufrieden.
3: Wir wollen jetzt nicht durchdrehen und so weiter, aber wir haben eine sehr gute Anfangsphase gehabt, wenn wir mehr Tore schießen können. Zu Beginn gleich aus Ballgewinn heraus. Also gegen den Ball war es herausragend und mit Ball haben wir einfach wundervollen Fußball gespielt. Die Jungs sind dran geblieben. Wenn man das macht und Spaß daran findet, dann kann das so aussehen.
4: Es ist ein Traum, mit vorm Spiel reinzukommen und, ja, und Schwarz-Rot-Gold zu sehen. Das Herz aufgegangen.
1: Eine Partie gibt's noch in dieser Länderspielphase am Sonntag in Thessaloniki gegen Griechenland.
5: Das Wetter. Heute bekommen wir bis zu 20 Grad. Dazu wird's wieder trocken und mal sonnig auch, mal bewölkt. Plus morgen und Sonntag auch trocken und immer mal wieder freundlich bei höchstens 22 Grad.
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6: A40 Duisburg-Essen zwischen Essen-Holsterhausen und Essen-Huttrop. Dichter Verkehr, 5 Minuten Zeitverlust. Und A44 Mönchengladbach-Aachen zwischen Kreuzaachen und Aachen-Brand. Dichter Verkehr, 10 Minuten Verzögerung. Wir wünschen allen unterwegs gute Fahrt.
5: So, Zwischenfazit, erster Tag, Tankrabatt. Manche tanken, geben ihn weiter. Manche sind auch tatsächlich noch teurer als gestern. Was sagt ihr?
7: Man freut sich ja über jeden Cent, der niedriger ist.
8: Weil ich sehr viel Kilometer fahre.
9: Es ist auf jeden Fall erstmal nicht mehr ganz so schlimm zu tanken.
10: Generell zu wenig.
11: Ich hätte gerne ein bisschen mehr gehabt, bin ich ganz ehrlich. Weil wir viel Auto fahren müssen, weil man ist auf Montage. Und das geht richtig ins Geld, ne?
12: Also ich erledige dann schon das ein oder andere auch mal mit dem Fahrrad.
13: Dann müssen wir mal gucken, dass wir dann schon irgendwie weniger fahren, ja.
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5: Also ich bin ganz ehrlich, mir ist das Benzin immer noch zu teuer und kann jeden verstehen, der oder die auf Bahn oder Fahrrad umsteigt. Auch da kannst du ja Radio hören, wie hier den neuen Song von Martin Garrix und Ed Sheeran. Repeat it. Einen schönen guten Morgen euch.

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1: A43 Recklinghausen-Wuppertal zwischen Kreuz Recklinghausen und Recklinghausen-Hochlamark. 1 Kilometer Stau. Wir wünschen allen unterwegs gute Fahrt.
2: Geld ausgeben tut weh, noch mehr tut es weh, Geld für Dinge auszugeben, die sich als sinnlos rausstellen. Damit beschäftigt sich der Bund der Steuerzahler, die bringen jedes Jahr das sogenannte Schwarzbuch raus und...
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2: Überraschung, die heftigsten Verschwendungen des Jahres hört ihr natürlich hier, nach knapp 10 Minuten Musik.

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0: Es ist wieder soweit. Ja, mindestens einmal im Jahr wird's unangenehm für alle, die mit Steuergeldern hantieren, die ausgeben, ne? Der Bund der Steuerzahler prüft alle Ausgaben genau mit der Frage, war das nötig oder nur Steuerverschwendung? Der Bund der Steuerzahler hat in seinem Schwarzbuch 100 besonders krasse Fälle von Steuerverschwendung vorgestellt. 17 davon bei uns hier in NRW, José Nasyandi aus dem Landtagsstudio. Es gab ein paar ordentliche Klatschen.
1: Ja, das kann man so sagen. Es werden viele Fälle quer durch NRW genannt, in denen nicht klug mit dem Geld von Steuerzahlern umgegangen wurde. Zum Beispiel in Solingen, Eschweiler, in Herten und in Bielefeld. Und all diese Fälle haben oft gemeinsam, dass eine Stadt Geld für Dinge ausgibt, für die sie eine Förderung vom Land oder Bund bekommt. Und zwar häufig nur, weil es diese Förderung gibt. Das sagte mir Rick Steinheuer, Vorsitzender des Bundes der Steuerzahler.
2: Höhere staatliche Ebenen geben Geld dazu und dann leistet man sich das ein oder andere Projekt als Kommune, dass man sich nicht geleistet hätte, wenn man das zu 100% aus dem Stadtsäckel hätte bezahlen müssen.
0: Du hast eben schon einige Städte genannt, José, in denen der Bund der Steuerzahler viel zu hohe und oft unnötige Ausgaben kritisiert. Gib mir mal ein besonders skurriles Beispiel.
1: Ja, das gibt es. Ein Beispiel ist Bielefeld. Die Stadt hatte Müllautos angeschafft, die mit Wasserstoff angetrieben werden. Nur für die nächste nutzbare Wasserstofftankstelle musste man 70 Kilometer hin und zurück fahren. Und das, obwohl es in der eigenen Stadt eine Wasserstofftankstelle gab, die aber durfte nur für Busse genutzt werden, weil es sonst keine Fördergelder für diese Tankstelle gegeben hätte. Am Ende musste das Geld zurückgegeben werden, damit auch die Müllautos dort tanken dürfen. Und das Beste kommt noch, sagt Rick Steinheuer.
2: Und der Clou ist jetzt eigentlich noch der, dass sich die Stadt Bielefeld inzwischen entschieden hat, die nächste Generation der Müllfahrzeuge soll mit Strom betrieben werden.
0: Wahnsinn, Wahnsinn. Gut, meckern. Meckern können wir alle gut. Wir wollen aber auch Lösungen. José, was fordert der Bund der Steuerzahler denn, um diesen völligen Wahnsinn zu stoppen?
1: Im Grunde ganz einfach. Der Bund der Steuerzahler fordert, dass Bund und Länder den Städten das Geld als Pauschale zur Verfügung stellen, ohne irgendwelche Vorgaben über Förderprogramme zu machen. Und das hätte, so heißt es, den Effekt, dass die Städte viel freier und viel sinnvoller entscheiden könnten, wofür sie wirklich Geld ausgeben wollen.
0: Sehr gut. Die verrücktesten Fälle von Steuerverschwendung. Infos und Hintergründe dazu von José Nasyandi.
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1: Ich bin Uli Reitinger. Die Bundeswehr bekommt ein eigenes Drohnenregiment. Dieses werde aus bis zu 600 Männern und Frauen bestehen und Reichweiten bis zu 500 Kilometern abdecken, sagte Verteidigungsminister Pistorius. Wer sich zu Land durchsetzen will, der muss eben den Kampf mit unbemannten Systemen beherrschen, sagte der Minister. Das Drohnenregiment soll auch mit neuen Kamikaze-Drohnen ausgerüstet sein. Bei den Plänen geht es laut Pistorius aber nicht nur um fliegende Systeme, sondern auch um unbemannte Landsysteme. Wo werden öffentliche Gelder verschwendet? Der Bund der Steuerzahler hat 100 Beispiele in seinem neuen Schwarzbuch aufgelistet. Im Fokus hat der Lobbyverband dieses Mal vergiftete Geschenke.
2: Diese Geschenke sind staatliche Förderprogramme, die zum Beispiel Kommunen beantragen, nur weil es dann Geld gibt, ohne wirklichen Nutzen, sagt der Lobbyverband und fordert mehr Transparenz bei solchen Verfahren. Und dann wären da noch die Projekte, wo viele nur sagen, der Hammer, Designermöbel im Jobcenter, einen einzigen Fahrradstellplatz für 16.000 Euro oder Dienstlaptops, die nie eingeschaltet werden. Claudia Wächter, Nachrichtenredaktion.
1: Wieder ist ein Tanker beim Durchfahren der Straße von Hormuz unter Beschuss geraten. Es brach ein Feuer aus, meldet die britische Behörde für Sicherheit in der Schifffahrt. Die Besatzung des Schiffs soll sich demnach in Sicherheit befinden. In der für den weltweiten Energiehandel wichtigen Straße von Hormuz kam es zuletzt regelmäßig zu Beschuss. Der Iran blockiert im Konflikt mit den USA den Verkehr durch die Meerenge weitestgehend. Zum Fußball. Erleichterung bei den deutschen Fußballfans. Im dritten Spiel unter Jürgen Klopp hat es endlich geklappt. Die Nationalmannschaft hat in der Nations League den ersten Sieg eingefahren. In München schlug die DFB-Elf Serbien mit 2:0 durch Tore von Tom Bischoff und Florian Wirtz.
3: Der zweite Klopp-Kader macht richtig Spaß. Mit viel Spielfreude gewinnt das junge Team völlig verdient gegen allerdings auch schwache Serben. Von Beginn an viel Zug nach vorne, eine Menge Torschüsse und Kombinationen. Dazu starke Leistungen von Pavlovic, Bischoff, Wirtz und Neuling Scherhand. Am Ende schickt Klopp 5 Neulinge aufs Feld, darunter der 1000. Debütant der DFB-Geschichte, Mika Bauer von Celtic Glasgow. Thomas Bremser, Sportredaktion.
1: Am Sonntag steht das vierte und letzte Spiel in dieser Länderspielphase an, auswärts gegen Griechenland.
4: Das Wetter. Mit einer kleinen Herbstpause, denn es gibt jetzt erstmal keinen Regen mehr. Heute bekommen wir einen Mix aus Sonne und Wolken und höchstens 20 Grad. Auch Samstag und Sonntag kein Regen bei maximal 22 Grad.
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6: A43 Recklinghausen-Wuppertal zwischen Kreuz Recklinghausen und Recklinghausen-Hochlamark 1 Kilometer Stau. Wir wünschen allen unterwegs gute Fahrt.
4: Urlaub ist was Feines. Ich würde auch wirklich viel dafür geben, aber so viel? In den USA ist jetzt eine 29-jährige Mutter schön auf Kreuzfahrt gegangen. Problem, sie ließ all ihre 4 Kinder zu Hause. Da waren auch noch kleinere dabei. Die waren allein 3 Tage lang. Mutter und Vater leben getrennt. Als der Vater dann aber merkt, da stimmt was nicht, ruft er die Polizei. Zack, Geldstrafe für die Mutter. $5.000. Nächstes Mal dann vielleicht Familienurlaub, ist auch günstiger.
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0: Justin Bieber und Blood Pop mit Friends.
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0: An diesem ganz, ganz frühen Freitagmorgen ist das hier wichtig.

0: Er ist einfach großartig.
1: Ja, hört mal raus, das Ding, ne? Oder brauche ich, glaube ich, nicht sagen. Und wir sagen natürlich herzlichen Glückwunsch.
0: Herzlichen Glückwunsch.
1: Herzlichen Glückwunsch. 75 wird er heute. Den feiern wir natürlich bei uns. Eine musikalische Legende. Die Kollegin Natascha Wittmark, ihr habt sie schon gehört. Sie ist auch da. Guten Morgen.
0: Ja, wir feiern auch eine andere Legende. Ihr könnt nämlich ab heute eine neue Doku streamen. Schumacher 94, Geburt einer Legende, ist jetzt auf Netflix online. Ein Film über Michael Schumachers ersten Weltmeistertitel. Der schauen wir natürlich rein.
1: Absolut. Und wir freuen uns, dass wir so eine schöne Doku gucken können und lächeln, weil heute ist World Smile Day. Ah. Und lächeln ist ja sehr gesund.
0: Ja, soll Stress reduzieren, entspannen und Glückshormone können auch ausgeschüttet werden.
1: So, und alle, die ihr nicht seht, den schickt ihr einfach ganz viele Smileys per Mail. Ne? Vielleicht entlässt euch der Chef ja dann auch früher ans Wochenende.
0: Ja, ne, aber aufpassen, wenn ihr zu viele E-Mails schickt, die könnten auch im Spam-Ordner landen.
1: Oh, dann entlässt euch der Chef vielleicht wirklich.
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1: Das Wetter.
2: Heute bekommen wir bis zu 20 Grad. Dazu wird es wieder trocken und mal sonnig auch, mal bewölkt. Plus morgen und Sonntag auch trocken und immer mal wieder freundlich bei höchstens 22 Grad.
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3: A43 Recklinghausen-Wuppertal zwischen Kreuz Recklinghausen und Recklinghausen-Hochlamark. 1 Kilometer Stau. Wir wünschen allen unterwegs gute Fahrt.
2: Wow, was macht künstliche Intelligenz eigentlich? Nicht. Die Fastfood-Kette mit dem goldenen M will jetzt von KI die Preise ihrer Produkte einschätzen lassen. Heißt, was ist die Kundschaft bereit, für so einen Big Mac hinzublättern? Naja, so wenig wie möglich eigentlich, ne? Wenn ich bedenke, dass gefühlt alles andere teurer wird?
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2: Vielleicht kann die KI ja mal dafür sorgen, dass Benzinpreise stärker sinken und parallel das Deutschland-Ticket auch günstiger wird. Ich bin Sascha Fassbender und bedanke mich schon mal im Voraus.

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0: für euren ganz frühen Freitagmorgen, Tina Turner. Ja, gut zuhören und klare Grenzen ziehen, sagt Julia Rebecca Riedel von der Evangelischen Kirche im Augenblick mal, das sei ihre Aufgabe als Christin und zieht damit für sich Bilanz nach den Wahlsonntagen im September.
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2: Letztens hat sich bei mir jemand verwählt. Kommt schon mal vor. Eine ältere Dame. Wir kommen ins Gespräch. Sie sagt, ich habe Angst um die Arbeitsplätze meiner Kinder, um die Zukunft meiner Enkelkinder und ich habe das Gefühl, dass keiner hinschaut, wie es mir geht. Ich habe in meinem Leben so viel gearbeitet. Ist das nichts wert? Und dann sagt sie, ich überlege, die AfD zu wählen. Das war vor der Landtagswahl in Sachsen-Anhalt. Ich habe lange zugehört und dann gesagt, ich wünsche Ihnen etwas Licht gegen die Angst. Ich zünde eine Kerze für Sie an. Mehr konnte ich in diesem Moment nicht tun. Aus dem Kopf gegangen ist mir das Gespräch nicht. In Sachsen-Anhalt ist die AfD dann mit 43,8% die stärkste Kraft geworden. Und wenige Tage danach hat ihr Spitzenkandidat Ulrich Siegmund von Rüstungsproduktionen als möglichen Hilfsmitteln für spätere Remigrations- und Abschiebeoffensiven gesprochen. Das macht auch in Nordrhein-Westfalen vielen Menschen Angst. Sachsen-Anhalt ist weit weg von uns und doch begegnet mir auch hier immer wieder dieses Gefühl, abgehängt und vergessen zu sein. Viele Menschen erzählen mir davon und ich höre ihnen zu. Das heißt aber nicht, dass ich zustimme, wenn jemand sagt, und deshalb wähle ich jetzt die AfD. Ich kann die Angst eines Menschen ernst nehmen. Das gehört zu meiner Aufgabe in der Seelsorge. Wie und wem ich im Wahllokal meine Stimme gebe, steht jedoch auf einem ganz anderen Blatt. Ich möchte nicht, dass aus der Angst von Menschen politisches Kapital geschlagen wird. Meine Aufgabe als Christin ist es, zuzuhören und gleichzeitig klare Grenzen zu ziehen. Julia Rebecca Riedel von der Evangelischen Kirche für Augenblick mal.
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1: Mit Thorsten Adolfs. Guten Morgen. In NRW sind gestern Abend Spezialeinsatzkräfte ausgerückt. Sie haben in Unna und Hagen 3 Männer in Gewahrsam genommen. Bei ihnen besteht der Verdacht, dass sie eine staatsgefährdende Straftat vorbereitet haben könnten. Das hat die Polizei in Dortmund bestätigt. Danny Hopper aus dem News-Team. Ansonsten halten sich die Ermittler ziemlich bedeckt.
2: Ja, sie haben nur gesagt, dass es sich bei den Männern um einen 33-jährigen Deutschen aus Münster, der in Unna wohnt, und um 2 syrische Staatsangehörige, 20 und 24 Jahre alt, aus Hagen handelt. Der Hinweis zu ihnen kam laut Polizei von einem Nachrichtendienst, von welchem genau wurde nicht gesagt. Und auch sonst wurde noch nicht viel mitgeteilt mit Verweis auf die laufenden Ermittlungen. Die Hintergründe und alles weitere würden noch geprüft, heißt es. Die Bild will schon etwas mehr wissen. Demnach sollen sich die 3 Männer im Internet über einen möglichen Anschlag mit Waffen ausgetauscht haben. Ob bei den Durchsuchungen gestern Abend aber auch Waffen gefunden wurden und wie konkret die Anschlagspläne wirklich waren, das sei noch unklar, schreibt die Bild. Im Einsatz war auch das Landeskriminalamt beteiligt. Es dürfte im Laufe des Tages weitere Details bekannt geben.
1: Dankeschön, Danny. Und jetzt weitere Meldungen im Überblick. Seit dem Morgen ist die Bahnstrecke von Hannover nach Berlin für Bauarbeiten 14 Monate lang gesperrt. Das hat Auswirkungen auf den gesamten Fernverkehr in der Region. Die Fernzüge von Berlin Richtung Ruhrgebiet werden über Braunschweig und Magdeburg umgeleitet. Die Fahrt dauert dadurch rund 80 Minuten länger. Die Experten des Preisportals Verivox rechnen damit, dass Strom und Gas deutlich teurer werden, und zwar um bis zu 20%. Eine Familie im Einfamilienhaus muss dann nach Berechnungen des Portals im Schnitt etwa 2.400 Euro im Jahr zahlen. Das sind rund 400 Euro mehr als vor dem Irankrieg. Der Außenhandelsverband BGA ist noch unsicher, ob der Aufschwung in Deutschland nachhaltig ist. Die Unternehmen würden zwar wieder Licht am Ende des Tunnels sehen, aber weiter mit angezogener Handbremse fahren, heißt es. Man sei noch lange nicht über den Berg. Führende Wirtschaftsforschungsinstitute hatten ihre Konjunkturprognose für dieses Jahr erhöht. Sie erwarten beim Bruttoinlandsprodukt einen Anstieg um 1,3%. Endlich hat es geklappt. Jürgen Klopp hat seinen ersten Sieg als Bundestrainer mit der deutschen Fußballnationalmannschaft gefeiert. Beim 2:0 gegen Serbien in München zeigte das rund erneuerte Team endlich wieder Tempo und sorgte für gute Stimmung auf den Rängen. Im Vergleich zur Partie gegen Griechenland hat Klopp sein Team ordentlich durchgemischt und vor allem auf junge Spieler gesetzt. Vor allem das Mittelfeld mit Wirtz, Bischof und Pavlovic funktionierte gut. Sie sorgten gegen schwache Serben für ordentlich Wirbel und Klopps Matchplan konnten sie gut umsetzen. Dazu kam, dass diesmal auch die Abwehr sicher stand. Der Sieg gestern war enorm wichtig, um in der Nations League wieder Anschluss zu finden. Schon am Sonntag steht die Revanche gegen Griechenland an. Da will Klopp unbedingt nachlegen, um den Rückstand von 3 Punkten auf die Griechen aufzuholen. Das waren die Nachrichten mit Thorsten Adolfs.
3: 6:03. Mit etwas Nebel starten wir in den neuen Tag. Servicemann Carsten Abend. Wie lange bleibt der Nebel?
4: Ja, stellenweise zieht sich das so bis in den frühen Vormittag hinein. Ansonsten haben wir dann einen Mix aus Sonnenschein und Wolken. Es bleibt trocken und die Temperaturen erreichen 20 Grad. Aktuell messen wir 12 Grad in Billerbeck und 13 Grad in Nascheberg.
3: Und der Wochenendwettertrend, wie sind die Aussichten?
4: Ja, ganz freundlich. Am Wochenende geht es bei Höchstwerten um 20 Grad mit einem trockenen Sonne-Wolken-Mix weiter.
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4: Hallo Autofahrer, momentan läuft es gut. Keine Staus, Blitzer und Störungen im Kreis Coesfeld. Bitte melden. Gerne per WhatsApp als Sprachnachricht oder einfach anrufen unter 0800 2020 620.
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3: Also, vielleicht fährst du morgens mit Hilde zur Arbeit, düst mit Flitzi zum Einkaufen und hoffst jeden Morgen, dass Horst überhaupt anspringt.
5: Heute ist Gib deinem Auto einen Namentag. Wir wollen heute von euch wissen, hat dein Auto einen Namen und wenn ja, wie heißt es?
3: Ja, und noch viel wichtiger, warum genau dieser Name?
5: Meldet euch bei uns und stellt uns euren fahrbaren Mitbewohner vor. Einfach eine WhatsApp schicken, gerne auch als Sprachnachricht, eine E-Mail oder über unsere Homepage klickt radiokiepenkerl.de.
3: So, jetzt bin ich gespannt, wie ist es bei euch? Hat euer Auto einen Namen?
5: Shitty-Flitzer.
3: Was? Shitty-Flitzer?
5: Okay. Shitty-Flitzer, ja.
6: Corsa, Opel.
3: Okay, ganz klar. Hier ist euer Radio Kiepenkerl Morgenteam am Freitag mit Servicemann Carsten Abend,
4: Tiziana Boge
5: und Andreas Kramer.
4: Guten Morgen.
3: Einen schönen guten Morgen.

0: Der frühe Freitagmorgen bei uns im Kreis Coesfeld. Hier ist Radio Kiepenkerl, 6:07. Und das kennen sicher einige von euch. Eigentlich wolltet ihr nur mal ganz kurz gucken. Ja, und plötzlich habt ihr drei Tüten in der Hand. Die Kinder haben auch noch was gefunden.
1: Ja.
0: Und im Kopf läuft bei euch schon die Rechnung mit.
1: Ja, erkenne ich mich auch schon wieder. Beim Radio Kiepenkerl Familienshopping dürft ihr genau diesen Teil einfach überspringen, denn ihr bekommt 777 Euro zum Shoppen im Designer-Outlet Ochtrup und wir übernehmen die Rechnung. Antje Decker aus Olfen hat sich dafür schon beworben und ist im Lostopf.
0: Antje, wart ihr schon mal im Outlet in Ochtrup?
2: Nein, wir waren noch nie da. Wir haben es immer vorgenommen, aber es hat nie so geklappt. Und dann habe ich immer gedacht, wir fahren dahin, aber dann hat man doch den kürzeren Weg halt so genommen, nach Dortmund oder Münster schnell zu fahren mit den Kiddies. Mm. Und heute Morgen haben die Jungs gesagt, Mama, die machen das wieder.
1: Du hast zwei Söhne und einen Mann natürlich. Haben die denn Lust auf Shopping?
2: Mein einer Sohn, der Ältere, der macht das sehr gerne mit mir.
1: Ja.
2: Der geht auch gerne nach Ikea mit mir. So, und das ist eigentlich ganz schön. So, ist halt wie so ein Mädel, ne?
1: Total.
2: Und schnell so gucken, so, ne? Die Männer sind ja alt eher so, ach komm schnell durch. Aber er nicht so. Er ist dann, komm, wir gehen mal da durch und dann da. Ist schon schön, ja.
0: Okay, also wir halten fest, ihr seid im Lostopf für das große Radio Kiepenkerl Familienshopping. Es geht um einen Einkaufsgutschein im Wert von 777 Euro.
1: Das Tolle ist, ihr müsst noch nicht mal selbst fahren. Mit persönlichem Fahrservice von dir, Andreas,
0: ja,
1: in dem VW ID-Bus der Autohaus Krause-Familie aus Billerbeck, geht's ab ins Designer-Outlet nach Ochtrup und wieder zurück. Und dazu gibt es dann noch ein leckeres Essen für die ganze Familie. Ihr könnt also so richtig auf den Putz hauen.
0: Ich verspreche, das wird ein richtig toller Tag mit Radio Kiepenkerl. Also, große Frage hier in die Runde. 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Es ist 6:09. Gemeinsam starten wir in diesen 2. Oktober. Schönen guten Morgen.
1: Guten Morgen.

0: 12 Minuten nach 6. Hier ist Radio Kiepenkerl. Als Chef von The Police schrieb er Pop- und Rockgeschichte. Die Rede ist von Sting. Und heute wird er sage und schreibe schon 75 Jahre alt. Und gleich spielen wir einen Klassiker von ihm, An Englishman in New York.
1: Jetzt geht's aber erstmal weiter mit dem Besten von heute. Homewrecker von Somba, der macht auch richtig gute Laune. Kann man, da hüpft man immer so ein bisschen mit, finde
0: ja,
1: ich.
0: Ja, ne? Wir tanzen so ein bisschen.
1: Ja, genau.
0: Schönen Freitagmorgen mit Radio Kiepenkerl.
1: Guten Morgen.

0: So, nach diesem Lied sind wir jetzt alle ganz entspannt im Kreis Coesfeld.
1: Hoffentlich.
0: Ich habe auf jeden Fall so schön mitgewippt hier die ganze Zeit. 6.16 Uhr ist es am Freitagmorgen hier bei Radio Kiepenkerl mit eurem Morgenteam Andreas Kramer
1: und Tiziana Boge.
0: Einfach weg. So heißt die neue Folge des ZDF-Münster-Krimis Wilsberg. Antiquar und Privatdetektiv Georg Wilsberg ermittelt wieder.
1: Philipp Böckmann ist unser Krimi-Experte bei Radio Kiepenkerl. Philipp, wie ist der neue Wilsberg?
2: Der Film ist ein Krimi, aber auch ein Thriller. Es gibt viele Wendungen und eins fällt auf. Neben Georg Wilsberg steht vor allem Kommissar Overbeck im Mittelpunkt. In dem Film geht es um Geschäfte eines smarten Finanzinfluencers. Seine Methode, Aktienkurse künstlich aufpumpen und rechtzeitig mit großem Gewinn verkaufen, bevor die Blase platzt. Viel Spannung, nicht so viel Humor wie sonst und eine intelligente Geschichte. Dieser Wilsberg ist unterm Strich richtig gut.
0: Der neue ZDF Münster-Krimi Wilsberg läuft morgen am Samstag um 20.15 Uhr im ZDF. Schon jetzt seht ihr den Film in der ZDF-Mediathek.
1: Guten Morgen am Freitag. Wir wissen, es ist noch früh, aber es hilft ja alles nichts. Raus aus dem Bett und rein in den neuen Tag.
0: Hopp, hopp.
1: Wir sind bei euch.

0: Ich liebe diesen Saxophon-Part.
1: Ich wollte auch gerade sagen.
0: Sting, großartig. Wird heute 75, herzlichen Glückwunsch. Und an alle Geburtstagskinder bei uns im Kreis sagen wir natürlich herzlichen Glückwunsch zum Geburtstag.
1: Happy, happy Birthday.
0: Hier ist Radio Kiepenkerl, es ist 6.22 Uhr und wir freuen uns heute Morgen alle, ja, zumindest alle Fußballfans, endlich, es hat geklappt. Und zwar im dritten Anlauf. Jürgen Klopp hat seinen ersten Sieg als Bundestrainer. 2:0 am Abend gegen Serbien.
1: Und das sah auch endlich mal wieder nach richtig Tempo und Spielfreude aus. Klopp hatte nach dem Griechenland-Spiel die komplette Startelf ausgetauscht und war danach ziemlich zufrieden.
2: Die waren auf Krawall eingestellt. Die waren, muss man echt sagen. Also es war im Gegenpressing, war es eine Top-Leistung und das nach so kurzer Zeit.
0: Ja, getroffen haben Tom Bischoff und Florian Wirtz. Also gerade die vielen jungen Spieler haben ihre Chance genutzt. Und plötzlich war auch die Stimmung im Stadion wieder da. Es gab zum Beispiel eine tolle Laola-Welle.
1: Also erster Sieg, kein Gegentor. Und endlich wieder ein bisschen Aufbruchstimmung rund um die Nationalmannschaft. Und man hat Jürgen Klopp nach dem Spiel ganz extrem seine Erleichterung angemerkt. Der hat diesen ersten Sieg auch dringend gebraucht.
2: Ich habe mich sehr schlecht gefühlt nach der Niederlage und fühle mich heute überragend.
0: Na, das ist doch toll. Der 2:0-Sieg gegen Serbien macht auf jeden Fall Mut für die Griechenland-Revanche am Sonntag in Thessaloniki. Hab mal gerade nachgeschaut, da sind es heute sonnige 25 Grad.
1: Oh, nett.
0: Die kriegen wir heute nicht bei uns im Kreis,
1: nee,
0: aber Sonne auch.
1: Auf jeden Fall und es wird auch warm, maximal 20 Grad heute dazu. Ein Mix aus Sonne und Wolken und es bleibt trocken.
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0: Schönen Freitagmorgen bei uns im Kreis Coesfeld. Es ist 6.30 Uhr und hier sind die Radio Kiepenkerl Nachrichten mit Sandra Rose.
1: Schönen guten Morgen. Im Nachbarkreis Borken sucht die Polizei einen 28-jährigen Vermissten aus Gronau. Er wurde zuletzt Mittwochmittag in Frieden gesehen und könnte sich in einer psychischen Ausnahmesituation befinden. Die Polizei sucht daher jetzt mit Fotos nach ihm. Ihr seht sie in der App und im Web, klickt radiokiepenkerl.de. Außerdem findet ihr da Fotos einer Einkaufstüte von Poco und einer rotkarierten Decke und einem beigen Saunatuch. Hierin wurde der tot aufgefundene Säugling in Beckum im Nachbarkreis Warendorf vergangenen Samstag abgelegt. Die Polizei erhofft sich durch das Veröffentlichen der Fotos weitere Hinweise auf die Herkunft des kleinen Mädchens.
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1: Die Stadt Dülmen hat am Abend im Schulausschuss neue Kosten für den geplanten Bildungscampus an der Berningheide vorgestellt. Der Neubau würde inzwischen knapp 96 Millionen Euro kosten, doppelt so viel als mal gedacht. Auch die Modernisierung der Hermann-Leser- und der Kardinal-von-Gahlen-Schule werde teurer. Grund: extrem gestiegene Bau- und Zinskosten. Ohne zusätzliche Förderung hält die Stadtverwaltung beides derzeit für kaum finanzierbar. Der Hauptausschuss berät Dienstag in einer Woche, wie es mit dem Projekt Bildungscampus Dülmen weitergehen kann. Auch der Kreis Coesfeld wird an Bord geholt. Er plant eigentlich seine beiden Dülmener Förderschulen auf dem Campus. In Ascheberg wird dagegen der Profilschulcampus heute offiziell eröffnet. Vor fast genau 2 Jahren war Baustart. Jetzt gibt es moderne Klassen- und Lernräume, offene Flächen, die als gemeinsamer Aufenthalts- und Lernbereich dienen. Und jeder Schüler bekommt einen Spind. Für die meisten das Highlight.
3: Hier ist Luis aus der 5a. Ich finde es cool, dass die Klassenräume so groß sind.
4: Ich bin Mia aus der 10c und ich finde den neuen Schulcampus sehr, sehr schön und finde es auch gut, dass es endlich Spinde gibt.
5: Hier ist Alia aus der Klasse 5a. Ich finde es toll, dass der Schulhof noch erweitert wird, weil er trotzdem schon groß ist.
1: Die beiden neuen Gebäude sind besonders nachhaltig und sparsam gebaut. Es gibt ein grünes Dach und Solaranlagen. Spezielle Rollos sollen Kühle bringen. Damit alle Schüler und Lehrer die Eröffnung erleben, wird sie per Leinwand in der Sporthalle übertragen. Elternvertretungen in Senden machen mit einer Unterschriftenaktion an den Landrat auf ihren Wunsch nach mehr Schulsozialarbeit aufmerksam. Heute ist ein Auftakttermin zur Bedarfsprüfung geplant, sagt der Kreis auf unsere Nachfrage. Der Kreis unterstützt die Gemeinde auf Wunsch dabei, die Situation an den einzelnen Schulen zu prüfen. Auf dieser Grundlage kann die Gemeinde anschließend über einen möglichen Ausbau entscheiden. Denn ob und in welchem Umfang zusätzliche Schulsozialarbeit benötigt wird, sei von Schule zu Schule anders, auch je nach schon vorhandenen Angeboten. Die DJK Dülmen unterliegt beim FC Öding mit 0:2. Sie verpasst es, die Tabellenführung in der Fußball-A-Kreisliga zu übernehmen. Oben bleibt die SG Coesfeld. Hinter dem Spitzenduo liegt Fortuna Seppenrade nach dem 5:3-Erfolg bei der TSG Dülmen 2. Und Westfalia Osterweg gehört zum vorderen Tabellenmittelfeld. Das Team gewinnt gegen den SC Südlohn mit 1:0. 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
0: 6:53, wir haben Oktober und reden trotzdem noch über 20 Grad. Also das nenne ich mal eine stabile Zugabe vom Sommer. Servicemann Carsten Abend, wie wird dieser Freitag?
6: Ja, freundlich. Es geht stellenweise zwar mit Nebel los, nach Auflösung wechseln sich aber Sonnenschein und Wolken ab. Es bleibt heute trocken und die Temperaturen sind aktuell bei gut 12 Grad. Zum Beispiel in Finnum und Bösensell und 20 Grad sind möglich.
0: Und wir gucken auf Samstag und Sonntag. Wie sieht der Wochenendwettertrend aus?
6: Ja, es passiert nicht viel Neues. Auch am Wochenende scheint mal die Sonne, dann zeigen sich dichte Wolken und bei maximal 20 Grad bleibt es trocken.
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6: Hallo Autofahrer, keine Staus. Eure Meldungen über Staus und Blitzer, die meldet ihr mir über die Radio Kiepenkerl Smartphone-App oder kostenfrei anrufen unter 0800 2020 620.
0: Hier ist das Radio Kiepenkerl Morgenteam am Freitag mit Servicemann Carsten Abend,
6: Tiziana Boge
7: und Andreas Kramer.
0: Schönen guten Morgen.
7: Guten Morgen.

0: Mit Radio Kiepenkerl geht's in den Freitag. Es ist 6:57. Es gibt Menschen, die geben ihren Kindern Namen. Und andere auch ihrem Auto.
1: Denn der graue Golf klingt halt längst nicht so liebevoll wie Günther, Uschi oder Brunhilde oder Brummhilde.
0: Ja, Brumm. Heute ist tatsächlich Gib deinem Auto einen Namentag und den feiern wir natürlich mit euch.
1: Also wie heißt euer Auto und wie ist es zu diesem Namen gekommen? Barbara aus Olfen hat uns via WhatsApp geschrieben. Sie schreibt, guten Morgen, unsere Autos haben immer Namen bekommen. Aktuell heißt der große Auto Frosty, weil er weiß und bullig ist und der kleine neue heißt Black Beauty, weil er schwarz mit Glitzer ist und eine eher elegante Form hat. Und Sarah aus Nottuln hat uns auch geschrieben. Sie schreibt, guten Morgen Radio Kiepenkerl, mein Weggefährte hat eigentlich keinen richtigen Namen, aber ich nenne ihn liebevoll Froschkönig, weil er in einem wunderschönen Apfelgrün Metallic glänzt.
0: Und Verena hat auf die Facebook-Seite von Radio Kiepenkerl geschrieben, Lieselotte heißt ihr Wagen und bei Andreas ist es Rennesemmel. Wie heißt euer Auto? Schreibt uns gerne über die App oder das Web, klickt radiokiepenkerl.de.

0: So schweben wir rein in den Freitagmorgen mit Birds of a Feather von Billie Eilish und gleich tanzen wir uns wach mit Bebe Rexha und ihrem neuen Song New Religion, das Beste von heute.
1: Cooler Song zum Wach und munter werden. Gilt auch für diesen 90er-Klassiker von den Red Hot Chili Peppers. Other Side spielen wir gleich. So, in den nächsten Stunden, vor allem morgen am Samstag, nicht vergessen, ist Feiertag,
0: ja,
1: Geschäfte
0: genau.
1: haben geschlossen.
0: Ja.
1: Morgen am Samstag ist einiges los bei uns auf den Straßen im Kreis Coesfeld. Es wird möglicherweise laut.
0: Ja.
1: Ganz viele Fahrradfahrer unterwegs beim Münsterland Giro. Mit dabei unter anderem Roland Pleska aus Coesfeld. Und mit seinen 61 Jahren fährt er mal eben 125 Kilometer mit auf dem Rennrad.
0: Wow, einer von tausenden Fahrern, die beim Amateurrennen beim Lezen Cup mit dabei sind. Und dann sind anschließend die Profis dran beim Münsterland Giro.
1: Roland, du fährst morgen zum 12. Mal bei uns im Münsterland mit beim Giro. Hast du ein besonderes Ritual entwickelt in all den Jahren oder vielleicht einen Glücksbringer?
2: Mein Glücksbringer ist meine Tochter. Die ruft mich morgens, beziehungsweise die schreibt mir morgens immer, Papi, go. Ne? Und wenn das dann gekommen ist, und dann gehe ich da schon immer von aus oder weiß ich eigentlich schon, dass es auch wirklich funktionieren wird.
0: Das ist total lieb. Jetzt sind es ja noch ein bisschen mehr als 24 Stunden bis zum Start. Wie fühlst du dich? Bist du aufgeregt?
2: Eigentlich ist meine Laune morgens, wenn ich losfahre, wenn ich weiß, es geht heute los, die ist schon super, schon top. Also da freue ich mich dann auch drauf, insbesondere wenn dann, wie gesagt, mein Glücksbringer was geschrieben hat und dann die letzten 5 Minuten bin ich ziemlich fokussiert. Ja, und dann halt eben Startschuss und dann Vollgas ab nach vorne.
1: Und das ist dieses Jahr ja schon was Besonderes, weil ihr sehr viel durch den Kreis Coesfeld fahrt. Billerbeck, Schabdetten, Rohrup, Dahfeld, Coesfeld, auch durch Darup geht es. Also da stehen ja viele bekannte Gesichter und feuern einen an, oder?
2: Ja klar, also gerade auch, wenn man dann später wieder reinkommt, gerade so dieses Klopfen, was die an den Banden machen, das lässt nochmal so das Letzte aus sich rausholen, um da wirklich im Zielsprint dann auch nochmal den einen oder anderen einzukassieren. Das ist schon ein richtig cooles Gefühl, ja.
0: Am Zielsprint oder am Daruper Berg?
2: Oder am Daruper Berg, genau. Wenn die einen quasi da hochschreien. Also die merken, du bist am Limit und die schreien und da rutschen dann halt eben auch nochmal alles aus dir raus. Das ist schon, macht schon Spaß.
0: Ah, das wird super. Roland, dann ganz, ganz viel Spaß und ganz viel Erfolg.
1: Der Münsterland Giro und die Lezen Cups für die Amateure. Morgen geht's los und wir begleiten das hier bei Radio Kiepenkerl mit einer Sondersendung. Morgen am Feiertag, am Nachmittag von 14 bis 18 Uhr mit Philipp Bockmann aus der Radio Kiepenkerl Feierabendshow.

0: ganz schön rockig geht's hier diesen Freitagmorgen mit den Red Hot Chili Peppers bei Radio Kiekenkerl. Es ist 6.48 Uhr, 12 Minuten noch und dann ist es 7. Mehrere Ölspuren haben am Abend und in der Nacht die Feuerwehr bei uns im Kreis Coesfeld auf Trab gehalten. Sandra Rose aus der Nachrichtenredaktion und das übers gesamte Kreisgebiet verteilt.
1: Ja, durch den Regen wurden kleine Tröpfchen sichtbar und zu Pfützen, unter anderem in Olfen, Bösensel, Senden und Lüdinghausen. Die Löschzüge vor Ort kümmerten sich. Heute Morgen solltet ihr wieder rutschfreie Fahrt haben.
0: Ja, und die habt ihr auch wieder auf der B58 in Aalen im Nachbarkreis Warendorf. Am Abend waren da Feuerwehr, Polizei und Rettungsdienst nach einem schweren Unfall im Einsatz.
1: Beim Eintreffen der Einsatzkräfte lag ein Auto auf dem Dach. Eine Frau war im Fahrzeug eingeschlossen und musste durch die Feuerwehr technisch gerettet werden. Die Frau im zweiten beteiligten Auto war im Fahrzeug eingeklemmt und musste reanimiert werden. Wegen dieser akuten medizinischen Notlage leiteten die Einsatzkräfte umgehend eine Sofortrettung ein. Die Polizei ermittelt noch zum Unfallhergang.
0: Dankeschön, Sandra. Und mehr Themen aus NRW, Deutschland und der Welt haben wir gleich für euch in den Radio Kiekenkerl Nachrichten um 7. Kurzer Blick auf die A43 Dülmen Richtung Ruhrgebiet zwischen Kreuz Recklinghausen und Recklinghausen-Hochlamark. 1 Kilometer Stau. Allen unterwegs eine gute Fahrt. Rein in diesen Freitag. Aktuell 13 Grad, am Nachmittag 20 Grad. Dazu Wolken und Sonne im Wechsel.

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1: Mit Thorsten Adolfs. Guten Morgen. Im dritten Anlauf hat es endlich geklappt. Die deutsche Fußballnationalmannschaft hat am Abend in der Nations League ihren ersten Sieg unter Jürgen Klopp geholt. In München gab es einen souveränen 2:0 Erfolg gegen Serbien. Danny Hopper aus der Sportredaktion, man kann es so sagen, der zweite Teil von Klopps XXL-Kader, der hat abgeliefert.
2: Ja, definitiv. Das sah gut aus. Das hat Spaß gemacht, fand auch Klopp.
3: Heute waren die Jungs, ja, die waren auf Krawall eingestellt. Im Gegenpressing war es eine Top-Leistung.
2: Er sprach von wundervollem Fußball. Vor allem der zuletzt oft kritisierte Florian Wirtz drehte wie befreit auf und auch Bayerns Tom Bischoff lieferte eine bärenstarke Leistung ab. Die beiden waren es auch, die beiden deutschen Treffer erzielten. Und es hätten noch mehr sein können, denn das deutsche Team spielte sich viele Großchancen raus. Dazu stand hinten seit 7 Länderspielen endlich mal wieder die Null. Am Ende feierten die Fans in München deshalb die erste Klopp-Party in Schwarz-Rot-Gold.
1: Das heißt, die Anfangseuphorie unter Klopp ist wieder zurück?
2: Ja, bei den Fans auf jeden Fall, denn klar, der Start mit nur einem mickrigen Pünktchen aus den ersten beiden Spielen hatte für einen ersten Dämpfer gesorgt. Klar ist aber auch, am Sonntag in Thessaloniki gegen Griechenland sollte jetzt nachgelegt werden. Zum einen hat man da ja noch eine Rechnung offen und will die Revanche. Zum anderen könnte man mit einem Sieg an den Griechen vorbeiziehen. Die sind durch ihr 2:2 gegen die Niederlande gestern Abend weiter Gruppenerster.
1: Danke, Danny. Und jetzt weitere Meldungen im Überblick. Justizministerin Hubig will dafür sorgen, dass Fluggäste mehr Rechte bekommen. Sie hat dem Kölner Stadtanzeiger gesagt, dass Passagiere bei stornierten oder verspäteten Flügen schneller als bisher eine Entschädigung erhalten sollen. Nicht über Gerichte, sondern über eine außergerichtliche Schlichtung. Das sei genau das richtige Instrument dafür, meint die Justizministerin. In Hagen und Unna hat die Polizei 3 Terrorverdächtige in Gewahrsam genommen. Sie sollen eine staatsgefährdende Straftat vorbereitet haben. Bei den Männern handelt es sich um einen 33-jährigen Deutschen aus Münster und 2 syrische Staatsangehörige. Laut Bild sollen sich die 3 im Internet über einen möglichen Anschlag mit Waffen ausgetauscht haben. Die Bundeswehr baut ihr erstes eigenes Drohnenregiment mit bis zu 600 Soldaten auf. Verteidigungsminister Pistorius sagte bei einem Truppenbesuch in Niedersachsen, wer sich zu Land durchsetzen wolle, der müsse den Kampf mit unbemannten Systemen beherrschen. Der Sommer hat in Europa alle bisherigen Rekorde gebrochen. Laut dem EU-Klimadienst Copernicus war es der heißeste und trockenste Sommer seit Beginn der Wetteraufzeichnungen. Die Temperaturen in Westeuropa lagen im Schnitt bei fast 22 Grad und damit deutlich über dem langjährigen Durchschnitt. Außerdem gab es viele extrem heiße Tage. An 17 Tagen kletterte das Thermometer auf über 30 Grad. Experten des Europäischen Wetterzentrums sagen, wir müssen uns besser auf solche Klimaextreme einstellen. Europa heizte sich im Vergleich zum Rest der Welt am schnellsten auf. Soweit die Meldungen mit Thorsten Adolfs.
4: 7:03. Wir gucken aufs Wetter bei uns im Kreis Coesfeld und das machen wir mit Servicemann Carsten Abend. Kann der Regenschirm heute zu Hause bleiben?
5: Ja, den brauchen wir heute nicht. Es bleibt komplett trocken. Dazu haben wir stellenweise noch Nebel. Später wechseln sich Sonnenschein und Wolken ab und die Temperaturen sind aktuell bei 11 Grad, zum Beispiel in Lüdinghausen und Darfeld, und 20 Grad sind möglich.
4: Und der Wochenendwettertrend. Wie sind die Aussichten?
5: Ja, richtig angenehm, denn es wechseln sich auch am Wochenende Sonnenschein und Wolken ab, Regen fällt nicht und das alles gibt es bei Höchstwerten um 20 Grad.
4: Ist so ein bisschen schon der goldene Oktober oder?
5: Ja, so zärtlich, ja.
4: Also bei 20 Grad finde ich, ist schon, also Oktober, Hammer. Ich find's großartig.
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5: Hallo Autofahrer, keine Staus, aber jetzt die neuesten Blitzer nur auf Radio Kiepenkerl. Der Blitzer des Tages, es blitzt heute unter anderem in Coesfeld und zwar an der Henktestraße. Ja, und Staus und Blitzer, die meldet ihr uns kostenlos unter 0800 2020 620.
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4: Wir begleiten euch zum Start in diesen neuen Tag mit dem besten Musikmix. Gleich zum Beispiel ein Klassiker aus den 80ern. Nee, 90er ist es. Das ist ein Hit aus den 90ern von ihm. Phil Collins, You'll Philly. Be in My Heart.
6: Ja. Vorher noch das Beste von heute, Tampa City mit Self-Aware.
4: So ist es. Hier ist euer Radio Kiepenkerl Morgenteam. Wir wünschen ein leckeres Frühstück. Guten Start in diesen Freitag. Servicemann Carsten Abend ist da.
5: Tiziana Boga auch.
6: Und Andreas Kramer.
5: Guten Morgen.

0: Kommt gut rein in diesen Freitagmorgen mit Radio Kiepenkerl um 7:07.
1: Guten Morgen.
0: Heute ist ein Riesentag für die Schülerinnen und Schüler in Ascheberg. Nach rund 2 Jahren Bauzeit wird der neue Profilschulcampus offiziell eröffnet.
1: 2 neue Gebäude, moderne Klassen- und Lernräume, offene Bereiche zum Lernen und zum Zusammensitzen. Und jeder bekommt sogar einen eigenen Spind.
0: Liebe Schülerinnen und Schüler, was sagt ihr? Wie gefällt's euch?
2: Ist auf 5a und ich finde es cool, dass die Klassenräume so groß sind.
3: Hi, ich bin Mia aus der 10c und ich finde den neuen Schulcampus sehr, sehr schön und finde es auch gut, dass es endlich Spinde gibt.
4: Hier ist Alia aus der Klasse 5a. Ich finde es toll, dass der Schulhof noch erweitert wird, weil er trotzdem schon groß ist.
1: Ja, also das kommt richtig gut an, hören wir gerade. Die neuen Gebäude sind besonders nachhaltig gebaut mit begrünten Dächern und Solaranlagen.
0: Und damit heute wirklich alle Schülerinnen, Schüler und Lehrkräfte bei der Eröffnung dabei sein können, wird die Eröffnung sogar live auf eine Leinwand in der Sporthalle übertragen.
1: Na, das finde ich mal eine coole Sache. Ja. Übrigens überhaupt coole Schule.
0: Voll.
1: Wir waren ja mit dem Radio Kiepenkerl Schulhof Festival im Frühjahr da.
0: Das war der absolute Hammer.
1: Da war richtig
0: Hammer,
1: Party angesagt. Also tolle Schüler, tolle Lehrer.
0: Ja.
1: Überhaupt die ganze Gemeinschaft in Ascheberg. Alle haben mitgefiebert und haben sich eingesetzt, dass das Schulhof-Festival an die Schule kommt und haben sich dann alle vor Ort engagiert. Also tolle Sache war das. Und das Großprojekt Profilschulcampus ist jetzt auch nach rund 2 Jahren fertig und wir wünschen eine tolle Eröffnung heute. Hier ist Radio Kiepenkerl. Wir sind euer Radio aus dem Kreis Coesfeld und für den Kreis Coesfeld 9 Minuten jetzt nach 7.
0: Guten Morgen.

0: Guten Morgen. Merkt ihr es auch? Es ist Freitagmorgen, ja. 7:15 und die Vorfreude aufs Wochenende steigt von Minute zu Minute.
1: Das ist so, ja.
0: Ein bisschen Arbeit noch in die Schule. Wir begleiten euch und verkürzen die Zeit. Hier ist euer Radio Kiepenkerl Morgenteam mit Tiziana Boge.
1: Und Andreas Kramer. Guten Morgen.
0: Jetzt geht's sportlich zu. Für mehr als 100 junge Volleyballtalente wird's am Samstag in Senden spannend. Der ASV Senden ist nämlich Gastgeber des Gerd Büdenbender Turniers. Und dabei können sich die Nachwuchsspielerinnen und Spieler für den Landeskader des Westdeutschen Volleyballverbandes empfehlen.
1: Mit dabei ist natürlich auch Trainerin Anna Kapote vom ASV Senden. Anna, du musstest deine Karriere damals wegen einer Verletzung an den Nagel hängen, bist jetzt aber wieder aktiv als Trainerin.
2: Genau, also nach meiner Verletzung habe ich tatsächlich irgendwie 10 Jahre lang keinen Kontakt mehr zum Volleyball gehabt und jetzt vor 2 Jahren habe ich wieder in Senden als Trainerin begonnen. Ich muss sagen, das war wirklich auf jeden Fall ein schöner Weg irgendwie wieder zurück zum Volleyball.
0: Ja, Volleyball ist ja bei dir in der Familie ein Riesenthema. Du und deine 3 Brüder spielen alle Volleyball, ebenfalls sehr erfolgreich. Wie ist es dazu gekommen?
2: Also Volleyball war wirklich schon immer Teil meines Lebens, aufgrund dessen, dass meine Mutter früher selber sehr erfolgreich Volleyball gespielt hat. Sie war Kapitänin der kubanischen Nationalmannschaft. Und deswegen war das von Kindes auf keine andere, ja, es führt kein Weg dran vorbei, sage ich mal. Ne? Also es ist allgegenwärtig in unserer Familie gewesen. Und mein Bruder hat selber auch erfolgreich Volleyball gespielt, auch Jugendnationalmannschaft, Bundesliga. Mein jüngerer Bruder spielt selber noch aktiv, ganz viel Beachvolleyball. Es ist einfach so ein bisschen ein Teil unserer DNA, würde ich sagen.
1: Wow, das ist super beeindruckend. Was ist denn mit deinem Papa?
2: Mein Papa, der ist Leichtathlet gewesen, er ist Diskuswerfer. Später hat er auch selber als Trainer gearbeitet und hat die kubanische Diskuswerfer trainiert und war auch da sehr erfolgreich. Auch Olympiateilnahmen, Weltmeisterschaftstitel geholt als Trainer dann aber.
0: Aber wow. Offensichtlich das schwarze Schaf der Volleyballfamilie.
1: Ja, genau.
0: So ungefähr. Also Sport ist bei euch in der Familie super tief verankert und morgen am Samstag geht's dann für die nächste Generation auf die große Bühne beim Gerd Büdenbender Turnier.
1: Los geht's. Im Sportpark Senden. Ab 10.30 Uhr wird gespielt. Am Nachmittag stehen auch die Kadernominierungen an. Zuschauen ist kostenlos. Und vielleicht sehen wir ja morgen in Senden schon die nächsten Volleyballtalente von morgen.
0: Hier ist Radio Kiepenkerl am Freitagmorgen. Es ist 7.17 Uhr.

0: 7 Minuten noch und dann ist es 7:30. Hier ist Radio Kiepenkerl am Freitagmorgen. Ich glaube, der eine oder andere macht heute Homeoffice. Es ist bisher zumindest relativ ruhig auf den Autobahnen. Eine Meldung von der A1 Münster Richtung Dortmund zwischen Carmen-Zentrum und Unna gerade mal 1 Kilometer stockend und A43 Dülmen Richtung Ruhrgebiet zwischen Kreuz Recklinghausen und Recklinghausen-Hochlamark 1 Kilometer Stau. Ist sonst zu dieser Uhrzeit schon deutlich mehr los.
1: Das stimmt.
0: Wir bleiben beim Thema Auto. Heute ist Gib deinem Auto einen Namentag. Und wir finden, hey, mein Auto ist eindeutig zu unpersönlich.
1: Definitiv. Vielleicht steht bei euch ja Rüdiger in der Garage, Brigitte braucht morgens 3 Versuche, um aufzustehen. Oder Kevin macht schon wieder komische Geräusche.
0: Also, wir wollen von euch wissen, wie heißt eure Karre und warum ausgerechnet so?
1: Burkhard hat uns eine Mail geschickt. Hallo ins Studio. Mein Auto heißt Wilma. Der Anfangsbuchstabe ist immer an der Anfangsbuchstabe der Farbe des Autos angelehnt. Lustig, das Vorgängerauto war goldfarben und hieß Gustav. Mit der Werkstattleiter habe ich mich seinerzeit nur über Gustav unterhalten und habe nie Auto oder Audi gesagt.
0: Wilma, das heißt, dann müsste es ja weiß.
1: Weiß, wahrscheinlich, sagen, ja.
0: Alexandra hat uns eine WhatsApp geschrieben. Unser Auto heißt Efi und das meine Nachbarin Rakete. Efi, weil es ein E-Mobil ist und Rakete, weil es so schnell ist.
1: So viele coole Namen. Danke dafür. Schickt uns eure Autonamen. Schreibt uns auf unserer Insta- oder Facebook-Seite oder schickt uns eine Nachricht über WhatsApp direkt ins Studio. Die Nummer gibt's in der App und der Web. Klickt radiokiepenkerl.de.
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0: Schönen Freitagmorgen, 7:27 Uhr, 3 Minuten noch bis 7:30 Uhr.

0: Guten Morgen, es ist 7.30 Uhr, hier ist Radio Kiepenkerl mit dem Nachrichtenupdate. Sandra Rose jetzt direkt aus der Nachrichtenredaktion.
1: Schönen guten Morgen. Jürgen Klopp hat seinen ersten Sieg als Bundestrainer. 2:0 gegen Serbien heißt es am Abend. Jürgen Klopp hatte nach der Griechenland-Niederlage die komplette Startelf ausgetauscht.
2: Wir waren auf Krawall eingestellt, muss man echt sagen. Also es war im Gegenpressing, war es eine Top-Leistung und das nach so kurzer Zeit.
1: Sonntag hat Deutschland die Chance auf eine Griechenland-Revanche in Thessaloniki. Die Verleihung des Westfälischen Friedenspreises in Münster ist störungsfrei verlaufen, zieht die Polizei heute Morgen am Tag danach Bilanz. Im Vorfeld hatte es viel Kritik an dem Preis für die NATO gegeben, ein Militärbündnis sei kein Friedensakteur. Zu den Demos rund ums Rathaus in Münsters Innenstadt kamen letztendlich nur rund 350 Demonstranten, weniger als erwartet. Bundeskanzler Friedrich Merz hat in der Laudatio die NATO als wichtige Säule der europäischen Friedensordnung bezeichnet.
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1: Steht der geplante Bildungscampus in Dülmen vor dem Aus? Eine neue Wirtschaftlichkeitsanalyse zeigt, der Neubau würde inzwischen mit knapp 96 Millionen Euro doppelt so viel kosten als mal gedacht. Auch die Modernisierung der Hermann-Leser- und der Kardinal-von-Galen-Schule werde teurer. Grund: extrem gestiegene Bau- und Zinskosten. Ohne zusätzliche Förderung hält die Stadtverwaltung beides derzeit für kaum finanzierbar. Hinzu kommen sinkende Schülerzahlen. Das alles müsse jetzt bei der weiteren Planung mitgedacht werden. Wir bleiben dran. Das Großprojekt um den Profilschulcampus in Ascheberg dagegen ist schon geschafft. Heute weihen Schule und Gemeinde die neuen Gebäude offiziell ein. Sie sind nachhaltig und sparsam gebaut, mit Holzflächen, Licht durchflutet und es gibt offene Lernbereiche. Eine neue Aula ist ein zentraler Treffpunkt.
4: Hier ist Alia aus der Klasse 5a. Ich finde es toll, dass wir in der Pause und in der Mittagspause in den Forum können, da ruhig frühstücken.
5: Ich bin Mia aus der 10c und ich finde den neuen Schulcampus sehr, sehr schön und finde es auch gut, dass es endlich Spinde gibt.
6: Ich bin Emily und ich finde super, dass wir in der Zukunft einen Standort haben für unsere Schule, da wir aktuell zwei Standorte haben und das ist sehr anstrengend.
1: Für die Schüler aus Herbern hat die Gemeinde einen Bustransfer organisiert. Damit alle rund 600 Schüler und Lehrer dabei sein können, wird die Eröffnung über eine Videoleinwand in der Sporthalle übertragen. Eine verlässliche Grundlage schaffen, auf dem die Gemeinde Senden über einen möglichen Ausbau der Schulsozialarbeit entscheiden kann. Das möchte der Kreis. Bei einem ersten Treffen heute sollen Beteiligte Ziele, erste Maßnahmen und Zuständigkeiten abstimmen und sich anschauen, welche Unterstützungsangebote gibt es schon, an welchen Stellen gibt es zusätzlichen Bedarf. Hintergrund: Elternvertretungen in Senden setzen sich für mehr Schulsozialarbeit ein und hatten sich mit einer Unterschriftenliste an den Landrat gewandt. Auch die Gemeinde Senden hat den Kreis um Unterstützung gebeten. Bislang wurde die Frage, wie viel Schulsozialarbeit an den Schulen benötigt wird, in den Städten und Gemeinden selbst geklärt. Jetzt hilft der Kreis, den je nach Schule jeweiligen tatsächlichen Bedarf zu ermitteln. Die DJK Dülmen verpasst es, die SG Coesfeld von Platz 1 in der Fußball-A-Kreisliga zu verdrängen. Dülmen unterliegt beim FC Öding mit 0:2. Fortuna Seppenrade gewinnt bei der TSG Dülmen 2 mit 5:3 und hält Anschluss an das Spitzenduo. Die DJK Rödder kommt zu einem 4:2 Erfolg gegen Turo Dahfeld und setzt sich etwas von der Abstiegszone ab, während Dahfeld weiterhin einen Abstiegsplatz belegt. 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
0: Um 7:53 gucken wir auf die aktuellen Frühtemperaturen. Mit welchen Werten starten wir in den neuen Tag, Servicemann Carsten Abend?
7: Ja, momentan sind wir bei 11 Grad in Bösensell und 12 Grad in Südkirchen und 20 Grad sind heute drin. Ja, stellenweise haben wir noch etwas Nebel, später wechseln sich dann Sonnenschein und Wolken ab und es bleibt heute trocken.
0: Und wir gucken auf Samstag und Sonntag. Wie sieht der Wochenendwettertrend aus?
7: Ja, richtig schön ruhig. Am Wochenende geht es bei Höchstwerten um 20 Grad trocken weiter und es wechseln sich Sonnenschein und Wolken ab.
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7: Hallo Autofahrer, keine Staus, Staus und Blitzer, die meldet ihr uns kostenlos unter 0800 20 20 620.
0: Hier ist das Radio Kiepenkerl Morgenteam am Freitag mit Tiziana Boge,
1: dem einzig wahren Servicemann für den Kreis Coesfeld, Carsten Abend
7: und Andreas Kramer.
0: Guten Morgen.

0: 7.37 Uhr, Radio Kiepenkerl ist hier am Freitagmorgen. Guten Morgen. Heute ist ein besonderer Tag. Und ich finde, wir sind alle sehr, sehr gut da drin. Heute ist internationaler Tag des Lächelns.
1: Ach, ja, so ist es. Und ich finde, mit einem Lächeln in den Tag zu starten, das ist richtig schön. Gerade heute, bitte nicht vergessen, das macht gute Laune.
0: Total. Und jetzt schauen wir mal auf den ersten Sonntag im Oktober. Da ist Erntedankfest.
1: Genau, übermorgen ist es soweit. Und darum sagen wir doch mal allen Stadtkindern, für was man an Erntedank so alles dankbar ist.
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3: Zum Erntedank wollen wir auch Stadtkinder ein bisschen aufklären. Denn nein, echte Kühe sind nicht lila, die geben auch keine Hafermilch. Echte Kuhmilch kommt genau...
4: natürlich aus dem Supermarkt. Kühlregal, Digga.
3: Genau, Äpfel wachsen eher selten direkt im Sechserpack, Gurken nicht in der Folie und Nuggets wachsen auch nicht am Strauch, sondern gackern, bevor sie Nuggets werden. Beim Erntedank danken wir in Deutschland natürlich vor allem für Kartoffeln.
5: Ih, mag ich nicht.
3: Also auch für Pommes.
5: Oh, mag ich doch.
3: Denn die Kartoffel, so wie wir sie aus der Erde holen, ist ja wirklich ein Wunder und viel gesünder als viele denken. Die enthält in der Schale wunderbares Vitamin C. Und darum macht es auch Sinn, sich ab und an auch mal ein oder zwei Schalen Pommes zu bestellen.
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0: 7.42 Uhr, schönen Freitagmorgen mit Radio Kiekenkerl. Euer Morgenteam ist dabei, begleitet euch in diesen neuen Tag, in den 2. Oktober. Tiziana Boge
1: und Andreas Kramer. Guten Morgen.
0: Wir freuen uns, wenn ihr euch freut. Und darum erfüllen wir jetzt direkt den nächsten Wunsch.
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1: Jürgen Bangert aus dem Wunscherfüller-Team ruft mit ein bisschen Glück bei euch an, wenn ihr uns euren Wunsch schickt. 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
0: Und jetzt rüber zu Jürgen aus unserem Wunscherfüller-Team. Jürgen, wer ist bei dir?
3: Hallo Patrick, Jürgen Bangert vom Wunscherfüller. Grüß dich.
4: Guten Tag.
3: Du hast uns einen Wunsch geschickt.
4: Ja, das ist richtig. Ich bin schon seit Kindheitstagen sehr Feuerwerk fasziniert. Möchte über keine Budgets reden, aber jährlich ist es schon in einem sehr hohen Budget.
3: Also du bist leidenschaftlicher Pyromane?
4: So ungefähr, ja.
3: Und deine Nachbarn, wie stehen die so zu dir? Oder verteilst du vorher irgendwelche Oropax?
4: Ein Haus drüber bei uns wohnt eine ältere Dame. Die, ich will nicht sagen, die hört das nicht mehr, aber die kommt dann immer schon raus zum Gucken. Und auch die restlichen 4, 5 anderen Nachbarn gucken sich das immer an und fragen mich dann die nächsten Tage, was ich denn da wieder in die Luft gejagt hätte.
3: Jetzt geht's aber gar nicht um dein Silvesterfeuerwerk bei deinem Wunsch, sondern du möchtest einfach mal einen Schritt weitergehen.
4: Ja, ich möchte mir das gerne mal von den professionellen Leuten, von denen, die größere Feuerwerke machen dürfen, gerne mal angucken.
3: Habe ich vollstes Verständnis für. Weil wer so viel Leidenschaft in ein Thema legt, der soll und der muss sich auch mal von einem Profi richtig ausbilden lassen. Herzlichen Glückwunsch, wir erfüllen deinen Wunsch.
4: Dankeschön, sehr nett, da freue ich mich sehr drüber. Das ist sehr nett, dankeschön.
3: Das heißt, du wirst Pyrotechniker für einen Tag.
4: Das freut mich sehr.
3: Wir schicken dich zu einem professionellen Pyrotechniker, der dir vielleicht das ein oder andere Mal zeigt, was du jetzt noch nicht weißt über alles, was man da so in die Luft schießt. Und ich wünsche dir dafür ganz, ganz viel Spaß. Lass es krachen.
4: Mach ich.
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0: dran. 7.47 Uhr, hier ist Radio Kiepenkerl. Schönen Freitagmorgen durchhalten. Ein paar Stunden noch für die meisten von uns. Ein bisschen Schule, ein bisschen Arbeit und dann ist hoffentlich Wochenende. Der ein oder andere muss aber auch am Wochenende arbeiten. Wir sind bei euch und begleiten euch bei Radio Kiepenkerl wie immer mit dem besten Musikmix. So, jetzt geht's rüber in die Nachrichtenredaktion. Achtung Kinder und Umleitungsschilder für Fußgänger sollen den Schulweg in Seppenrade sicherer machen. Sandra Rose aus der Nachrichtenredaktion. Die ersten Schilder stehen. Freut sich Radio Kiepenkerl-Hörerin und Mama Anja bei WhatsApp.
1: Sie hat die Schilder unter anderem im Bereich Kastanienallee gesehen. Eltern hatten sich ja über Gefahren durch Bauarbeiten beschwert und sich mit Stadt und Kreis unter anderem auf die Schilder verständigt. Bis Ende kommenden Jahres saniert die Stadt die Kastanienallee. Außerdem baut sie in den umliegenden Baugebieten Straßen und Wege endgültig aus.
0: Da helfen also die Achtung-Kinderschilder von Radio Kiepenkerl auf jeden Fall weiter. Wenn ihr noch keins habt für eure Straße, dann gerne besorgen. Kostenlos gibt's bei der Polizei in Dülmen, in Coesfeld und auch in Lüdinghausen. Aber nur solange der Vorrat reicht. So, anderes Thema. Heute früh um kurz vor 2:30 hat ein Unbekannter mit einer Schusswaffe versucht, eine Tankstelle auf der Bochumer Straße im Nachbarkreis Recklinghausen auszurauben.
1: Ja, der maskierte Einzeltäter zwang den Mitarbeiter, der sich vorne im Verkaufsraum aufhielt, unter Vorhalt der Schusswaffe zurück hinter die Kasse. Dann kam aber ein Kunde rein. Er schrie den Räuber an. Der flüchtete ohne Beute in unbekannte Richtung. Verletzt wurde niemand. Die Suche läuft. Zeugenhinweise bitte an die Polizei im Nachbarkreis Recklinghausen.
0: Dankeschön, Sandra. Kurzer Blick auf die A1 Münster Richtung Dortmund. Zwischen Carmen-Zentrum und Unna 1 Kilometer Stau dauert hier 5 Minuten länger. Wir freuen uns auf diesen Freitag. Es gibt einen Mix aus Wolken und Sonnenschein. Momentan 13 Grad, am Nachmittag dann nicht mehr ganz so heiße, sommerliche 28 Grad wie zur Mitte der Woche. Aber immerhin, wir kommen auf 20 Grad und das am 2. Oktober. Können wir uns nicht beschweren.
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0: Die Black Eyed Peas sorgen für ordentlich Stimmung hier am Freitagmorgen. 7.52 Uhr, 8 vor 8, hier ist Radio Kiepenkerl.
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0: Unsere Nachrichten nach nur einem Spot.
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4: Mit Thorsten Adolfs. Guten Morgen. Zuletzt gab es noch ein paar schöne warme Tage, aber so langsam merken wir dann doch, dass es kühler wird, vor allem nachts. Und das heißt, der ein oder andere dürfte bald wieder die Heizung anmachen. Und genau da kommen vom Vergleichsportal Verivox jetzt nicht so gute Nachrichten. Danny Hopper aus dem News-Team. Strom und Gas sollen nämlich deutlich teurer werden.
5: Ja, Verivox-Chef Puschmann geht davon aus, dass die Preise anziehen. Das hat er der RP gesagt. Bundesweit liege der Strompreis momentan für Neukunden bei knapp 31 Cent je Kilowattstunde. Das seien 20% mehr als noch Anfang März. Und ähnliche Preissteigerungen erwartet er auch beim Gas. Bis jetzt hätten zwar erst wenige Versorger bundesweit Preiserhöhungen beim Gas angekündigt. Spätestens zum Jahreswechsel dürften sie das aber nachholen, sagt Puschmann. Als Gründe dafür nennt er natürlich den Iran-Krieg und auch die historisch niedrigen Füllstände der Gasspeicher. Eine Mangellage erwartet er allerdings nicht. Man werde nicht frieren, aber es werde teurer, so sein Fazit.
4: Lass uns noch aufs Heizöl schauen. Auch da sind die Preise im Moment so hoch wie zuletzt in der Energiekrise zu Beginn des Ukraine-Krieges.
5: Ja, bei einer Abnahmemenge von 3000 Litern sind aktuell im bundesweiten Schnitt mehr als 168 Euro pro 100 Liter fällig. Das hat das Vergleichsportal Heizöl24 mitgeteilt. Wegen der hohen Preise seien viele in diesem Jahr eher zurückhaltend geblieben. Das werde aber aktuell nachgeholt. Es habe diese Woche überdurchschnittlich viele Bestellungen gegeben, heißt es. Die Verbraucherzentrale NRW rät aber davon ab, sich den Tank jetzt komplett voll zu machen. Stattdessen solle man schauen, dass man genug habe, um durch den Winter zu kommen.
4: Danke, Danny. Und jetzt weitere Meldungen im Überblick. Deutschland hat den ersten Sieg in der Fußball Nations League gefeiert. In München gab es gestern Abend gegen Serbien einen 2:0 Erfolg. Es war auch der erste Sieg für Bundestrainer Klopp. Die beiden Tore erzielten Tom Bischoff und Florian Wirtz. Am Sonntag steht für die DFBF das nächste Spiel an. Dann geht's gegen Griechenland. Nach einem Hinweis von einem Nachrichtendienst sind in Unna und Hagen drei Männer unter Terrorverdacht in Gewahrsam genommen worden. Laut Bild sollen sie sich im Internet über einen möglichen Anschlag mit Waffen ausgetauscht haben. Ermittelt wird wegen des Verdachts einer staatsgefährdenden Straftat. Die Frau, deren Hinrichtung mit zwei Giftspritzen in den USA gescheitert ist, befindet sich in kritischem Zustand. Das haben ihre Anwälte mitgeteilt. Alle weiteren geplanten Hinrichtungen wurden für den Rest des Jahres ausgesetzt. Von den Behörden heißt es, man werde den Fall der 50-Jährigen zunächst umfassend untersuchen. Rund um den ChatGPT-Macher OpenAI gibt es aktuell mächtig Ärger hinter den Kulissen. Drei Mitarbeiter mussten jetzt ihren Hut nehmen, weil sie interne Regeln gebrochen haben sollen. Nachdem die KI des Unternehmens ungeplant aus einer Testumgebung ausgebrochen war und sich in fremde Systeme gehackt hatte, waren die drei mit dieser Info an die Öffentlichkeit gegangen. Das Wall Street Journal hatte zuerst darüber berichtet. Nach Angaben von OpenAI ist es okay, Sicherheitsbedenken zu äußern, allerdings nur intern. Soweit die Meldungen mit Thorsten Adolfs.
6: 8:03. Wir gucken aufs Wetter bei uns im Kreis Coesfeld. Der Freitag bewirbt sich schon mal für den goldenen Oktober. Wie geht's heute durch den Tag, Servicemann Carsten Abend?
7: Ja, so hier und da haben wir noch ein bisschen Nebel. Ansonsten wechseln sich heute Sonnenschein und Wolken ab und es bleibt trocken. Die Temperaturen, aktuell messen wir 11 Grad in Dülmen, 12 Grad in Kapelle und 20 Grad sind machbar.
6: Und wir gucken auf den Wochenendwettertrend. Welcher Tag wird denn schöner, Samstag oder Sonntag?
7: Och, da tut sich gar nicht mal so viel. An beiden Tagen haben wir einen Mix aus Sonnenschein und Wolken. Regen fällt übers Wochenende nicht und die Höchstwerte liegen bei 20 Grad.
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7: Hallo Autofahrer, es gibt einen Stau auf der A1 Münster in Richtung Dortmund. Zwischen Kamenzentrum und Unna 2 Kilometer Stau. Und mehr Staus, Blitzer und Störungen im Kreis Coesfeld? Bitte melden. Gerne per WhatsApp als Sprachnachricht oder einfach anrufen unter 0800 2020 620.
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6: Servicemann Carsten Abend, Tiziana Boge und Andreas Kramer sind voller Vorfreude, denn
8: endlich

0: Schönen Freitagmorgen mit Radio Kiepenkerl. Es ist 8.08 Uhr und das heißt Zeit für eure geschenkte Minute. Das sind 60 Sekunden Sendezeit für euer ganz persönliches Thema im Radio. Und heute Morgen für einen ganz besonderen Hörer und zwar aus Finnland. Schönen guten Morgen.
1: Hallo, ich bin Jyrki aus Finnland und mein Hobby ist, Radiosender aus der ganzen Welt zu empfangen. Jetzt habe ich auch Radio Kiepenkerl gehört. Ich könnte hier in Mittelfinnland Radio Kiepenkerl auf dem UKW-Band zu hören. Es war 1600 Kilometer von ihrem Sender. Das ist sehr ungewöhnlich und ich freue mich sehr, Radio Kiepenkerl hier in Finnland zu hören. Schöne Grüße aus Finnland, euer Jyrki.
0: Jyrki, vielen Dank für deine tolle Nachricht aus Finnland. Er hat uns auch ein schönes Foto geschickt. Da sitzt er mit seinem Laptop an einem wunderbaren See. Sieht sehr idyllisch aus. Gibt's bei uns in der Rubrik die geschenkte Minute. Einfach mal ja in der App nachschauen oder bei uns auf der Web, beziehungsweise ja im Web klickt radiokiepenkerl.de. Ganz kurz zur Erklärung. Sogenannte Überreichweiten machen den UKW-Empfang bei ganz besonderen Wetterlagen möglich und das dann über hunderte oder sogar tausende Kilometer. Jyrki, also Grüße nach Finnland. Vielen Dank für diese tolle Nachricht und die geschenkte Minute gibt's auch für euch, für euer Thema im Radio. Montagmorgen wieder um 8.08 Uhr. Schreibt uns gerne über die App oder das Web, klickt radiokiepenkerl.de.

0: Ich glaube, das ist ein Song, den Tiziana Broge mag. Mhm. Du hast zumindest mitgesungen, ich ja, habe es genau gehört.
1: Das ist halt ein Song aus meiner Jugendzeit, als ich 18 war. Da habe ich dazu getanzt, noch und nöcher.
0: Das ist ja das Schöne an Musik. Man erinnert sich bei einigen Songs an ganz besondere Begebenheiten
1: das
0: oder
1: ist so.
0: Zeiten. Und das ist einer von deinen Lieblingssongs. So, schönen Freitagmorgen, 7:45 ist es. Hier ist euer Morgenteam mit Tiziana Boge.
1: Und Andreas Kramer.
0: Und das kennen sicher einige von euch. Eigentlich wolltet ihr nur mal ganz kurz gucken und plötzlich habt ihr 3 Tüten in der Hand. Ja, die Kinder haben auch noch was gefunden. Und im Kopf läuft bei euch schon wieder die Rechnungsmaschine.
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2: Nein, wir waren noch nie da. Wir haben es immer vorgenommen, aber es hat nie so geklappt. Und dann habe ich immer gedacht, wir fahren dahin, aber dann hat man doch den kürzeren Weg halt so genommen, nach Dortmund oder Münster schnell zu fahren mit den Kiddies. Und heute Morgen haben die Jungs gesagt, Mama, die machen das wieder. Bewerb dich mal.
1: Jetzt hast du ja einen reinen Männerhaushalt. 2 Söhne, dein Mann. Haben die denn Lust auf Shopping?
2: Mein einer Sohn, der Ältere, der macht das sehr gerne mit mir.
1: Ach.
2: Der geht auch gerne nach Ikea mit mir. So, und das ist eigentlich ganz schön. So ist halt wie so ein Mädel, ne?
1: Ja, total.
2: Mal eben schnell so gucken. So. Ne, die Männer sind ja alt eher so, ach komm schnell durch. Aber er nicht so. Er ist dann, oh, komm, wir gehen mal da durch und dann da. Ist schon schön, ja.
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1: Was für ein schöner Song von Pink. All I Know So Far. Ganz, ganz toll. Guten Morgen an diesem schönen Freitag um 8.23 Uhr hier bei Radio Kiepenkerl. Und jetzt machen wir den Morgen noch ein bisschen schöner, denn wir haben einen Geburtstagsgruß bekommen.
2: Hallo, hier ist Mila Rosa Kamenitzer aus Billerbeck. Und ich wollte einmal meiner Mama Sabrina Kamenitzer ganz, ganz liebe Geburtstagsgrüße wünschen. Ich wünsche dir alles, alles Liebe und Gute zum Geburtstag, Mama. Du bist die allerbeste Mama der ganzen Welt. Und ich bin froh, dass es dich gibt. Du bist nicht nur meine Mama, du bist meine beste Freundin, mein Rückhalt, mein Zuhause, mein Ein und Alles. Und ich liebe dich so sehr. Und ich sage das viel zu selten. Oft bin ich eine blöde Kuh oder eine blöde Zicke. Das gebe ich ehrlich zu. Manchmal muss ich dich echt mehr wertschätzen. Ich liebe dich über alles, Mama. Du bist mein Ein und Alles. Und ich wünsche mir für dich, dass du ganz, ganz lange an meiner Seite bleibst. Danke, dass es dich gibt. Ich liebe dich. Deine Pecky.
3: Na, ist das nicht
1: ja,
3: süß?
1: Ja, da habe ich schon fast Tränen in den Augen.
3: Ja, und bei der Mama sicherlich erst recht. Also alles Liebe auch von uns, liebe Mama Sabina. Und Happy Birthday an alle anderen Geburtstagskinder bei uns im Kreis Coesfeld. Ihr habt einen tollen Geburtstag. Es ist Freitag, das Wetter spielt einigermaßen
1: genau.
3: Mit. Besser kann zum Geburtstag gar nicht sein. Schönen Start in diesen Freitag mit Radio Kiepenkerl.
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0: Heute ist Freitag, der 2. Oktober. Es ist genau 8.30 Uhr. Und hier ist Sandra Rose aus der Radio Kiepenkerl Nachrichtenredaktion.
1: Schönen guten Morgen. Drei Männer stehen in Verdacht, eine staatsgefährdende Straftat vorbereitet zu haben. Am Abend haben Spezialeinsatzkräfte die drei in Unna und Hagen festgenommen. Die Hintergründe sowie weiteren Umstände ermittelt die Polizei jetzt noch. Im Nachbarkreis Borken sucht die Polizei einen 28-jährigen Vermissten aus Gronau. Er wurde zuletzt Mittwochmittag in Frieden gesehen und könnte sich in einer psychischen Ausnahmesituation befinden. Die Polizei sucht daher jetzt mit Fotos nach ihm. 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
1: Die Stadt Dülmen hat am Abend im Schulausschuss neue Kosten für den geplanten Bildungscampus an der Berningheide vorgestellt. Der Neubau würde inzwischen knapp 96 Millionen Euro kosten. Doppelt so viel als mal gedacht. Auch die Modernisierung der Hermann-Leser- und der Kardinal-von-Galen-Schule werde teurer. Ohne zusätzliche Förderung hält die Stadtverwaltung beides derzeit für kaum finanzierbar. Auch vor dem Hintergrund sinkender Schülerzahlen. Die Politiker beraten jetzt, wie es mit dem Projekt weitergehen kann. Auch der Kreis Coesfeld wird an Bord geholt. Er plant eigentlich seine beiden Dülmener Förderschulen auf dem Campus. Wie es weitergeht, wir bleiben dran. In Ascheberg wird dagegen der Profilschulcampus heute offiziell eröffnet. Vor fast genau 2 Jahren war Baustart. Jetzt gibt es moderne Klassen- und Lernräume, offene Flächen, die als gemeinsamer Aufenthalts- und Lernbereich dienen und jeder Schüler bekommt einen Spind. Für die meisten das Highlight.
3: Hey, hier ist Luis aus der 5a und ich finde es cool, dass die Klassenräume so groß sind.
4: Hi, ich bin Mia aus der 10c und ich finde den neuen Schulcampus sehr, sehr schön und finde es auch gut, dass es endlich Spinde gibt.
5: Hier ist Alia aus der Klasse 5a. Ich finde es toll, dass der Schulhof noch erweitert wird, weil er trotzdem schon groß ist.
1: Die beiden neuen Gebäude sind besonders nachhaltig und sparsam gebaut. Es gibt ein grünes Dach und Solaranlagen. Speziell Rollos sollen in heißen Sommern Kühle bringen. Damit alle Schüler und Lehrer die Eröffnung erleben, wird sie per Leinwand in der Sporthalle übertragen. Elternvertretungen in Senden machen mit einer Unterschriftenaktion an den Landrat auf ihren Wunsch nach mehr Schulsozialarbeit aufmerksam. Darüber haben wir berichtet. Heute ist ein Auftakttermin zur Bedarfsprüfung, sagt der Kreis auf unsere Nachfrage. Beteiligte sollen Ziele, erste Maßnahmen und Zuständigkeiten abstimmen. Der Kreis unterstützt die Gemeinde auf Wunsch dabei, die Situation an den einzelnen Schulen zu prüfen. Auf dieser Grundlage kann die Gemeinde anschließend über einen möglichen Ausbau entscheiden. Denn ob und in welchem Umfang zusätzliche Schulsozialarbeit benötigt wird, sei von Schule zu Schule anders, auch je nach schon vorhandenen Angeboten. Die DJK Dülmen unterliegt beim FC Öding mit 0:2. Sie verpasst es, die Tabellenführung in der Fußball-A-Kreisliga zu übernehmen. Oben bleibt die SG Coesfeld. Hinter dem Spitzenduo liegt Fortuna Seppenrade nach dem 5:3-Erfolg bei der TSG Dülmen 2 und Westfalia Osterweg gehört zum vorderen Tabellenmittelfeld. Das Team gewinnt gegen den SC Südlohn mit 1:0. 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
0: 8.33 Uhr und damit der Blick aufs Wetter bei uns im Kreis Coesfeld. Servicemann Carsten Abend, wer hatte heute das Sagen am Himmel? Die Wolken oder die Sonne?
6: Ja, vielleicht leichte Vorteile bei der Sonne heute. Ansonsten haben wir einen Mix aus Sonnenschein und Wolken. Es bleibt trocken und die Temperaturen schaffen es bis auf 20 Grad. Aktuell messen wir 11 Grad in Coesfeld und 12 Grad in Nordmarsbocholt.
0: Und wir gucken auf Samstag und Sonntag. Würdest du am Wochenende den Grill nochmal rausholen?
6: Ja, zumindest tagsüber am Nachmittag. Da geht's nämlich. Dann haben wir nämlich Höchstwerte um 20 Grad. Ansonsten auch am Wochenende einen Mix aus Sonnenschein und Wolken und Regen fällt nicht.
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6: Hallo Autofahrer, keine Staus, Staus und Blitzer, die meldet ihr uns kostenlos unter 0800 2020 620.
0: Beim Grillen bist du ein bisschen zögerlich. Und hast du die Grillsaison für dieses Jahr schon abgeschlossen?
6: Ja, ich bin schon durch.
7: Kann man damit abschließen?
6: Ja,
7: man kann ja auch noch an Weihnachten grillen.
6: Ja, du kannst immer grillen. Immer. Du kannst Silvester grillen. Jederzeit. Ist kein
0: das
6: Problem.
0: Ist eine gute Idee für dieses Jahr. Hier ist euer Radio Kiepenkerl Morgenteam mit Servicemann Carsten Abend.
6: Tiziana Boge, die immer grillen will.
7: Genau.
0: Die immer Grillerin.
7: Und Andreas Kramer. Guten Morgen.
0: Schönen Start in den Freitag mit Radio Kiepenkerl.

0: Gleich eine Band. Das ist die einzige Band, wo ich tatsächlich zweimal hintereinander auf dem Konzert war.
1: Ach krass, okay.
0: Und zwar aus den 80ern Toto. Cooler Song. Afrika.
1: Ja,
0: der
1: definitiv.
0: Klassiker schlecht im Foto. Spielen wir gleich hier bei Radio Kiepenkerl.
1: Und vorher gibt's natürlich das Beste von heute von Alex Warren und seinem super schönen Song Eternity.
0: Am Abend gab's Spiel 3 für unseren neuen Bundestrainer Jürgen Klopp. Ja, gegen Serbien haben wir gespielt. Mhm. Und ich finde, das war ein wunderbares Spiel. Richtig Dynamik drin, Power. Haben 2-0 gegen Serbien gewonnen.
1: Atze Schröder ist ein großer Fan unserer Nationalmannschaft. Und zwar immer, egal wie die Jungs spielen.
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3: Ja, nee, ist klar.
4: Unsere Nationalelf. Also ich meine jetzt hier Fußball, ne? Nicht Synchronschwimmen oder Taschenbillard. Ich meine Kloppos Jungs. Da können wir stolz drauf sein. Bin ich auch. Ja, ich weiß, alle reden immer nur über die Ergebnisse. Aber es gibt doch viel Wichtigeres. Guck doch mal, wie gut die angezogen sind, unsere Jungs. Allein das neue Auswärtstrikot. Ich freue mich schon drauf, wenn die das am Sonntag in Griechenland wieder tragen. Überhaupt ist doch schön, dass man mal wieder nach Griechenland kommt. Man muss die Vorteile sehen. Das Wetter ist toll, der Ouzo ist kalt und die letzten Male war auch der Bus immer pünktlich. Ich will gar nicht, dass die ein Tor schießen. Am Ende machen die das schöne Trikot noch dreckig. Ja, oder kaputt. Wir müssen mal wieder dahin kommen, dass wir so ein Länderspiel betrachten wie eine Klassenfahrt und einen Kindergeburtstag. Sollen doch alle Spaß haben und am Ende kriegt auch jeder was Schönes. Ja sicher, auch die, die nicht Geburtstag haben. Und ihr habt alle gewonnen. Und jetzt mal im Ernst, ist Verlieren nicht das eigentliche Gewinnen? Ja, das sag nicht ich, sondern Nelson Mandela. Der hat gesagt, entweder ich gewinne oder ich lerne dazu. Und wenn es danach geht, müsste so mancher Nationalspieler mittlerweile einen Doktortitel haben.
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0: von Afrika. Geht's wieder zurück in den Kreis Coesfeld. Guten Morgen, hier ist Radio Kiepenkerl um 8.45 Uhr mit eurem Morgenteam. Andreas Kramer
1: und Tiziana Boge.
0: Und vom Kreis Coesfeld gehen wir jetzt in genau einen Ort, nämlich nach Senden. Hier wohnt nämlich Anna Kapote. Und Volleyball ist bei Anna vom ASV Senden nicht einfach nur Hobby. Der Sport, der zieht sich durch ihre gesamte Familie.
1: Ja, tatsächlich. Ihre Mutter war erfolgreiche Volleyball-Nationalspielerin in Kuba. Ihr Vater Diskuswerfer und später erfolgreicher Trainer. Und auch Anna selbst hat viele Jahre auf hohem Niveau Volleyball gespielt.
0: Anna, wenn du auf deine aktive Karriere so zurückblickst, was waren da deine größten Erfolge?
2: Also ich würde sagen, meine größte Errungenschaft war auf jeden Fall der Sprung in die Jugendnationalmannschaft. Wow. Darauf bin ich auf jeden Fall stolz. Und ein paar Länderspieler gemacht zu haben, ja, das würde ich auf jeden Fall als meine größte Errungenschaft sehen.
1: Ja, deine Mama hat dich und deine drei Brüder ja mit ihrer Begeisterung für den Sport angesteckt. Wie war das eigentlich, mit einem Volleyballprofi als Mama aufzuwachsen? War sie, was den Sport anging, sehr streng?
2: Also sie hat natürlich immer ganz klar ihre Meinung auch gesagt und wir haben aber auch Feedback eingefordert. Also dadurch, dass sie ja wirklich super erfolgreich gespielt hat und Erfahrung hat, war uns auch ihr Feedback einfach wichtig. Und deswegen war das schon auf Augenhöhe und uns war das wichtig, auch Feedback zu bekommen von jemand, der auf jeden Fall Ahnung vom Sport hat.
0: Leider war für dich vor ungefähr 12 Jahren plötzlich Schluss. Eine Verletzung bedeutete das Ende deiner Karriere. Wie war das damals für dich?
2: An dem Punkt, an dem ich war, war das für mich vollkommen in Ordnung. Ich hatte mir bestimmte Ziele gesetzt, also mal in der Bundesliga zu spielen oder in der Jugendnationalmannschaft. Und dann war es für mich auch okay. Aber natürlich war das schon erstmal ein harter Einschnitt. Und dann hat man auf einmal ein komplett anderes und neues Leben geführt. Aber Sport spielt natürlich oder spielte eine ganz, ganz große Rolle in meinem Alltag vorher.
1: Ja. Heute steht sie aber wieder in der Halle und gibt ihre Erfahrung an die nächste Generation weiter. Anna Kapote trainiert inzwischen die Mädels beim ASV Senden. Und das, muss man mal sagen, sehr erfolgreich. Ja. Zwei ihrer Mädels haben sich für den Sichtungslehrgang morgen qualifiziert.
0: Für mehr als 100 junge Volleyballtalente wird es am Samstag nämlich richtig spannend in Senden. Der ASV Senden ist Gastgeber des Gerd-Bödenbender-Turniers. Dabei können sich die Nachwuchsspielerinnen und Spieler für den Landeskader des Westdeutschen Volleyballverbandes empfehlen.
1: Da drücken wir die Daumen, dass es was wird. Wäre eine feine Sache. 8.48 Uhr, hier ist Radio Kiepenkerl.

0: Schönen Freitagmorgen mit Radio Kiepenkerl, genau 8.51 Uhr.
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1: Mit Thorsten Adolfs. Guten Morgen. Während sich einige noch über die Wiedereröffnung der Bahnstrecke Hagen-Wuppertal-Köln freuen, gibt es ab heute die nächste Bahnsperrung. Die ist zwar vor allem in Niedersachsen und Sachsen-Anhalt, betrifft aber auch alle, die von NRW aus nach Berlin wollen. Marc Weiß hat die Infos.
2: Wer von NRW mit der Bahn nach Berlin fährt, der fährt üblicherweise und auch weiterhin bis Hannover ohne Probleme oder zumindest nur mit den üblichen Problemen der Bahn. Ab Hannover ist die direkte Strecke in die Hauptstadt aber gesperrt. Bis Dezember geht es über eine Umleitung über Braunschweig und Magdeburg nach Berlin. Laut Bahn dauert die Fahrt dadurch bis zu 1,5 Stunden länger. Was macht die Bahn? Sie richtet zwischen Hannover und Berlin eine Großbaustelle ein, nach dem Prinzip der sogenannten Korridorsanierung. Bedeutet, man erneuert alles auf einmal, das dauert dann lange, dafür soll danach aber erstmal Ruhe sein. Laut Bahn werden Gleise, Weichen, Betonfahrbahn, Oberleitungen und Stellwerke erneuert und außerdem Bahnhöfe renoviert. So sollen bis Ende 2027, wenn dann alles fertig ist, rund 360 Kilometer Gleise und 25 Bahnhöfe zwischen Hannover und Berlin in beiden Richtungen erneuert sein.
1: Und jetzt weitere Nachrichten, kurz und kompakt. Die IG Metall wirft der VW-Führung vor, respekt- und verantwortungslos gegenüber den Beschäftigten zu handeln. Mit der Kündigung vieler Tarifverträge werde ein Konflikt vom Zaun gebrochen, den VW nicht gebrauchen könne, sagte Bezirksleiter Gröger dem Deutschlandfunk. Das sei ein einmaliger Vorgang in der VW-Geschichte, man sei aber auf eine Auseinandersetzung vorbereitet, so die Gewerkschaft. Finanzminister Klingbeil will an der Zuckersteuer festhalten, obwohl das Kanzleramt seinen Entwurf für die Steuer auf zuckerhaltige Getränke erst einmal gestoppt hat. Klingbeil möchte mit der Steuer nicht nur Geld für den Bundeshaushalt kassieren, sondern den Getränkeherstellern einen Anreiz geben, den Zuckergehalt zu senken und ihre Produkte gesünder zu machen. Die sind von den Plänen des Finanzministers aber wenig begeistert. In Deutschland haben im vergangenen Jahr fast 528.000 Studentinnen und Studenten einen Hochschulabschluss gemacht. Das waren mehr als im Jahr davor, sagen die Bundesstatistiker. In knapp der Hälfte der Fälle gab es einen Bachelorabschluss. Jeder 10. Abschluss entfiel auf das Lehramt und 5% waren Promotionen. Endlich hat es geklappt. Jürgen Klopp hat seinen ersten Sieg als Bundestrainer mit der deutschen Fußballnationalmannschaft gefeiert. Beim 2:0 gegen Serbien in München zeigte das rund erneuerte Team wieder Tempo auf dem Platz und sorgte für gute Stimmung auf den Rängen. Im Vergleich zur Partie gegen Griechenland mischte Klopp sein Team ordentlich durch und setzte wieder auf viele junge Spieler. Besonders gut funktioniert hat das Mittelfeld mit Wirtz, Bischof und Pavlovic. Dazu kam, dass diesmal auch die Abwehr sicher stand. Der Sieg gestern war enorm wichtig, um in der Nations League wieder Anschluss zu finden. Deutschland liegt aktuell hinter den Griechen und den Niederländern auf Platz 3. Das waren die Nachrichten mit Thorsten Adolfs.
3: 9:03, hier ist das Radio Kiepenkerl-Wetter für den Kreis Coesfeld. Servicemann Carsten Abend, welche Note gibst du unserem Wetter heute?
4: Ja, das ist eine gute 3, denn stellenweise haben wir noch ein bisschen Nebel. Später wechseln sich dann Sonnenschein und Wolken ab, Regen fällt nicht und die Temperaturen kommen bis auf 20 Grad. Und aktuell messen wir 11 Grad, zum Beispiel in Havixbeck und Herbern.
3: Und wir gucken auf den Wochenendwettertrend.
4: Genau, und auch am Wochenende bleibt es ruhig bei uns. Höchstwerte um 20 Grad sind drin und dazu wechseln sich Sonnenschein und Wolken ab, Regen fällt nicht.
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3: Das ist ein schöner Freitagmorgen. Aktuell keine Meldungen. Staus, Blitzer, Störungen gerne durchgeben, zum Beispiel kostenfrei auf unserer Hotline 0800 20 20 620. Heute ist ein ganz besonderer Tag. Heute ist der Gib deinem Auto einen Namen-Tag.
5: Und wir wollen heute von euch wissen, hat euer Auto einen Namen? Und wenn ja, wie heißt es?
3: Also, wie heißt eure Karre? Schreibt uns gerne über die App oder das Web. Klickt radiokiepenkerl.de. Und ganz witzig fand ich heute Morgen, du hast schon in der Morgenshow erzählt, dein Auto hat auch einen Namen.
5: Ja, das heißt Shitty-Flitzer.
3: Shitty-Flitzer.
5: Ich habe mich damals versprochen, eigentlich hieß es vorher City-Flitzer, weil das so ein kleines schnelles Gerät ist und dann wurde es dann zum Shitty-Flitzer.
3: Der Shitty-Flitzer von Tiziana. Wie heißt euer Auto? Wir freuen uns auf euer Feedback. Hier ist euer Radio Kiepenkerl Morgenteam. Schönen Freitag wünschen Tiziana Boge
5: und Andreas Kramer.
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0: Mit Radio Kiepenkerl geht's durch den schönen Freitagvormittag, ein Mix aus Sonnenschein und Wolken. Heute Nachmittag immerhin bis 20 Grad.
1: Das ist so schön.
0: Und das im Oktober.
1: Ja.
0: Wir freuen uns. Und wir freuen uns, wenn ihr eure Wünsche bei uns einreicht. Denn manchmal sind es ja die kleinen Dinge, die uns glücklich machen. Und wir erfüllen die ganz kleinen, aber auch die ganz großen Wünsche von euch.
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4: Einen Moment. 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
1: Mit Sandra Rose, schönen guten Morgen. Kostenlose Hygieneartikel auf den Klos in weiterführenden Schulen? Ob es das dauerhaft und in allen Schulen in Dülmen geben kann, soll die Stadt jetzt in einem Modellprojekt in einer oder mehreren Schulen prüfen, wenn Mitte des Monats noch der Rat zustimmt. Der Schulausschuss hat sich bei 2 Gegenstimmen am Abend zumindest schon mal mehrheitlich dafür ausgesprochen. Wir bleiben dran. Als Reaktion auf die Ergebnisse der Wirtschaftlichkeitsanalyse zum geplanten Bildungscampus in Dülmen haben die Fraktionen von CDU, SPD und den Grünen im Schulausschuss außerdem einen gemeinsamen Antrag eingebracht, sagt die Stadt jetzt. Tanja Schmidt aus der Nachrichtenredaktion, sie soll bis zur ersten Sitzungsstaffel im kommenden Jahr unter Berücksichtigung der aktuellen Entwicklung ein strategisches Konzept zur schulpolitischen Weiterentwicklung der Dülmener Schullandschaft erarbeiten.
2: Für die Kardinal-von-Gallen-Hauptschule und die Hermann-Leser-Realschule soll die Verwaltung gemeinsam mit den Schulleitungen und unter Beteiligung der Kollegien die erforderlichen Baumaßnahmen ermitteln. Vorrang sollen Maßnahmen haben, die notwendig sind, um die gute pädagogische Arbeit der Schulen nachhaltig zu sichern und zu stärken, sowie einen zeitgemäßen, inklusiven und verlässlichen Schulbetrieb zu gewährleisten.
1: Danke, Tanja. Aufgrund gestiegener Zinsen und Baukosten würden Bildungscampus und ein Sanieren der Schulen wie bisher geplant viel teurer sein als mal gedacht. Die DJK Dülmen verpasst es, die SG Coesfeld von Platz 1 in der Fußball-A-Kreisliga zu verdrängen. Dülmen unterliegt beim FC Öding mit 0:2. Fortuna Sappenrade gewinnt bei der TSG Dülmen 2 mit 5:3 und hält Anschluss an das Spitzenduo. Die DJK Rödder kommt zu einem 4:2 Erfolg gegen Turo Dahfeld und setzt sich etwas von der Abstiegszone ab, während Dahfeld weiterhin einen Abstiegsplatz belegt. 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
3: Dankeschön, Sandra. Und direkt weiter zu Radio Kiepenkerl, Servicemann Carsten Abend und den Wetteraussichten. Wann bekommen wir heute die meiste Sonne ab?
4: Ja, die besten Chancen auf längere sonnige Phasen haben wir so am Nachmittag. Ansonsten gibt es einen Mix aus Sonne und Wolken. Regen fällt nicht und die Temperaturen erreichen 20 Grad. Und aktuell sind wir bei 12 Grad, zum Beispiel in Appelhülsen und Olfen.
3: Und wir gucken auf Samstag und Sonntag. Wie sieht der Wochenendwettertrend aus?
4: Ja, wir haben es weiterhin mit ruhigem Herbstwetter zu tun. Auch am Wochenende wechseln sich Sonnenschein und Wolken ab. Dazu bleibt es trocken und die Temperaturen schaffen es bis auf 20 Grad.
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3: Na, das sieht doch gut aus. Offensichtlich machen ganz viele heute Homeoffice. Aktuell nicht so viel los auf den Autobahnen. Wir wünschen euch eine gute und vor allem unfallfreie Fahrt. Staus, Blitzerstörungen, die ihr noch entdeckt, gerne durchgeben. Kostenfrei zum Beispiel unter 0800 20 20 620. Hier ist euer Radio Kiepenkerl. Morgen Themen mit Tiziana Boge
5: und Andreas Kramer. Guten Morgen.

0: Es ist kurz vor 10 an diesem sonnigen Freitagvormittag bei uns im Kreis Coesfeld. Die Freude ist auch am Himmel zu sehen.
1: Ja.
0: Und zwar hat es endlich im dritten Anlauf geklappt. Bundestrainer Jürgen Klopp hat seinen ersten Sieg als neuer Bundestrainer eingefahren. 2:0 am Abend gegen Serbien.
1: Und das sah auch endlich wieder nach richtig Tempo und Spielfreude aus.
0: Ja.
1: Klopp hatte nach dem Griechenland-Spiel die komplette Startelf ausgetauscht und war danach ziemlich zufrieden.
2: Die waren auf Krawall eingestellt, uns. Die waren, muss man echt sagen. Also es war im Gegenpressing, war es eine Top-Leistung und das nach so kurzer Zeit.
0: Die waren auf Krawall eingestellt.
1: Ja.
0: Getroffen haben Tom Bischoff und Florian Wirtz. Gerade die vielen jungen Spieler haben ja ihre Chance genutzt.
1: Mhm.
0: Und plötzlich war auch die Stimmung im Stadion wieder da. Es gab zum Beispiel eine wunderbare Laola-Welle.
1: Also erster Sieg, kein Gegentor und endlich wieder ein bisschen Aufbruchstimmung rund um die Nationalmannschaft. Und man hat Jürgen Klopp nach dem Spiel auch schon angemerkt, dass er diesen ersten Sieg auch wirklich gebraucht hat.
2: Ich habe mich sehr schlecht gefühlt nach der Niederlage und fühle mich heute überragend.
0: Also, der 2:0-Sieg gegen Serbien macht auf jeden Fall Mut für die Griechenland-Revanche am Sonntag in Thessaloniki. Bis Sonntag ist es noch ein bisschen hin.
1: Ja.
0: Jetzt ist erstmal Freitag. Den genießen wir gemeinsam. Wir wünschen euch jetzt schon mal, auch wenn wir alle noch ein bisschen arbeiten müssen,
1: ja,
0: ein schönes Wochenende. Tiziana Burge.
1: Und Andreas Kramer.
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1: Mit Thorsten Adolfs. Guten Morgen. Es war ein heftiger Sommer in Europa. Er war so heiß und trocken wie noch nie. Das zeigen jetzt abschließende Daten, die der EU-Klimawandeldienst Copernicus vorgelegt hat. Vor allem Westeuropa war demnach betroffen. Danny Hopper aus dem News-Team. Wie heiß der Sommer war, das sieht man ganz gut an den extremen Hitzetagen.
2: Genau, das sind Tage, an denen die Temperaturen auf mehr als 30 Grad klettern. In diesem Sommer hat Copernicus 17 solcher Tage gezählt. Zum Vergleich, im Vorjahr waren es nur 7 extreme Hitzetage. Außerdem war mehr als die Hälfte des Kontinents sehr starkem Hitzestress ausgesetzt. Damit sind gefühlte Temperaturen von 38 Grad oder mehr gemeint, die eine extreme Belastung für den Körper bedeuten. Die Durchschnittstemperatur in Westeuropa lag im Sommer bei 21,7 Grad. Auch das ist ein neuer Rekord. Dazu kamen natürlich noch viele heftige Waldbrände durch die große Trockenheit. Hier waren vor allem Spanien und Frankreich betroffen. Millionen von Menschen waren dadurch einer gefährlichen Luftverschmutzung ausgesetzt.
1: Du hast die Trockenheit angesprochen, die hat sich auch auf die Wasserstände ausgewirkt.
2: Ja, die Flüsse in Europa haben so viel Wasser verloren wie noch nie seit Beginn der Aufzeichnungen vor mehr als 30 Jahren. Die Folgen davon spüren wir ja auch immer noch, zum Beispiel am Rhein, wo die Schifffahrt weiter eingeschränkt ist und deshalb Lkw sonntags fahren dürfen. Aber auch andere große Flüsse wie Donau, Po oder Seine haben Rekorde bei den Abflüssen registriert. Und das bringt natürlich Probleme bei der Bewässerung, der Kühlung von Kernreaktoren oder der Wasserkraft mit sich. Und deshalb sagt auch Copernicus, das zeige den engen Zusammenhang zwischen Klimawandel und geopolitischen Herausforderungen wie der Energiesicherheit. Und die Hitze hat sich ja nicht nur auf die Flüsse ausgewirkt, auch die europäischen Meere waren außergewöhnlich warm.
1: Danke, Danny. Und jetzt weitere Meldungen im Überblick. Die Streitigkeiten in der Bundesregierung sorgen offenbar auch beim Bundespräsidenten für Bauchschmerzen. Laut Spiegel soll sich Frank-Walter Steinmeier in den Konflikt zwischen Union und SPD eingeschaltet haben, aus Sorge um die Stabilität des Landes, wie es heißt. Normalerweise hält sich das Staatsoberhaupt aus den Regierungsgeschäften strikt heraus. Die Bahnstrecke zwischen Berlin und Hannover ist ab heute für 14 Monate gesperrt, weil dort gebaut wird. Die Fernzüge werden nach Angaben der Deutschen Bahn über Magdeburg und Braunschweig umgeleitet. Das hat auch Auswirkungen auf uns in NRW. Wer mit dem Zug nach Berlin oder wieder zurück will, sollte bis zu 1,5 Stunden mehr Fahrzeit einplanen. Auch den Chemieunternehmen in Deutschland geht es langsam wieder besser. Die Aussichten auf gute Geschäfte haben sich den zweiten Monat in Folge verbessert, allerdings auf insgesamt niedrigem Niveau. Das hat das Münchner IFO-Institut ermittelt. Ermittlern ist ein großer Schlag gegen die Rechtsrock-Szene gelungen. In mehreren Bundesländern und im EU-Ausland wurden tonnenweise verbotenes Material und hohe Vermögenswerte sichergestellt. Rund 400 Beamte waren im Einsatz. Sie zogen mehr als 30.000 Tonträger wie CDs, LPs und Kassetten mit menschenverachtender Musik aus dem Verkehr. Es heißt, die Tatverdächtigen hätten jahrelang gezielt nationalsozialistische und rassistische Ideologien verbreitet. Festnahmen gab es zwar nicht, weil es in erster Linie darum ging, Beweise zu sichern, aber die Ermittlungen gegen die 4 Hauptbeschuldigten laufen auf Hochtouren. Soweit die Meldungen mit Thorsten Adolfs.
3: Das Wetter.
4: Ja, nach dem Regen von gestern können wir heute den Regenschirm wieder einpacken. Ein paar Wolken sind zwar unterwegs, aber heute wird es eher trocken bleiben bei 20 Grad. Morgen kommt sogar ein bisschen häufiger die Sonne mal raus und wir bekommen so 21 Grad. Der Sonntag wird dann wieder etwas wolkiger.
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4: Und das sind die längsten Staus. Nicht so richtig viel los, relativ entspannt. Deswegen alle Staus nur ab 5 Minuten Wartezeit. A2 Dortmund-Hannover zwischen Bad Alsen und Rehren 3 Kilometer 6 Minuten. A4 Aachen-Köln zwischen Kreuz Köln-West und Köln-Eiffeltor 4 Kilometer 12 Minuten mehr. A40 Duisburg-Venlo zwischen Wachtendonk und Strahlen 2 Kilometer. Hier sind es 5 Minuten. A44 München-Gladbach-Aachen zwischen Kreuz Aachen und Aachen-Brand 1 Kilometer. Auch hier 5 Minuten on top. Und die A45 Hagen-Dortmund zwischen Kreuzhagen und Westhofener Kreuz, da sind es 3 Kilometer, dauert allerdings auch nur 5 Minuten. Ich wünsche euch ein gutes Ankommen mit uns. Der Freitag. Und nicht vergessen, morgen ist Feiertag. Das bedeutet, auch die Geschäfte haben morgen geschlossen. Was? Das sagt er uns erst jetzt? Ja, jetzt bitte in Panik verfallen und hektisch rufen. Schatz, wir müssen noch einkaufen.
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4: Dann viel Spaß dabei. Ich bin Kevin Zimmer. Tag zusammen.

0: Charlie Swims, Mr. Know-It-All. Der Freitag mit Kevin Zimmer, wenn du in der Stadt Wittenberge...
1: Hä, was ist denn das?
0: In Brandenburg. Jeder kennt diesen Ort, nicht? So. Aber bald wird ihn jeder kennen, weil jeder will da bald Bus fahren, damit er sich so ein bisschen gruseln kann. Denn wenn du da in den Bus steigst, bekommst du in Zukunft so eine Ansage.
2: Unser nächster Halt, Wittenberge, Lenzner Chaussee.
0: Ist das nicht Lord Voldemort? Oder ist der Busfahrer einfach heiser? Man weiß es nicht. Die haben echt bis Allerheiligen Lord Voldemort als Stimmen für die Ansage der Haltestellen. Ich finde es ja ein bisschen gruselig, aber gut, vielleicht passt es ja zu Wittenberge. Wie gesagt, war ja noch keiner da. Keiner weiß, wie es dort aussieht. Ja? Und wenn Lord Voldemort dir sagt, dass du jetzt aussteigen musst, ja, dann steigst du auch gefälligst aus. Ja?

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1: Mit Sandra Rose. Schönen guten Tag. Rennradfans aus dem Kreis Coesfeld fiebern dem Tag der Deutschen Einheit morgen entgegen. Dann startet er endlich wieder, der Sparkassen Münsterland Giro. Er ist inzwischen eins der Top-Radrennen in Deutschland. Die Strecke führt teilweise durch den Kreis Coesfeld, unter anderem durch Darup. Hier ist morgens schon alles dicht und lässt die Dorfgemeinschaft enger zusammenrücken. Am Landgasthaus, dem Dorfmittelpunkt, gibt es Public Viewing, freut sich Markus Leverich vom Dorfgenossenschaftsteam.
2: Für uns auch jetzt eine neue Erfahrung, aber als wir die Möglichkeit bekommen haben, eine Leinwand hier hinzustellen, haben wir sofort zugesagt, weil es ja auch ein tolles Erlebnis ist, die Übertragung teils aus Helikopterperspektive mitzuverfolgen und zu schauen, wenn der Radtross durch die Baumberge geht, wo man so jede Ecke irgendwo kennt. Wenn man die im Fernsehen sieht, ist das schon was Besonderes.
1: Auch in Coesfeld sind die Profis auf einer großen Leinwand zu sehen. Heute Nachmittag wird die Leinwand auf dem Marktplatz aufgebaut. Außerdem führt die Route durch Billerbeck, Rorup und Dahfeld. Ziel ist der Schlossplatz in Münster. Kostenlose Hygieneartikel auf den Klos in weiterführenden Schulen könnte es in Dülmen bald geben. Dafür hat sich der Schulausschuss am Abend bei 2 Gegenstimmen mehrheitlich ausgesprochen. Die Stadt solle das demnach, wie von einer Initiative empfohlen, in einem Modellprojekt an einer oder mehreren Schulen testen. Die endgültige Entscheidung fällt der Rat Mitte des Monats. Wir bleiben dran. Ein Mann mit weißer Clownsmaske hat heute früh um 1:45 mit Schusswaffe versucht, eine Tankstelle auf der Bochumer Straße im Nachbarkreis in Recklinghausen auszurauben. Der maskierte Einzeltäter zwang den Mitarbeiter, der sich vorne im Verkaufsraum aufhielt, unter Vorhalt der Schusswaffe zurück hinter die Kasse. Dann kam aber ein Kunde rein. Er schrie den Räuber an, der flüchtete ohne Beute in unbekannte Richtung. Verletzt wurde niemand. Die Suche läuft. Zeugenhinweise bitte an die Polizei im Nachbarkreis Recklinghausen. Das ging mal wieder ratzfatz. Die Schwimmlernkurse in den Herbstferien in Dülmen sind ausgebucht, sagt der Stadtsportring als Veranstalter jetzt. Er hat fast 60 Anmeldungen bekommen, bevor er das Anmeldeportal Donnerstagmittag nach nur knapp über 24 Stunden wieder schließen musste. Die angemeldeten Kinder verteilt der Stadtsportring jetzt in der Reihenfolge der eingegangenen Anmeldungen auf die 40 vorhandenen Plätze. Dank zusätzlichem Fördergeld für die Sommerferienkurse in diesem Jahr vom Land konnte das städtische Fördergeld in die Herbstferienkurse fließen. Sie können damit erstmals nach 2 Jahren wieder laufen. 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Das Wetter für den Kreis: Sonne und Wolken wechseln sich ab, es bleibt trocken bei warmen bis zu 20 Grad von Südkirchen über Meerfeld bis nach Billerbeck. Der Wettertrend: Das Wochenende geht ähnlich weiter.
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1: Hallo Autofahrer, uns liegen gerade keine Meldungen vor. Wenn ihr doch was seht, Staustörung, Blitzer, meldet ihr uns kostenlos 0800 20 20 620 oder über WhatsApp.
3: Schönen Freitag, Kevin Zimmer hier am Welttag des Lächelns. Ich weiß, uns Deutschen fällt es mit dem Lächeln schwer, aber vielleicht probieren wir es heute einfach mal. Vielleicht einfach mal so. Ah gut, das ist schon ein bisschen mehr. Ne? Das war vielleicht jetzt ein bisschen zu viel. Aber ich kann es verstehen nach dem 2:0 gegen Serbien, Herr Klopp.
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0: Aber wenn das nicht zum Tag der deutschen Einheit morgen passt. Scorpions Wind of Change. Tag der deutschen Einheit übrigens offiziell gefeiert in Bremen. Hier bei den Bremer Stadtmusikanten. Als ich mal da war, war ich total enttäuscht, wie klein dieses Ding ist. Hätte ich fast in die Handtasche stecken können. Naja, gut. Gestern hat Deutschland gespielt. 2:0 gewonnen gegen Serbien. Die ersten paar Spiele liefen ja nicht so mit Jürgen Klopp als Trainer, muss man sagen. Jetzt aber, da lief's mal. Atze Schröder ist ein großer Fan unserer Fußballnationalmannschaft und zwar immer, egal wie die Jungs spielen.
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4: Unsere Nationalelf. Also ich meine jetzt hier Fußball, ne? Nicht Synchronschwimmen oder Taschenbillard. Ich meine Kloppos Jungs. Da können wir stolz drauf sein. Bin ich auch. Ja, ich weiß, alle reden immer nur über die Ergebnisse. Aber es gibt doch viel Wichtigeres. Guck doch mal, wie gut die angezogen sind, unsere Jungs. Allein das neue Auswärtstrikot. Ich freue mich schon drauf, wenn die das am Sonntag in Griechenland wieder tragen. Überhaupt ist doch schön, dass man mal wieder nach Griechenland kommt. Man muss die Vorteile sehen. Das Wetter ist toll, der Ouzo ist kalt und die letzten Male war auch der Bus immer pünktlich. Ich will gar nicht, dass die ein Tor schießen. Am Ende machen die das schöne Trikot noch dreckig. Ja, oder kaputt. Wir müssen mal wieder dahin kommen, dass wir so ein Länderspiel betrachten wie eine Klassenfahrt und einen Kindergeburtstag. Sollen doch alle Spaß haben und am Ende kriegt auch jeder was Schönes. Ja sicher, auch die, die nicht Geburtstag haben. Und ihr habt alle gewonnen. Und jetzt mal im Ernst, ist Verlieren nicht das eigentliche Gewinnen? Ja, das sag nicht ich, sondern Nelson Mandela. Der hat gesagt, entweder ich gewinne oder ich lerne dazu. Und wenn es danach geht, müsste so mancher Nationalspieler mittlerweile einen Doktortitel haben.
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0: Und unsere Comedy Camp Tour geht übrigens jetzt Sonntag schon los.
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2: Neu bei uns, You Not Us, featuring Daddy DJ, Flipside.

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0: Unsere Nachrichten nach nur einem Spot.
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4: Mit Thorsten Adolfs. Guten Tag. Volkswagen steckt tief in der Krise und kommt weiter nicht zur Ruhe. Für die Beschäftigten jagt zurzeit eine Hiobsbotschaft die nächste. Zuletzt hatte die VW-Führung viele Tarifverträge gekündigt. Und das sorgt für scharfe Kritik der IG Metall. Danny Hopper aus dem News-Team IG Metall-Bezirksleiter Gröger hat im Deutschlandfunk geschimpft, die VW-Führung handle respekt- und verantwortungslos.
5: Ja, die IG Metall ärgert sich auch darüber, wie das Ganze abgelaufen ist. Gröger führt ein Beispiel an. Man habe sich einen 50 Minuten langen Vortrag vom Unternehmen über den Zukunftstarifvertrag von 2024 angehört. Dabei sei kein Wort dazu gefallen, dass Tarifverträge gekündigt würden. Aber noch während dieses Gesprächs habe die Presse schon über die Pläne berichtet. Das sei absolut respektlos gegenüber den eigenen Beschäftigten. Gerade auch die Kündigung des wichtigen Manteltarifvertrags sorgt gerade für riesigen Ärger. Der regelt zum Beispiel die Arbeitszeit und auch Urlaubstage. Das sei ein einmaliger Vorgang in der Geschichte von VW, sagt die IG Metall. Sie hat Widerstand angekündigt und droht, man sei vorbereitet.
4: VW-Chef Blume hatte zuletzt ja auch schon längere Arbeitszeiten für die rund 130.000 Beschäftigten ins Spiel gebracht.
5: Ja, gegenüber dem Portal The Pioneer hatte er das mit den hohen Arbeitskosten in Deutschland begründet. Die seien in etwa doppelt so hoch wie in anderen europäischen Ländern, in denen VW aktiv sei. Eine konkrete Vorstellung, wie diese höhere Arbeitszeit aussehen soll, soll es noch nicht geben. Blume hat aber zum Beispiel schon von weniger Urlaubstagen oder einer höheren Wochenarbeitszeit ohne Lohnausgleich gesprochen. Ja, und solche Aussagen sorgen in der aktuellen Lage natürlich für noch mehr Unruhe und Verunsicherung. Denn in den nächsten Jahren sollen ja zusätzlich nochmal 50.000 Stellen gestrichen werden. Dazu ist es weiter unklar, wie es mit den VW-Werken in Emden, Hannover und Zwickau und dem Audi-Standort Neckarsulm langfristig weitergeht.
4: Danke, Danny. Und jetzt weitere Meldungen im Überblick. Die Warenhauskette Galeria hat nochmal einen Insolvenzantrag gestellt. Er ist beim Amtsgericht Düsseldorf eingegangen. Der Betrieb soll aber erstmal weiterlaufen, heißt es. Zu Galeria gehören aktuell noch 83 Filialen. Laut Handelsblatt sind die Umsätze in den vergangenen Monaten massiv eingebrochen. Außerdem soll ein Millionenkredit fast komplett aufgebraucht sein. Polen führt eine Übergewinnsteuer für Mineralölkonzerne ein, für den Zeitraum von März diesen Jahres bis März nächsten Jahres. Die Einnahmen daraus sollen direkt in den Staatshaushalt fließen und dann an den Tankstellen an die Bürger weitergegeben werden. Auch die Mehrwertsteuer auf Sprit wird deutlich gesenkt. Der Liter soll insgesamt um bis zu 30 Cent günstiger werden. Kunden von Amazon Prime, die schon länger dabei sind, müssen vorübergehend wieder weniger zahlen. Hintergrund ist die Entscheidung des Bundesgerichtshofs, dass die Preiserhöhung vor 4 Jahren unwirksam war, weil die Regeln für die Kunden damals nicht klar genug waren. Wer sein Prime-Abo vor dem 15. September 2022 abgeschlossen hat und seitdem durchgehend dabei ist, muss deshalb jetzt wieder 69 Euro statt 89,90 pro Jahr zahlen. Es geht bei der Entscheidung erstmal nur um die laufenden Kosten. Was mit dem Geld passiert, das in den letzten 4 Jahren zu viel gezahlt wurde, ist noch offen. Dazu läuft aktuell noch ein anderes Verfahren vor dem Oberlandesgericht Hamm. Wann dort entschieden wird, ist nicht bekannt. Das waren die Nachrichten mit Thorsten Adolfs.
6: Das Wetter.
7: Regenschirm brauchen wir heute nicht. Gestern hat es ja noch geregnet. Heute können wir den Regenschirm wegpacken. Ein paar Wolken ziehen durch, aber es bleibt trocken bei 20 Grad. Morgen zeigt sich die Sonne wieder etwas häufiger und wir bekommen rund 21 Grad. Am Sonntag wird es wieder ein bisschen wolkiger. Nach dem Regen wird es freundlicher. Heute braucht ihr auf jeden Fall keinen Regenschirm mehr. Trotzdem, ein paar Wolken sind noch unterwegs, aber es wird halt trocken bleiben und 20 Grad warm. Morgen kommt die Sonne noch ein bisschen öfter raus. Dazu gibt es etwa 21 Grad. Sonntag sind dann wieder mehr Wolken unterwegs, aber es wird wohl da auch eher trocken bleiben.
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7: Und das sind die längsten Staus. Jetzt alles ab 6 Minuten Wartezeit. A2 Dortmund-Hannover zwischen Feldheim und Rehren 3 Kilometer, Viertelstündchen oben drauf. Die A3 Köln-Oberhausen zwischen Duisburg-Wedau und Oberhausen-Lierich 3 Kilometer 6 Minuten on top. Die A4 Köln-Aachen zwischen Kreuz-Köln-Gremberg und Köln-Eifeltor 3 Kilometer, auch hier 5 Minuten etwa mehr. A44 Mönchengladbach-Düsseldorf zwischen Krefeld-Fichtenhain und Kreuz-Meerbusch 3 Kilometer 12 Minuten Wartezeit. A44 Mönchengladbach-Aachen zwischen Kreuz-Aachen und Aachen-Brand 1 Kilometer, kostet euch 6 Minuten. A61 Mönchengladbach-Venlo zwischen Kaldenkirchen Süd und Nettetal West 2 Kilometer, plante aber bitte 31 Minuten mehr Zeit ein. Da ist gerade ein Schwerverkehr unterwegs, der sorgt dafür, dass sich da alles so ein bisschen verzögert und deswegen auch nochmal zwischen Meckenheim und Dreieckbad 9a 6 Kilometer 31 Minuten mehr auf der A61. Ich wünsche euch eine gute Fahrt, gutes Ankommen mit uns. Morgen ist ja Feiertag. Wollen wir eine Busfahrt irgendwo hin machen?
8: Ich weiß gar nicht. Haben wir einen Bärenbus?
9: Eventuell.
7: Ah, ja dann.
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7: Kevin Zimmer hier. Hallo.

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0: Denn wir legen noch ein Konzert mit Shabusi obendrauf. Unsere Gewinnerin Adina ist mit ihrem Freund Nico gerade am Flughafen. Gleich geht's für sie tatsächlich nach New York. Morgen wartet dann da Shabusi inklusive Konzert und Meet and Greet auf die beiden. Und bevor der Flieger abhebt, müssen wir natürlich noch mal kurz hören, wie die Stimmung so ist. Schönen guten Morgen, ihr zwei.
2: Ja.
0: Hallo, hier ist Kevin Zimmer vom Radio. Adina, wir wollten noch mal kurz fragen, wie es euch geht. Schönen guten Morgen erstmal.
2: Morgen, ja, uns geht's gut. Wir sind ein bisschen müde, aber sonst ist alles top.
0: Ja, ich weiß nämlich, dass ihr gestern noch unterwegs wart. Erzählt mal, ihr Schlitzohren, ihr.
2: Ja, wir hatten vorher schon geplant, gerade auf die Vasen zu gehen und eine Freundin zu besuchen. Deswegen, war das jetzt gestern alles so eine Hauruck-Aktion, denn wir wollten morgen dann noch nach Frankfurt zu fahren.
0: Ich sag mal so, Vasen, das ist ja dann wahrscheinlich irgendwie, seid ihr topfit, ihr wart nur da zum Mandeln essen, oder?
2: Natürlich.
0: Natürlich. Ach Mensch, ja. Ihr habt richtig ordentlich gefeiert jetzt und jetzt nicht lange geschlafen und seid jetzt schon in Frankfurt oder seid ihr auf dem Weg nach Frankfurt?
2: Wir sind tatsächlich schon da, wir sitzen auch schon am Gate.
0: Oh ja, guck. Ist inzwischen schon angekommen, dass ihr in ein paar Stunden wirklich dann in New York seid, also so gedanklich?
2: Nicht ganz.
0: es liegt also an dem Rumgefeier auf der Vasen.
2: Nee, also ich glaube tatsächlich wirklich, weil das irgendwie so surreal immer noch ist. Also man sitzt jetzt zwar im Gate und realisiert das doch schon ein bisschen, aber so ganz, ganz angekommen ist es dann doch auch wieder nicht. Also es ist so, ja, weiß nicht.
0: Wie geht's deinem Freund Nico? Ist der topfit? Also
2: nee, der ist auch fit, auch nur müde. Der hängt hier und schläft gerade.
0: Der schläft gerade neben dir, auch wie schön. Ja, da kann er ja auch einen Flieger noch machen, Mensch.
2: Ja, das stimmt.
0: Was ist eigentlich größer, die Vorfreude auf New York oder auf dieses Treffen und das Konzert mit Shabusi?
2: Auf das Treffen. Also ich meine, die Stadt ist ja auch toll, aber ich bin so aufgeregt und weiß immer noch nicht, was ich sagen soll dann, also wenn ich vor ihm stehe.
0: Hat man sozusagen komplettes Englisch wieder vergessen, ne? Was man so drauf hat dann.
2: Wahrscheinlich kann man dann damit am besten Englisch sprechen.
0: Das glaube ich nämlich auch.
2: Wenn man so gar nicht drüber nachdenkt, einfach dann irgendwie was losstammelt, ich glaube, dann geht das besser.
0: Hast du so eine Frage an ihn oder willst du ihm irgendetwas sagen oder lässt du es so spontan passieren?
2: Ich will auf jeden Fall vielleicht fragen, ob er uns einen Privatsong spielen könnte.
0: Och, guck, ja, das macht er bestimmt. Das ist kein Problem, glaube ich. Da ist er locker drauf.
2: Und wenn es nur ein Ströfchen wäre auch cool.
0: Ja, Mensch. Und dann auch dann mit Handy aufnehmen, weißt du?
2: Ja.
0: Dann würde ich sagen, wünsche ich euch jetzt erstmal einen guten und entspannten Flug, ja?
2: Danke, danke.
0: Und wir hören uns dann nochmal, wenn ihr in New York seid, okay? Dann meldet ihr euch nochmal.
2: Gerne, gerne. Danke auf jeden Fall für alles.
0: Ja, super gerne. Viel Spaß auf der Reise.
2: Dankeschön.
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0: Und ich hoffe, Adjana nimmt uns ein bisschen mit auf das Konzert. Das macht sie. Wir rufen sie ein paar Mal an, da in New York. Ruhe wird sie nicht haben. So, damit wir Shabusi mit ihr miterleben können. Und hier ist Shabusi mit The Bar Song.

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0: Schönes Wochenende.
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1: Mit Sandra Rose. Schönen guten Tag. Rennradfans aus dem Kreis Coesfeld fiebern dem Tag der Deutschen Einheit morgen entgegen. Dann startet er endlich wieder, der Sparkassen Münsterland Giro. Er ist inzwischen eins der Top-Radrennen in Deutschland. Die Strecke führt teilweise durch den Kreis Coesfeld, unter anderem durch Darup. Hier ist morgens schon alles dicht und lässt die Dorfgemeinschaft enger zusammenrücken. Am Landgasthaus, dem Dorfmittelpunkt, gibt es Public Viewing, freut sich Markus Leverich vom Dorfgenossenschaftsteam.
2: Für uns auch jetzt eine neue Erfahrung, aber als wir die Möglichkeit bekommen haben, eine Leinwand hier hinzustellen, haben wir sofort zugesagt, weil es ja auch ein tolles Erlebnis ist, die Übertragung teils aus Helikopterperspektive mitzuverfolgen und zu schauen, wenn der Radtross durch die Baumberge geht, wo man so jede Ecke irgendwo kennt. Wenn man die im Fernsehen sieht, ist das schon was Besonderes.
1: Auch in Coesfeld sind die Profis auf einer großen Leinwand zu sehen. Heute Nachmittag wird die Leinwand auf dem Marktplatz aufgebaut. Außerdem führt die Route durch Billerbeck, Rorup und Dahfeld. Ziel ist der Schlossplatz in Münster. Kostenlose Hygieneartikel auf den Klos in weiterführenden Schulen könnte es in Dülmen bald geben. Dafür hat sich der Schulausschuss am Abend bei 2 Gegenstimmen mehrheitlich ausgesprochen. Die Stadt solle das demnach, wie von einer Initiative empfohlen, in einem Modellprojekt an einer oder mehreren Schulen testen. Die endgültige Entscheidung fällt der Rat Mitte des Monats. Wir bleiben dran. Ein Mann mit weißer Clownsmaske hat heute früh um 13:45 mit Schusswaffe versucht, eine Tankstelle auf der Bochumer Straße im Nachbarkreis in Recklinghausen auszurauben. Der maskierte Einzeltäter zwang den Mitarbeiter, der sich vorne im Verkaufsraum aufhielt, unter Vorhalt der Schusswaffe zurück hinter die Kasse. Dann kam aber ein Kunde rein. Er schrie den Räuber an, der flüchtete ohne Beute in unbekannte Richtung. Verletzt wurde niemand. Die Suche läuft. Zeugenhinweise bitte an die Polizei im Nachbarkreis Recklinghausen. Das ging mal wieder ratzfatz. Die Schwimmlernkurse in den Herbstferien in Dülmen sind ausgebucht, sagt der Stadtsportring als Veranstalter jetzt. Er hat fast 60 Anmeldungen bekommen, bevor er das Anmeldeportal Donnerstagmittag nach nur knapp über 24 Stunden wieder schließen musste. Die angemeldeten Kinder verteilt der Stadtsportring jetzt in der Reihenfolge der eingegangenen Anmeldungen auf die 40 vorhandenen Plätze. Dank zusätzlichem Fördergeld für die Sommerferienkurse in diesem Jahr vom Land konnte das städtische Fördergeld in die Herbstferienkurse fließen. Sie können damit erstmals nach 2 Jahren wieder laufen. 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Das Wetter für den Kreis: Sonne und Wolken wechseln sich ab. Es bleibt trocken bei warmen bis zu 20 Grad von Südkirchen über Meerfeld bis nach Billerbeck. Der Wettertrend: Das Wochenende geht ähnlich weiter.
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1: Hallo Autofahrer, uns liegen gerade keine Meldungen vor. Wenn ihr doch was seht, Staustörung, Blitzer, meldet ihr uns kostenlos 0800 20 20 620 oder über WhatsApp.
3: Ich weiß nicht, wie es bei euch aussieht. Habt ihr Amazon Prime? Wenn ihr es schon länger habt, dann bekommt ihr ab sofort wieder den alten Abo-Preis, also den Preis vor der Preiserhöhung. Und eventuell bekommt ihr auch noch Geld zurück. Das BGH hat nämlich entschieden, dass die Preiserhöhung von Amazon Prime für Prime-Kunden nicht okay war. Was ihr jetzt machen müsst, damit ihr vielleicht entschädigt werdet, klären wir gleich hier bei uns.
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3: Ich bin Kevin Zimmer, schön, dass ihr dabei seid.

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0: dass wir mal Geld von Amazon zurückbekommen. Also eventuell, das ist ja schon ungewöhnlich genug. Also es könnte möglicherweise wirklich passieren, denn Amazon hat 2022 rechtswidrig die Abo-Preise erhöht. Das hat jetzt der Bundesgerichtshof entschieden. Amazon hatte 2022 den Preis für das Prime-Abonnement in Deutschland erhöht, ohne die Kundinnen und Kunden vorher ausdrücklich um deren Zustimmung zu bitten. Betroffen sind Millionen Prime-Kundinnen und Kunden. Reporter Thorsten Ortmann, wie viel Rückzahlung ist denn da drin?
1: Ja, man kann sich das zu viel gezahlte Geld der vergangenen 3 Jahre zurückholen. Das sind dann bis zu 60 Euro. Wie viel es im Einzelnen ist, das hängt auch davon ab, wie lange der erhöhte Beitrag gezahlt wurde und welches Abo-Modell genutzt wurde. Denn das Jahresabo stieg ja von 69 auf 89,90 und bei monatlicher Zahlung waren es 8,99 statt 7,99.
0: Ja, wie komme ich an mein Geld? Was muss ich machen?
1: Es gibt 2 Wege. Man kann Amazon selbst anschreiben und das Geld zurückfordern oder man beteiligt sich an der Sammelklage der Verbraucherzentrale NRW. Wer das machen möchte, der kann sich in das Klageregister des Bundesamts für Justiz eintragen. Und diese Anmeldung ist laut Verbraucherzentrale noch 3 Wochen lang möglich. Auf der Webseite der Verbraucherzentrale kann man checken, wie genau man sich der Klage anschließen kann. Und da gibt es auch einen Link.
0: So, jetzt ist aber der Beitrag ja erhöht. Wir zahlen das ja. Bleibt der so hoch?
1: Alle, die Amazon Prime schon vor dem 15.09.2022 abgeschlossen haben und deren Preis unverändert geblieben ist, die müssen künftig weniger zahlen. Amazon hat auch schon entsprechende Mails verschickt. Da heißt es dann wörtlich, ab dem 2. Oktober senken wir die Gebühr deiner Prime-Mitgliedschaft vorübergehend von 8,99 Euro auf 7,99 Euro. Wer ein Jahresabo hat, zahlt wieder 69 statt 89,90 Euro. Und Verbraucherschützer sehen bei dem Urteil durchaus eine Signalwirkung für alle Streaming-Dienste. Der Verbraucherschutzverein geht bereits gegen Preiserhöhungen bei Netflix, Apple TV und Wow vor.
0: Amazon Prime hat 2022 zu Unrecht die Abo-Preise erhöht. Wie ihr euer zu viel gezahltes Geld zurückbekommt, hat euch Thorsten Ortmann erklärt. Vielen Dank.
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1: Mit Thorsten Adolfs. Guten Tag. Die letzten drei Landtagswahlen haben Spuren in der schwarz-roten Koalition hinterlassen. In den letzten Wochen haben Union und SPD über viele Themen des geplanten Reformpakets nochmal neu diskutiert und zum Teil auch heftig darüber gestritten. Und das hat offenbar auch Bundespräsident Steinmeier auf den Plan gerufen. Das meldet der Spiegel. Danny Hoppe aus dem Newsteam Steinmeier soll sich demnach diese Woche in den Streit eingeschaltet haben, weil er befürchtet hatte, dass die Koalition zerbrechen könnte.
2: Ja, laut Spiegel soll Steinmeier am Dienstag mit Finanzminister Klingbeil und Innenminister Dobrindt telefoniert haben. Was genau er mit ihnen besprochen hat, ist unklar. Dazu wollte sich keiner aus der Regierung äußern. Aber Steinmeiers Sorgen müssen schon groß gewesen sein, nachdem sich der Streit über die Pflegereform zwischenzeitlich bedrohlich zugespitzt hatte. Denn normalerweise hält sich der Bundespräsident aus den Regierungsgeschäften strikt heraus. Der Spiegel schreibt, Steinmeier habe allerdings befürchtet, Deutschland könne in eine Staatskrise schlittern, wenn er sich nicht einschalte. Das hatte offenbar Erfolg, denn die erste Stufe der Pflegereform wurde vorgestern dann ja doch vom Kabinett verabschiedet, nachdem die SPD vorher mit einer Blockade gedroht hatte. Ob jetzt aber wirklich Ruhe einkehrt in der Koalition, darf bezweifelt werden, denn es gibt ja immer noch genug andere Streitthemen, die nicht abgeräumt sind, wie die Rente mit 63, die Zuckersteuer oder auch der weitere Umgang mit den hohen Spritpreisen. Bleiben wir bei denen nochmal, dass der Tankrabatt alleine nicht ausreicht, da sind sich die meisten einig. Was noch kommen soll, da schon nicht mehr. Stichwort Übergewinnsteuer für die Mineralölkonzerne. Polen hat die jetzt übrigens beschlossen.
1: Danke dir, Danny. Und jetzt weitere Meldungen im Überblick. Die Experten des Vergleichsportals Verivox rechnen damit, dass Strom und Gas deutlich teurer werden, und zwar um bis zu 20%. Eine Familie im Einfamilienhaus muss dann nach Berechnungen des Portals im Schnitt etwa 2.400 Euro im Jahr zahlen. Das sind rund 400 Euro mehr als zur Zeit vor dem Iran-Krieg. Auch nach dem Start des Tankrabatts legen die Spritpreise weiter zu. Der Liter Super E10 ist laut ADAC im Schnitt rund 3,5 Cent teurer als gestern. Bei Diesel sind es knapp 4 Cent. Der Automobilclub sagt, es gebe weiterhin Spielräume für niedrigere Kraftstoffpreise. Am Ölmarkt haben die Preise zuletzt nicht deutlich zugelegt. Die NASA hat Astronauten so schnell wie noch nie zur Raumstation ISS gebracht. Der Flug der Dragon-Raumkapsel dauerte vom Start bis zum Andocken 7 Stunden und 55 Minuten. Russland ist in diesem Bereich aber deutlich schneller. Der bisherige Rekordflug einer bemannten Soyuz-Rakete vor 6 Jahren dauerte nur 3 Stunden und 3 Minuten. Die Warenhauskette Galeria hat wieder Insolvenz angemeldet. Der Betrieb in allen 83 Filialen läuft aber ganz normal weiter. Das Unternehmen will mit diesem Schritt Ordnung in seine Finanzen bringen und die Zukunft der Kette sichern. Für die rund 12.000 Beschäftigten ist das aber eine schwierige Situation, denn sie müssen jetzt wieder um ihre Arbeitsplätze bangen. Ob und welche Standorte am Ende schließen müssen, ist noch völlig offen. Auch ob die Angestellten Insolvenzgeld erhalten können, ist noch unklar, weil das Unternehmen schon öfter in dieser Lage war und deshalb erst die rechtlichen Voraussetzungen geprüft werden müssen. Das waren die Nachrichten mit Thorsten Adolfs.
3: Das Wetter.
4: So, heute geht's ohne Regenjacke. Der Regen von gestern ist vorbei. Ein paar Wolken gibt's zwar noch. Nass wird's heute aber nicht, bei 20 Grad. Morgen lässt sich die Sonne etwas häufiger blicken und die Temperaturen steigen auf ungefähr so 21 Grad. Am Sonntag wird der Himmel wieder etwas wolkiger. Auch da wird's aber trocken bleiben.
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4: Und jetzt alle Staus ab 15 Minuten Wartezeit. A2 Dortmund-Hannover zwischen Feldheim und Rehren 6 Kilometer. Da müsst ihr mit einer Stunde mehr Zeit rechnen. Die A2 Hannover-Dortmund zwischen Rehren und Feldheim 3 Kilometer. Da nochmal 55 Minuten mehr. Also in beiden Richtungen derzeit Stau. Da hat es einen Unfall gegeben. Passt bitte auf. A4 Aachen-Köln zwischen Kreuzköln-West und Köln-Eiffeltor 4 Kilometer. Viertelstündchen obendrauf. A44 München Gladbach-Düsseldorf zwischen Krefeld-Fichtenhain und Kreuz-Meerbusch 3 Kilometer, 21 Minuten on top. Die A61 München-Gladbach-Venlo zwischen Nettetal und Nettetal-West 2 Kilometer, dauert 19 Minuten länger. Und die A61 München-Gladbach-Koblenz zwischen Rheinbach und Dreieck Bad 9a 9 Kilometer. Hier müsst ihr 36 Minuten mehr Zeit einplanen. Ich wünsche euch gutes Ankommen mit uns. Endlich Wochenende, der Freitag vor dem Tag der Deutschen Einheit. Ich bin Kevin Zimmer. Gibt es Wünsche für diese Sendestunde hier?
6: Natürlich darf es Highlights geben. Ich befürchte, es wird auch Rückschläge geben. Hat es ja auch schon gegeben.
4: Ich weiß gar nicht, was er meinte.
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4: Hier schon das erste Highlight, Ace of Base aus den 90ern, Beautiful Life. Ich glaube, das sieht Kloppo auch nach seinem ersten Sieg nach 3 Spielen. So toller Tag, oder?
6: Fühl mich heute überragend.
4: Siehste?

0: Der Freitag. Wir sind mittlerweile im Herbst angekommen. Das bedeutet eine Zeit voller Dunkelheit und Traurigkeit. Aber doch nicht mit uns, denn ab jetzt startet unsere Comedy-Camp-Tour. Da gibt's ordentlich was zu lachen.
1: Tada!
0: Der Kollege Jungbagger ist schon da. Da kommt er wie Kai aus der Kiste aus einmal raus. Ja. Du freust dich schon sehr, am Sonntag geht's los, oder? Warum?
1: Ich bin total aufgeregt, ich bin total kribbelig. Das ist für mich dann auch immer, wenn der August so rum ist, wenn der Sommer sich so langsam verabschiedet, hat ja dieses Jahr ein bisschen länger gedauert,
0: ja.
1: Dann geht das Lampenfieber bei mir los und dann werde ich auch nachts manchmal wach und träume davon, wie wir beim Comedy Camp auf der Bühne stehen, tue ich wirklich. Jetzt am Sonntag ist Tourstart.
0: Und ein besserer Tourstart hätte ja gar nicht irgendwie geplant werden können. In Bergheim, ne?
1: Absolut. Da sind wir auch nicht zum ersten Mal. Letztes Jahr waren wir auch da. Und ach, da waren wir in den letzten 20 Jahren schon öfter. Und vor allen Dingen, es sind natürlich tolle Kolleginnen, eine Kollegin und zwei Kollegen mit auf der Bühne.
0: Oh, wer?
1: Fangen wir mit den Damen an. Ingrid Kühne, ich liebe diese Frau. Die ist, also, wenn jemand Humor erfunden hat, dann war Ingrid Kühne zumindest beteiligt daran.
2: Die andere Säule war mein Vater. Der hat diesen trockenen Humor. Trockener Humor ist was anderes, das kannst du nicht lernen. Mein Vater sagt auch immer, wenn ich mal sterb, Ingrid, machst du die Beerdigung morgens um 17:30, dann sind die richtig abgefuckt alle. Richtig abgefuckt.
0: Okay, da wissen wir schon, in welche Richtung so dieser Abend gehen
1: die
0: wird.
1: Die haut,
0: ne?
1: Die Dinger raus, die kriegst du nicht mehr eingeholt. Unser Daily Hannes ist mit dabei, der ist bei der ganzen Tour mit dabei. Zum Tourstart als Stargast haben wir Bastian Bielendorfer.
3: Ich bin kein normales Lehrerkind, ich bin Lehrerkind Stufe 3. Meine Mutter war Lehrerin auf meiner Grundschule. Mein Vater war Lehrer auf meinem Gymnasium. Mein Onkel war der Direktor.
1: Der ist leidensfähig.
0: Ja.
1: Mittlerweile ist er ja auch verheiratet und seine Frau macht ihm das Leben lustig, aber nicht leichter.
0: Aber das ist ja quasi nur der Tourauftakt. Es geht ja dann quasi jetzt Schlag auf Schlag, fast jedes Wochenende, oder?
1: In 14 Tagen sind wir dann in Duisburg, im TAM, im Theater am Marientor. Dann mit dabei Patrick Nederkorn aus Holland. Ganz lustiger Vogel. Ich glaube, der wird auch in Deutschland noch ein richtiger Name werden. Und wer ja schon einen großen Namen hat, ist Toni Bauer. Und dann geht das immer so weiter. Dann sind wir in Hamm mit Atze, mit mir. Ja, Bös, machen wir den Tourabschluss, dann in Lechten wieder. Zwischendurch Kaya Jana, da freue ich mich sehr drauf. Wir haben einmal noch Kaya Jana, bevor er seine...
0: Ich wollte gerade sagen, er hört doch fast auf, jetzt hat er gesagt. Ne?
1: Ja, zumindest nur noch in der Schweiz macht er dann bei sich zu Hause. Und bei uns hat er gesagt, ja, da komme ich doch nochmal hin. Das Ding ist auch schon ausverkauft. Für die anderen Comedy Camps kriegt man noch Tickets. Geht mal ins Netz und holt das. Also, ihr dürft es nicht verpassen.
0: Absolut. Am Sonntag geht's los. Bergheim Comedy Camp Tour startet dann. Und ihr habt's gehört. Die besten Comedians Deutschlands sind am Start.
1: Und Jürgen Bangert.
0: Und Jürgen Bangert ist auch da.

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1: Mit Sandra Rose. Schönen guten Tag. Eine 59-jährige Autofahrerin ist nach einem Verkehrsunfall am Abend auf der B58 in Aalen im Nachbarkreis Warendorf gestorben. Die Polizei stellt jetzt nähere Details zum Unfall vor. Demnach geriet eine 21-Jährige in den Gegenverkehr und stieß damit dem entgegenkommenden Auto der 59-Jährigen zusammen. Die Feuerwehr befreite beide eingeklemmten Autofahrerinnen aus ihren Autos. Die Ältere wurde lebensgefährlich verletzt, die Jüngere schwer. Beide kamen in Krankenhäuser. Dort starb die 59-Jährige letztendlich. Die B58 war rund 8 Stunden bis heute früh um 3 Uhr gesperrt zur Unfallaufnahme und Spurensicherung. Ein technischer Defekt der Innenraumbeleuchtung hat wohl dazu geführt, dass ein in Nordkirchen geparkter Transporter in den frühen Morgenstunden anfing zu qualmen, sagt die Polizei jetzt. Hinweise auf eine Straftat gibt es nicht. Aufmerksame Nachbarn des Wohngebiets Großer Kamp bemerkten den Rauch und alarmierten sofort die Feuerwehr. Weil der Halter zunächst nicht ausfindig gemacht werden konnte, schlugen die Einsatzkräfte eine Seitenscheibe ein, um an den Brandherd zu gelangen. Durch die plötzliche Sauerstoffzufuhr flammte das Feuer kurz auf. Nach gut einer Stunde war der Einsatz aber beendet. Verletzt wurde niemand. Gute Nachrichten von der Polizei im Nachbarkreis Borken. Der vermisste 28-Jährige aus Gronau ist wieder da. Er war seit Mittwochmittag vermisst und zuletzt in Frieden gesehen worden. Eine psychische Ausnahmesituation konnte die Polizei nicht ausschließen. Jetzt ist der Mann wohlbehalten wieder da. Der Münsterland-Giro ist inzwischen eins der Top-Radrennen in Deutschland. Die Vorbereitungen laufen heute im großen Endspurt. Helfer und Streckenposten schauen in ihre Einsatzpläne, bevor morgen am Tag der Deutschen Einheit die Rennradfahrer an den Start gehen. Die Strecke führt teilweise durch den Kreis Coesfeld, unter anderem durch Billerbeck. Felicitas Nehl ist als Helferin im Einsatz. Wo ist denn deine Position?
2: Ziemlich vor meiner Haustür, könnte man sagen, also auf der Wehrlage. Und ich bin schon leicht aufgeregt, weil man jetzt nicht so eine wirkliche Vorstellung hat, wie das dann wirklich alles so laufen wird. Unsere Aufgaben sind es, die Straßen zu sperren. Ganz wichtig ist dabei, dass wir dann so ein kleines Kärtchen um Hals tragen mit so einem kleinen Ausweis dran. Eine Warnweste, ganz wichtig, damit wir auch als Ordner oder Sperrer sozusagen erkannt werden können.
1: Außerdem führt die Route durch Coesfeld, Darup, Rorup und Darfeld. In Coesfeld und Darup gibt es Public Viewing zum Radrennen. Auf dem Coesfelder Marktplatz wird die große Leinwand heute Nachmittag schon aufgebaut. 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Das Wetter für den Kreis ist ein trockener Sonne-Wolken-Mix bei maximal warmen 20 Grad von Hohenholte über Dülmen bis nach Finnum. Der Wettertrend, das Wochenende geht ähnlich schön weiter.
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1: Hallo Autofahrer, ihr habt soweit freie Fahrt, aber die neuesten Blitzer nur auf Radio Kiepenkerl, da meldet Peter ein via WhatsApp und zwar in Bösensell auf der Bahnhofstraße. Danke dafür. Staustörung Blitzer meldet ihr uns auch kostenlos 0800 20 20 620 oder über WhatsApp.
3: Wir haben heute schon sehr gelacht über die Busdurchsage der Stadt Wittenberge in Brandenburg, ist das. Bis Allerheiligen spricht dort Lord Voldemort die Haltestellen.
4: Unser nächster Halt, Wittenberge, Lenzner Chaussee.
3: Falls ihr euch fragt, Lord Voldemort, der klingt ja gruselig. Ja, der sieht auch gruselig aus. Das ist dieser blasse Typ ohne Nase aus Harry Potter. Ja, das ist, ich sag mal, so eine Zehnerkarte für die Sonnenbank wäre bei ihm nicht schlecht. Der dunkle Magier. In den Bussen fährt keiner mehr schwarz, glaube ich.
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3: Ich bin der, dessen Namen man nicht aussprechen darf.
5: Hallo, Kevin Zimmer.
3: Ach, schönen Dank auch.

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0: Summer Homewrecker hier bei uns. Ich wünsche euch einen schönen Freitag. Das Wort, Legende, ja, das ist ja schon relativ abgegriffen, weil irgendwie sind sehr, sehr viele immer mal Legenden, Schauspieler, Musiker, Sportler. Gefühlt ein bisschen oft wird der Begriff verwendet, oder? Jetzt sage ich mal einen Namen, der hat sich den Begriff Legende wirklich verdient. Michael Schumacher. Über Schumi gibt es ab heute bei Netflix eine neue Doku. Filmexperte Jörg Albrecht über Schumacher 94, die Geburt einer Legende.
1: 1994 was the perfect movie.

0: tragedy, loss, love, danger, excitement, controversy.
1: 1994 sei der perfekte Film. Tragödie, Verlust, Liebe, Gefahr, Spannung, Kontroversen, findet Ex-Formel-1-Pilot David Coulthard. Und offensichtlich nicht nur er, sondern auch Regisseurin Christine Freitag. Sie hat sich in ihrer Schumi-Doku ganz auf das Jahr 1994 konzentriert. Nicht nur das prägendste Jahr in Schumachers Karriere, es wird auch als eines der turbulentesten in die Geschichte der Formel 1 eingehen.
2: Willkommen im heißen Sao Paulo, Brasilien. Auftakt zur Formel 1-Saison. Und mit dabei für das Team Benetton Deutschlands junger Hoffnungsträger Michael Schumacher.
1: Der Rennkalender 94 mit seinen insgesamt 16 Rennen ist der rote Faden der Doku, in der Wegbegleiter wie Bernie Ecclestone und Willi Weber zu Wort kommen, aber auch Ehefrau Corinna, die Persönliches mit einfließen lässt.
3: Der Michael wusste, mein Herz fährt mit, wenn er gewinnt. Aber mein Herz fährt auch mit, wenn er verliert.
1: Dass der Underdog, der bis dahin gerade mal 2 Rennen gewonnen hat, schon am 13. November 1994 Weltmeister wird, hätte am Anfang der Saison wohl niemand für möglich gehalten. Zu übermächtig scheint die Konkurrenz, allen voran Damon Hill und Ayrton Senna.
2: Jetzt die Attacke von Michael Schumacher. Michael nur noch 4 Sekunden hinter Senna.
1: Beim Rennen von Imola verunglückt Senna tödlich. Eines der dramatischen Ereignisse einer Saison, die, wie es David Coulthard schon beschrieben hat, die perfekten Zutaten eines packenden Thrillers miteinander verbindet. Und das nicht nur für Schumi-Fans.
4: Man muss sich vorstellen, da kommt ein junger Spund aus Kerpen und der fährt allen um die Ohren.

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4: Mit Lena Bauer, guten Tag. Diese Woche konnten die Heizungen durch die sommerlichen Temperaturen noch oft ausbleiben. Lange dauert es aber nicht mehr und die Heizsaison startet. Vor allem die frühen und späten Stunden des Tages sind langsam deutlich kühler. Und genau da kommen jetzt vom Vergleichsportal Verivox keine so guten Nachrichten. Danny Hoppe aus dem News-Team, bei den Preisen für Strom und Gas geht es wohl deutlich nach oben.
5: Ja, Verivox-Chef Puschmann geht davon aus, dass die Preise anziehen. Das hat er der RP gesagt. Bundesweit liege der Strompreis momentan für Neukunden bei knapp 31 Cent je Kilowattstunde. Das seien 20% mehr als noch Anfang März. Und ähnliche Preissteigerungen erwartet er auch beim Gas. Bis jetzt hätten zwar erst wenige Versorger bundesweit Preiserhöhungen beim Gas angekündigt. Spätestens zum Jahreswechsel dürften sie das aber nachholen, sagt Puschmann. Als Gründe dafür nennt er natürlich den Iran-Krieg und auch die historisch niedrigen Füllstände der Gasspeicher. Eine Mangellage erwartet er allerdings nicht. Man werde nicht frieren, aber es werde teurer, so sein Fazit.
4: Wenn man mit Gas heizt, wie sieht es denn beim Heizöl aus? Auch da sind die Preise aktuell so hoch wie während der Energiekrise zu Beginn des Ukraine-Kriegs.
5: Ja, bei einer Abnahmemenge von 3000 Litern sind aktuell im bundesweiten Schnitt mehr als 168 Euro pro 100 Liter fällig. Das hat das Vergleichsportal Heizöl24 mitgeteilt. Wegen der hohen Preise seien viele in diesem Jahr eher zurückhaltend geblieben, das werde aber aktuell nachgeholt. Es habe diese Woche überdurchschnittlich viele Bestellungen gegeben, heißt es. Die Verbraucherzentrale NRW rät aber davon ab, sich den Tank jetzt komplett voll zu machen. Stattdessen solle man schauen, dass man genug habe, um durch den Winter zu kommen. Gleichzeitig warnt sie vor Fake-Shops im Internet, die hätten gerade wieder Hochsaison. Bei Vorauskasse, sehr niedrigen Preisen und einem fehlenden Impressum sollte man skeptisch werden, sagt die Verbraucherzentrale.
4: Gerade in Sachen Ölpreise gibt es einen ganz leichten Lichtblick. In Brüssel hat die EU-Kommission zu einem außerordentlichen Treffen eingeladen. Laut Medienberichten könnte es auch um die Freigabe der strategischen Ölreserven gehen. Das hätte dann vorrangig auch Auswirkungen auf die Spritpreise. Und damit zu weiteren Meldungen im Überblick. Bundesfinanzminister Klingbeil rechnet mit einer schnellen Einigung über die geplante Zuckersteuer. Das Kanzleramt hatte seinen Entwurf zunächst gestoppt, weil er laut Regierungskreisen so nicht mehrheitsfähig sei. Die Warenhauskette Galeria hat erneut Insolvenz beantragt. Der Betrieb in den über 80 Geschäften soll laut Unternehmen vorerst weiterlaufen. Ob Standorte schließen müssen, sei noch offen. Können Tiere trauern? Ganz eindeutig beantworten lässt sich das bisher nicht. Die Forschung beobachtet aber immer wieder Verhaltensweisen, die stark an Trauer erinnern. Ein aktueller Fall kommt von der australischen Gold Coast. Dort blieb eine Buckelwalmutter über Stunden bei ihrem toten Kalb. Das hat eine Forschungsgruppe der Meeresbiologie dort eigenen Angaben nach beobachtet. Die Walkuh tauchte demnach immer wieder zu dem Kalb hinab, berührte es mit dem Kopf und Brustflosse und legte sich daneben. Ähnliche Beobachtungen gab es auch schon bei Orcas, Elefanten oder Schimpansen. Ob Tiere dabei tatsächlich Trauer wie Menschen empfinden, bleibt aber offen. Und das waren die Nachrichten mit Lena Bauer.
6: Das Wetter. Wolken, aber kein Regen, ja? Also, Regenschirm können wir heute in so einem Regenschirmständer lassen. Habt ihr den? Bei uns fliegt der immer irgendwie in der Garderobe einfach so rum. Naja, gut. Wolken sind zwar unterwegs, es bleibt aber trocken bei 20 Grad. Morgen schafft es die Sonne etwas häufiger durch und wir kommen auf rund 21 Grad. Der Sonntag bringt dann wieder etwas mehr Wolken, aber auch da wird es trocken bleiben.
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6: Freitagmittag einiges los auf den Autobahnen logischerweise. Deswegen jetzt alle Staus ab 15 Minuten Zeit verlassen. A2 Dortmund-Hannover zwischen Kreuzbad Oeynhausen und Rehren 9 Kilometer 48 Minuten mehr. A2 Hannover-Dortmund zwischen Bad Nenndorf und Feldheim 10 Kilometer. Da müsst ihr mit einer Stunde Zeitverzug rechnen. Die A3 Köln-Frankfurt zwischen Lohmar und Siebengebirge 6 Kilometer 19 Minuten. Die A4 Aachen-Köln zwischen Kreuz-Köln-West und Köln-Eifeltor 5 Kilometer Viertelstunde obendrauf und die A61 München-Gladbach-Koblenz zwischen Kreuz-Meckenheim und Dreieck Bad 9a, 5 Kilometer, 26 Minuten on top. Ich wünsche euch ein gutes Ankommen mit uns. Mein Gott, wir sind ja so klug, ne? K-L-U-K. Das Land der Dichter und Denker. Im letzten Jahr ist die Zahl der Hochschulabschlüsse nochmal gestiegen. 527.600 Studierende haben im letzten Jahr einen Hochschulabschluss erreicht. Herzlichen Glückwunsch. Mein Gott, sind wir ein schlaues Land, Mensch. Doch. Jetzt habe ich trotzdem eine Frage. Hat da zufällig einer Anschließen und Austauschen eines undichten Wasserschlauchs an einer Spülmaschine studiert? Nicht? Schade.
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6: Ich bin Kevin Zimmer und das ist Miley Cyrus und Flowers. Tag zusammen. 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
1: Hallo, hier ist Iggy Kelly und das ist meine neue Single Miracle.
2: Neu bei uns, Iggy Kelly, Miracle.

0: weiß, Kinofans sind schon ganz gespannt auf Dezember. Da kommt der dritte Teil von Dune in die Kinos. Aber wusstet ihr, dass es schon in den 80ern eine Dune-Verfilmung gab mit, das hab selbst ich nicht gewusst, mit Sting. Musiker Sting, den kennt ihr doch, oder? Und der wird heute auch noch 75 Jahre alt. Kollege Jonas Mikolajczak, der weiß Bescheid.
1: Er trinkt keinen Kaffee, sondern Tee. Sein Brot toastet er nur auf einer Seite und ihr hört es an seinem Akzent, wenn er spricht. Ja, er ist der Englishman in New York, Sting. Gibt Gordon Matthew Thomas Sumner seinen berühmten Spitznamen.
2: It's a nickname I was given at school by someone. I used to wear these pullovers, I think you call them here, with stripes on, like a bumblebee. It was black and yellow. And he called me Sting. And everybody who got to know me after that called me Sting. My mother calls me Sting.
1: Der Bienenstachel, Sting. Selbst seine Mutter nennt ihn so und bald auch die ganze Welt als Frontmann und Bassist von The Police. Sting sieht sich als das Herzstück von The Police. Das merken auch die anderen Bandmitglieder. Ego trifft auf Ego und die Band geht im Konflikt auseinander. Freilauf für Stings Solo-Karriere und seinem Kopf voller Ideen.

0: Irgendwo zwischen Reggae, Punk und Jazz, da liegt Sting. In seiner ganz eigenen Welt ohne Bindung an Stil oder Genre.
1: The essence of all music is surprise. When I listen to a piece of music, if I'm not surprised within the first 8 bars, I've stopped listening.
0: Sting möchte überraschen. Egal ob als Schauspieler, Musiker oder Aktivist. Zum 75. Geburtstag ziehe ich, wie es sich für einen Englishman gehört, meinen imaginären Hut vor einem Ausnahmekünstler, dem Legal Alien Sting.
2: So, und das ist auch einer seiner größten Hits, die wir jetzt hören. Hier ist das Geburtstagskind, hier ist Sting mit Fields of Gold. Ich bin Kevin Zimmer, wünsche euch einen schönen Freitag.
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1: Mit Sandra Rose. Schönen guten Tag. Eine 59-jährige Autofahrerin ist nach einem Verkehrsunfall am Abend auf der B58 in Aalen im Nachbarkreis Warendorf gestorben. Die Polizei stellt jetzt nähere Details zum Unfall vor. Demnach geriet eine 21-Jährige in den Gegenverkehr und stieß damit dem entgegenkommenden Auto der 59-Jährigen zusammen. Die Feuerwehr befreite beide eingeklemmten Autofahrerinnen aus ihren Autos. Die Ältere wurde lebensgefährlich verletzt, die Jüngere schwer. Beide kamen in Krankenhäuser. Dort starb die 59-Jährige letztendlich. Die B58 war rund 8 Stunden bis heute früh um 3 Uhr gesperrt zur Unfallaufnahme und Spurensicherung. Ein technischer Defekt der Innenraumbeleuchtung hat wohl dazu geführt, dass ein in Nordkirchen geparkter Transporter in den frühen Morgenstunden anfing zu qualmen, sagt die Polizei jetzt. Hinweise auf eine Straftat gibt es nicht. Aufmerksame Nachbarn des Wohngebiets Großer Kamp bemerkten den Rauch und alarmierten sofort die Feuerwehr. Weil der Halter zunächst nicht ausfindig gemacht werden konnte, schlugen die Einsatzkräfte eine Seitenscheibe ein, um an den Brandherd zu gelangen. Durch die plötzliche Sauerstoffzufuhr flammte das Feuer kurz auf. Nach gut einer Stunde war der Einsatz aber beendet. Verletzt wurde niemand. Gute Nachrichten von der Polizei im Nachbarkreis Borken. Der vermisste 28-Jährige aus Gronau ist wieder da. Er war seit Mittwochmittag vermisst und zuletzt in Frieden gesehen worden. Eine psychische Ausnahmesituation konnte die Polizei nicht ausschließen. Jetzt ist der Mann wohlbehalten wieder da. Der Münsterland-Giro ist inzwischen eins der Top-Radrennen in Deutschland. Die Vorbereitungen laufen heute im großen Endspurt. Helfer und Streckenposten schauen in ihre Einsatzpläne, bevor morgen am Tag der Deutschen Einheit die Rennradfahrer an den Start gehen. Die Strecke führt teilweise durch den Kreis Coesfeld, unter anderem durch Billerbeck. Felicitas Nehl ist als Helferin im Einsatz. Wo ist denn deine Position?
2: Ziemlich vor meiner Haustür, könnte man sagen, also auf der Wehrlage. Und ich bin schon leicht aufgeregt, weil man jetzt nicht so eine wirkliche Vorstellung hat, wie das dann wirklich alles so laufen wird. Unsere Aufgaben sind es, die Straßen zu sperren. Ganz wichtig ist dabei, dass wir dann so ein kleines Kärtchen um Hals tragen mit so einem kleinen Ausweis dran. Eine Warnweste, ganz wichtig, damit wir auch als Ordner oder Sperrer sozusagen erkannt werden können.
1: Außerdem führt die Route durch Coesfeld, Darup, Rorup und Darfeld. In Coesfeld und Darup gibt es Public Viewing zum Radrennen. Auf dem Coesfelder Marktplatz wird die große Leinwand heute Nachmittag schon aufgebaut. 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Das Wetter für den Kreis ist ein trockener Sonne-Wolken-Mix bei maximal warmen 20 Grad von Hohenholte über Dülmen bis nach Finnum. Der Wettertrend, das Wochenende geht ähnlich schön weiter.
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1: Hallo Autofahrer, uns liegen gerade keine Meldungen vor. Wenn ihr doch was seht, Staustörung, Blitzer, meldet ihr uns kostenlos 0800 20 20 620 oder über WhatsApp.
3: Und nicht vergessen, das kann man schnell mal vergessen, weil ja morgen eigentlich so ein Wochenendtag ist. Ja, morgen ist nicht nur Wochenende, morgen ist auch Feiertag, Tag der Deutschen Einheit. Also jetzt schnell in die Supermärkte rennen und alles kaufen, was da ist, ja? 2 Tage ohne Geschäfte offen, das ist... Wie halten wir das aus? Ich bin mir noch nicht sicher, aber wir werden es schaffen. Hallo, ich bin Kevin Zimmer.
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3: Und Beyoncé, würde die in Deutschland wohnen, die würde jetzt auf einem Pferd zum Discounter reiten, wenn ich den Song hier höre. Hier ist Texas Hold'em.

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3: Mit Lena Bauer, guten Tag. Verspätete Flüge, gestrichene Verbindungen. Wer nach dem Urlaub von der Airline Geld zurückfordert, braucht oft viel Geduld. Das soll sich jetzt ändern. Bundesjustizministerin Hubich will, dass wir schneller entschädigt werden. Dazu wurde jetzt ein entsprechender Entwurf auf den Weg gebracht. Malte Albrecht aus dem News-Team, warum dauert das denn bisher alles so lange?
4: Fluggäste, die Ärger mit der Airline haben, können sich an die Schlichtungsstelle Luftverkehr wenden. Und das machen immer mehr. Die Zahl der Anträge hat sich in den letzten 10 Jahren auf über 5.500 mehr als verdreifacht. Bisher muss die Schlichtungsstelle in jedem Fall einen ausführlichen Schlichtungsvorschlag ausarbeiten, auch dann, wenn die Airline gar nicht reagiert. Künftig soll die Schlichtungsstelle deshalb selbst entscheiden können, ob ein Vorschlag sinnvoll ist. So können dann andere Fälle schneller bearbeitet werden. Für die Airlines wird das allerdings nicht billiger. Sie sollen trotzdem die volle Verfahrensgebühr zahlen. Für die betroffenen Fluggäste bleibt die Schlichtung also weiterhin kostenlos. Justizministerin Hubich sagte dem Kölner Stadtanzeiger, die außergerichtliche Schlichtung sei genau das richtige Instrument, damit Verbraucher schnell und unkompliziert zu ihrem Recht kommen. Gleichzeitig würden dadurch die Gerichte entlastet. Der Entwurf geht jetzt an die Länder und Verbände. Sie können bis Ende des Monats Stellung nehmen.
3: Danke Malte und damit zu weiteren Meldungen in Kürze. 3 Männer aus Hagen und Unna sollen laut Sicherheitskreisen möglicherweise der Terrormiliz IS nahestehen. Der Verfassungsschutz hatte sie demnach bereits seit Jahresanfang im Visier. Zuletzt wurden ihre Anschlagspläne offenbar konkreter. Daraufhin nahm die Polizei die 3 gestern Abend in Gewahrsam. Die Warenhauskette Galeria hat die 4. Insolvenz beantragt und das innerhalb von 6 Jahren. Der Betrieb in den über 80 Geschäften soll laut Unternehmen vorerst weiterlaufen. Ob Standorte schließen müssen, sei noch offen. Eine US-Raumkapsel hat die internationale Raumstation ISS in Rekordzeit erreicht. Laut NASA dockte die Dragon von SpaceX nur 7 Stunden und 55 Minuten nach dem Start an. An Bord waren 4 Besatzungsmitglieder aus den USA, Kanada und Russland. In Deutschland machen immer mehr Studierende einen Abschluss. Das sagt das Statistische Bundesamt mit Blick auf eine aktuelle Auswertung. So waren es im vergangenen Jahr über 500.000 Studienabschlüsse und Promotionen, so die Auswertung. Das seien 3% mehr als im Vorjahr. Fast jeder 2. Abschluss war demnach ein Bachelor, fast 30% ein Master. Bei den Fächergruppen lagen Rechts-, Wirtschafts- und Sozialwissenschaften vorne. Auffällig ist außerdem, einen besonders deutlichen Anstieg gab es im Lehramt, so das Statistische Bundesamt. Um 6% sei die Zahl der Abschlüsse gestiegen, die fürs Lehramt qualifizieren. Und das waren die Nachrichten mit Lena Bauer.
5: Das Wetter. Es bleibt mal klar, mal bewölkt, aber trocken. So werden auch Abend und Nacht. Dabei geht's nachts runter auf 11 bis 6 Grad. Morgen geht's dann wieder hoch auf bis zu 22 Grad mit viel Sonne und ohne Regen. Sonntag dann mehr Wolken und stellenweise wieder nass.
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5: Ab 23 Minuten habe ich jetzt hier für euch alle Staus. Wir fangen auf der A1 an, Dortmund Richtung Osnabrück. Da gibt es zwischen Kreuzmünster Süd und Nord 5 Kilometer Stau mit 1 Stunde plus. Die 2 Hannover-Dortmund zwischen Wunstorf-Kohlenfeld und Feldheim 18 Kilometer Stau, 1 Stunde. A3 Köln-Frankfurt zwischen Lohmar Nord und Siebengebirge 10 Kilometer Stau, 3/4 Stunde. Die 4 Aachen-Köln zwischen Kreuzköln-West und Eiffeltor 5 Kilometer 25 Minuten und noch die 57 Köln-Nimwegen zwischen Kreuz-Meerbusch und Mörs-Hülstonk 10 Kilometer Stau 25 Minuten plus. Allen unterwegs eine gute Fahrt.
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0: Auf geht's in den Freitagnachmittag. Ich bin's, Andrea Brandt aus der Radio Kiepenkerl Nachrichtenredaktion. Über 20 Geschäfte machen in Dülmen von Montag an bei einer Unverpackt-Aktion mit. Kunden können ihre eigenen Taschen und Behälter zum Einkaufen mitbringen. Die Initiative Dülmen nachhaltig mitmachen und die Kaufleutevereinigung Viktor organisieren die Aktion. Für jeden unverpackten Einkauf gibt es einen Stempel. In einer Verlosung winken Einkaufsgutscheine. Die Aktion geht einen Monat lang. Welche Läden dabei sind, klickt radiokiepenkerl.de. Wir hören uns gleich wieder um 20:30 mit mehr Themen.
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1: Mit Andrea Brandt. Guten Tag. Die Gemeindeprüfungsanstalt schaut sich regelmäßig an, wie Städte und Gemeinden wirtschaftlich aufgestellt sind und wie effizient sie arbeiten. Jetzt hat die Stadt Coesfeld ihr Zeugnis bekommen. Durch hohes Eigenkapital und eine gute Rücklage sei der Haushalt lange stabil gewesen, doch durch zunehmende Aufgaben würden die Spielräume jetzt enger. Gute Noten bekommt Coesfeld bei der Digitalisierung und der IT-Sicherheit. Luft nach oben sehen die Prüfer unter anderem noch beim Krisenmanagement. Sie schlagen konkrete Handlungspläne für Krisenszenarien vor. Und beim Klimaschutz sollte sich die Stadt angesichts der angespannten Finanzen realistische Zwischenziele setzen. Die Polizei geht davon aus, dass ein Defekt an der Innenbeleuchtung den Brand in einem geparkten Kastenwagen in Nordkirchen ausgelöst hat. Anwohner hatten das Feuer im Wohngebiet Großer Kamp in den frühen Morgenstunden bemerkt und die Feuerwehr gerufen. Die schlug die Seitenscheibe ein und löschte. Nach gut einer Stunde war der Einsatz beendet. Niemand wurde verletzt. Der Test mit einer Hundewiese im Dorfpark in Südkirchen soll zeitnah starten. Heute kündigt die Gemeinde an, hier noch im Herbst eine Fläche einzuzäunen und mit Kotbeutelspendern und Mülleimern auszustatten. Viele Hundebesitzer hatten sich einen Ort gewünscht, an dem ihre Hunde ohne Leine toben können. Der Test im Dorfpark in Südkirchen soll ein Jahr dauern. Danach entscheidet die Politik, ob die Hundewiese hier dauerhaft bleibt. 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Das Wetter für den Kreis Coesfeld. Heute Nachmittag oft sonnig, weiter trocken bei Werten bis 20 Grad zwischen Darup, Finnum und Osterweg. Der Wettertrend morgen und am Sonntag. Ähnliche Temperaturen wie heute, Sonne und Wolken im Wechsel und weiter trocken.
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1: Hallo Autofahrer. A1 Dortmund Richtung Osnabrück zwischen Münster-Hiltrup und Münster-Nord. 5 Kilometer Stau. Hier verliert ihr rund eine halbe Stunde, zeigt die Radio Kiepenkerl Echtzeitmessung an. Der Grund für den Stau hier, es gab 2 Unfälle nur mit Sachschaden. Verletzt wurde niemand. Die Polizei sagt, die Fahrbahn sollte gleich wieder frei sein. Der Stau sollte sich in Kürze auflösen. A43 Wuppertal Richtung Recklinghausen zwischen Bochum-Lehr und Kreuzherne. 4 Kilometer stockender Verkehr, Zeitverlust hier rund 10 Minuten. Weitere Staus oder Blitzer, gebt gerne Bescheid. Kostenfrei unter 0800 20 20 620.
2: Aus dem Freitagmittag wird so langsam der Freitagnachmittag. Was bleibt, ist der beste Musikmix bei Radio Kiepenkerl und das rund um die Uhr. 80er, 90er und die besten Hits von heute, jetzt zum Beispiel. Ich bin Andreas Kramer und ich wünsche einen schönen Start Richtung Wochenende.

Hier ist Radio Kiepenkerl am Freitagnachmittag. Heute ist Gib deinem Auto einen Namentag und wir finden, mein Auto ist eindeutig zu unpersönlich. Vielleicht steht bei euch Rüdiger in der Garage, Brigitte braucht morgens 3 Versuche, um anzuspringen oder Kevin macht schon wieder komische Geräusche. Also, wir wollen von euch wissen, wie heißt eure Karre und warum ausgerechnet so. Burkhard hat uns eine Mail geschickt, mein Auto heißt Wilma. Der Anfangsbuchstabe steht immer auch für die Farbe.

Autos, also W, Wilma, wie weiß dann wahrscheinlich. Und das Vorgängerauto war goldfarben und hieß deshalb Gustav. Ja, wie sieht's bei euch aus? Welchen Namen hat euer Auto? Wie habt ihr es getauft? Schickt uns gerne eine WhatsApp oder schreibt direkt über die App oder das Web. Klickt radiokietenkerl.de.

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8: Wir verkürzen die Zeit, bis das Wochenende auch bei euch startet und das mit dem besten Musikmix und guter Laune. Allen wichtigen Infos zum Start in den Freitagnachmittag. Gleich ab 3, Philipp Böckmann mit der Feierabendshow. Ich bin Andreas Kramer. Einen schönen Freitagnachmittag wünsche ich.
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1: Mit Lena Bauer, guten Tag. Seit gestern gibt es ihn wieder, den Tankrabatt. Um alle, die mit dem Auto unterwegs sind, zu entlasten, wurde die Steuer auf Benzin und Diesel um 17 Cent pro Liter gesenkt. Unter den Folgen des Iran-Kriegs leiden aber nicht nur wir hier in Deutschland. Auch in anderen Ländern sind die Energiepreise gestiegen. Frankreich schlägt deshalb jetzt vor, stärker international gegenzusteuern. Malte Albrecht aus dem News-Team, Frankreichs Präsident Macron hat mit US-Präsident Trump über die Energieversorgung gesprochen.
2: Genau, und dabei hat er ihm laut Élysée-Palast klargemacht, dass die G7-Staaten, also die 7 führenden Industrienationen, ein gemeinsames Interesse an einem koordinierten Vorgehen hätten. Erst gestern hatte US-Finanzminister Bessent die Europäer aufgefordert, umgehend ihre strategischen Dieselreserven freizugeben, um die hohen Preise zu senken. Druckmittel ist offenbar ein möglicher Exportstopp für US-Diesel, für den sich US-Präsident Trump vorher ausgesprochen hatte. Solche Beschränkungen lehnt Macron aber ab. Sie würden nämlich auch Europa treffen. Nach EU-Angaben kommt rund die Hälfte der europäischen Dieselimporte aus den USA. Ein Exportstopp würde die Preise somit auch in Deutschland wieder weiter in die Höhe treiben.
1: Und wie soll es jetzt weitergehen?
2: Frankreich hat in diesem Jahr den Vorsitz der G7 und Präsident Macron will jetzt so schnell wie möglich eine Videokonferenz der G7-Staaten einberufen, kündigte sein Büro an. Dabei soll es darum gehen, die Versorgung mit Rohöl und raffinierten Erdölprodukten sicherzustellen, um den Preisdruck zu begrenzen. Nach Angaben aus dem Élysée-Palast laufen dazu auch schon Gespräche auf europäischer Ebene. Außerdem stimmt sich Frankreich mit Kanada und der Internationalen Energieagentur ab.
1: Danke sehr, Malte, und damit zu weiteren Meldungen in Kürze. Fluggäste sollen bei Streit mit Airlines in Zukunft schneller eine Entschädigung bekommen. Bundesjustizministerin Hubig will das erreichen und hat dafür einen Gesetzentwurf auf den Weg gebracht. Die Schlichtungsstelle Luftverkehr soll demnach dadurch entlastet werden. Im Berliner Wahlkreis Spandau 1 geht das Direktmandat nach einer Überprüfung des Ergebnisses an den AfD-Kandidaten statt an die CDU-Kandidatin. Laut Landeswahlleiter lag der AfD-Kandidat mit 34 Stimmen vorn. Zuvor war das Ergebnis telefonisch falsch übermittelt worden. Dadurch dürfte sich auch das Berliner Abgeordnetenhaus verkleinern. Nach der aufwendigen Bergung eines gestrandeten Buckelwals an der Ostsee gibt es jetzt Streit um die Kosten. Ein beteiligter Unternehmer verlangt laut Landgericht Schwerin rund 1,35 Millionen Euro von einer Geldgeberin und hat Klage eingereicht. Er sagt, er habe Technik organisiert, Personal eingesetzt und weitere Firmen beauftragt und sitze noch immer auf den Kosten. Die Geldgeberin kritisiert dagegen den Ablauf der Bergung und fordert vor allem weitere Aufklärung dazu, wie der Wal anschließend ausgesetzt wurde. Auch mit anderen Beteiligten gibt es Streit ums Geld. Der von Fachleuten als schwer krank eingestufte Buckelwal war von einer privaten Initiative in die Nordsee gebracht und dort ins Wasser gelassen worden. Kurz darauf wurde er tot vor einer dänischen Insel angespült. Und das waren die Nachrichten mit Lena Bauer.
3: 3:03, hier ist das Radio Kiepenkerl. Wetter für den Kreis Coesfeld, Sonne, Wolken, trocken. 19 Grad haben wir zurzeit in Appelhülsen, 20 Grad haben wir in Senden. Es bleibt weiter trocken, die Nacht bringt frische 7 Grad. Der Radio Kiepenkerl, Wettertrend fürs Wochenende. Sonne, Wolken, trocken, Maxiwerte um 20 Grad. So wird's am Samstag und am Sonntag.
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3: Hallo Autofahrer, die A1 Münster-Osnabrück zwischen dem Kreuz Münster-Süd und Gräfen 4 Kilometer stocken plus 5 Minuten nach einem Unfall. Die A1 Richtung Köln zwischen dem Kameler Kreuz und dem Westhofener Kreuz 9 Kilometer stocken plus eine Viertelstunde. Philipp Böckmann ist hier, hallo.
4: Ja, der Dirk hier, kleine Verkehrsinfo. In Lüdinghausen, Kreuzung Hans-Böckler-Straße, Olfener-Straße. Ist ein Unfall passiert, da ist alles gesperrt. Also wenn ihr von Lüdinghausen nach Olfen wollt, am besten über Seppenrade fahren und genauso auch umgedreht.
3: Staus Blitzer 0800 20 20 620.
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3: Schönen Freitagnachmittag im Kreis Coesfeld. Gleich Sinead O'Connor, Nothing Compares to You aus Via 1990. Vorher das Beste von heute, Shakira und Burna Boy mit Die Die. Ich bin Philipp Böckmann. Schönes Wochenende.

0: Freitagnachmittag, Radio Kiepenkerl ist hier. 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Von uns gibt's wieder die Achtung Kinderschilder, um Autofahrer aufmerksamer zu machen, den Fuß vom Gas zu nehmen. Alexandra und ihre Mutter Elisabeth haben sich ein Schild bei der Allgemeinen Zeitung in Coesfeld am Markt gesichert.
1: Wir wohnen gegenüber vom Kindergarten. Das ist ein bisschen dramatisch, gerade so zum Hinbringen und Abholzeiten. Und da würden wir das zur Sicherheit einfach gerne anbringen. Dass die Autofahrer langsamer fahren, Rücksicht nehmen auf die Kinder.
2: Weil Kinder oft übersehen werden im Auto. Ja, genau. Die Autos werden immer größer und die Kinder sind einfach so klein, wenn die rückwärts fahren. Gerade zu den Stoßzeiten können die schon mal übersehen werden. Also das ist schon wichtig.
0: 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Schönes Wochenende.
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0: Freitagnachmittag, Radio Kiepenkerl. Übermorgen am ersten Sonntag im Oktober ist Erntedank. Und darum sagen wir doch mal allen Stadtkindern, für was man an Erntedank so alles dankbar ist.
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2: Zum Erntedank wollen wir auch Stadtkinder ein bisschen aufklären. Denn nein, echte Kühe sind nicht lila, die geben auch keine Hafermilch. Echte Kuhmilch kommt genau...
3: natürlich aus dem Supermarkt. Kühlregal, Digga.
2: Genau, Äpfel wachsen eher selten direkt im Sechserpack, Gurken nicht in der Folie und Nuggets wachsen auch nicht am Strauch, sondern gackern, bevor sie Nuggets werden. Beim Erntedank danken wir in Deutschland natürlich vor allem für Kartoffeln.
4: Ih, mag ich nicht.
2: Also auch für Pommes.
4: Oh, mag ich doch.
2: Denn die Kartoffel, so wie wir sie aus der Erde holen, ist ja wirklich ein Wunder und viel gesünder als viele denken. Die enthält in der Schale wunderbares Vitamin C. Und darum macht es auch Sinn, sich ab und an auch mal ein oder zwei Schalen Pommes zu bestellen.
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1: Mit Andrea Brandt. Guten Tag. In Lüdinghausen hat ein Unfall an der Kreuzung Olfner Straße-Hans-Böckler-Straße kurzfristig für Verkehrschaos gesorgt. Die gute Nachricht: Die Kreuzung ist wieder frei. Ein Motorradfahrer war hier gestürzt und hatte sich dabei verletzt. Die Polizei sperrte den Bereich ab. Inzwischen hat sich der Stau rund um die Unfallstelle zum größten Teil wieder aufgelöst. Die Gemeindeprüfungsanstalt hat überprüft, wie die Stadt Coesfeld wirtschaftet und arbeitet. Ein Ergebnis: Der bisher stabile Haushalt gerät durch zunehmende Aufgaben unter Druck. Gute Noten bekommt Coesfeld bei der Digitalisierung und der IT-Sicherheit. Und beim Einsatz künstlicher Intelligenz nehme die Stadt sogar eine Vorreiterrolle ein. Verbesserungsbedarf gäbe es noch beim Krisenmanagement, zum Beispiel durch konkrete Handlungspläne. Und beim Klimaschutz sollte sich die Stadt angesichts der angespannten Finanzen realistische Zwischenziele setzen. Von Flensburg bis kurz vor die Alpen Nachtfahrten, zig unterschiedliche Wetterzonen und teils heftige Windböen. Fast 700 Kilometer hat Erik Lehmuth aus Senden unter diesen Bedingungen mit dem Fahrrad beim Race Across Germany im Juli zurückgelegt und Spenden gesammelt. Heute Nachmittag überreicht er einen Scheck über 20.000 Euro an den bunten Kreis Münsterland in Coesfeld, der sich um Familien mit schwerkranken Kindern kümmert. Was passiert denn genau mit dem Geld?
2: Das ist leider noch nicht spruchreif. Ich weiß es schon und ich muss sagen, es ist ein sehr, sehr neues, tolles Projekt dadurch entstanden. Zusätzlich kann ich noch erwähnen, wer mich kennt, weiß, dass natürlich mit 685 Kilometer von 1100 Kilometer natürlich das sportliche Ziel nicht erreicht war. Dementsprechend bin ich auf der Starterliste für 2027 schon notiert.
1: Erik Lehmuth aus Senden macht es also nochmal. In diesem Jahr war er gestürzt und konnte das Rennen deshalb nicht zu Ende fahren. 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
3: Es ist 15.32 Uhr, hier ist das Radio Kiepenkerl. Wetter für den Kreis Coesfeld: Sonne, Wolken, trocken, angenehme 20 Grad, aber dazu in Olfen und in Lüdinghausen. Es bleibt weiter trocken, die Nacht bringt dann frische 7 Grad. Der Radio Kiepenkerl Wettertrend fürs Wochenende: mega, Sonne, Wolken, trocken, Maxiwerte um 20 Grad, so wird's am Samstag und am Sonntag.
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3: Hallo Autofahrer. Die A1 Münster-Osnabrück zwischen Münster-Nord und Greven. 1 Kilometer Stau plus 5 Minuten. Dann die A1 Münster Richtung Dortmund zwischen Greven und Ascheberg. 3 Kilometer Stau plus 5 Minuten. Obacht bitte, auf der A1 gerade reingekommen. Dortmund-Münster zwischen Ascheberg und Hiltrup. Ein Unfall. Stausplitzer 0800 20 20 620.

0: Schönen Feierabend, schönes Wochenende.
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0: Es geht jetzt um einen Dyson Airwrap. Den wünscht sich Maria für ihre Tochter.
2: Hallo Maria, Jürgen Bangert vom Wunscherfüller. Grüß dich.
3: Hallo.
2: Ich habe hier einen Wunsch von dir vorliegen und da muss ich mit dir drüber reden.
3: Okay.
2: Ich weiß nur, Dyson, weiß ich, Staubsauger. Meine Frau wollte auch irgendwann mal so ein Ding. Und
3: ja. Hier
2: geht's aber, du schreibst hin, Dyson Airwrap. Was ist das?
3: Genau. Also ich persönlich kann da auch gar nichts mit anfangen. Ich habe kurze Haare, aber meine Tochter, die hat schon immer lange Haare bis zur Hüfte. Und das ist halt ein Föhn, ein Lockenstab, ein Glätteisen, alles so in einem.
2: Und Staubsauger. Quasi.
3: Kein Staubsauger.
2: Ich stelle genau. Mir gerade vor, wie die so mit so einem Dyson-Staubsauger sich die Haare so irgendwie so schön aufwickelt. Nee. Ich habe keine Ahnung, was sowas kostet. Und das ist ziemlich teuer, ja?
3: Ja, zwischen 400 und 500 Euro.
2: Okay, 500 Euro für den Dyson Airwrap. Wir erfüllen dir den Wunsch für deine Tochter.
3: Super, total toll. Oh mein Gott, die flippt aus.
2: So einer 12-jährigen, modebewussten kleinen Dame machen wir damit eine große Freude.
3: Vielen, vielen Dank.
2: Bitteschön.
3: Ich hab's gerettet.
2: Ja, dafür sind wir doch da. Dafür machen wir es hier beim Wunscherfüller. Maria,
3: super. Alles
2: Liebe und grüß deine Tochter schön.
3: Mache ich. Ganz vielen Dank. Tschüss.
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0: Schönen Freitagnachmittag im Kreis Coesfeld mit Radio Kiepenkerl. 20 Grad haben wir zurzeit in Hittingsel. Das Wetter sieht ja heute wieder ein bisschen freundlicher aus bei uns im Kreis Coesfeld. Servicemann Carsten Abend und es bleibt ruhig.
1: Ja, nach einer trockenen Nacht mit rund 7 Grad wechseln sich morgen und auch am Sonntag Sonnenschein und Wolken ab. Dabei bleibt es übers Wochenende trocken und nach 21 Grad am Samstag wird es am Sonntag mit maximal 19 Grad nur ein bisschen kühler.
0: Okay, was bringt die erste komplette Oktoberwoche?
1: Ja, es geht so weiter. Auch am Montag und Dienstag scheint neben Wolken zeitweise die Sonne. Regen ist nicht in Sicht und die Temperaturen schaffen es auch Anfang der neuen Woche auf Werte um 20 Grad.
0: Alles klar. Schönes Herbstwetter steht uns bevor. Servicemann Carsten Abend, Dankeschön. Schönes Wochenende.
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0: Unsere Nachrichten nach nur einem Spot.
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3: Mit Lena Bauer, guten Tag. Gestern Abend gab es einen SEK-Einsatz in Hagen und Unna. Jetzt sind neue Details bekannt dazu. Die drei Verdächtigen sollen der Terrormiliz Islamischer Staat nahestehen. Das ist aus Sicherheitskreisen durchgesickert. Der NRW-Verfassungsschutz hatte sie demnach schon seit Anfang des Jahres im Visier. Malte Albrecht aus der Nachrichtenredaktion, zuletzt wurden die Anschlagspläne aber wohl konkreter.
4: Laut den Sicherheitskreisen wurden die Männer immer intensiver überwacht, weil sie sich weiter radikalisiert hätten. Immer wieder hatten sie demnach auch Anschlagsgedanken und Planungen untereinander ausgetauscht. Gestern Abend kam es dann schließlich laut Polizei in enger Abstimmung mit dem Landeskriminalamt und weiteren beteiligten Sicherheitsbehörden zum Zugriff. Ein Spezialeinsatzkommando nahm die drei Männer in Gewahrsam. Es sind zwei Syrer, 20 und 24 Jahre alt, und ein 33-jähriger Deutscher, der zum Islam konvertiert sein soll. NRW-Innenminister Reul hat heute gesagt, die Männer hätten sich in Anschlagsfantasien verloren, aber die Sicherheitsbehörden hätten rechtzeitig reagiert. Der Hinweis zu ihnen war laut Polizei von einem Nachrichtendienst gekommen, von welchem genau wurde nicht gesagt. Und auch was für einen Anschlag die Verdächtigen offenbar konkret geplant hatten, ist bisher nicht bekannt. Laut Bild hatten sich die Männer im Internet über einen möglichen Anschlag mit Waffen ausgetauscht. Offiziell bestätigt ist das aber bisher nicht. Die Ermittler halten sich dazu weiter bedeckt.
3: Die beiden Syrer sind inzwischen wieder auf freiem Fuß. Das hat die Polizei bestätigt. Was mit dem Deutschen ist, ist noch unklar. Im Laufe des Tages sollen weitere Infos folgen. Und damit zu weiteren Meldungen in der Zusammenfassung. Frankreich drängt wegen der hohen Energiepreise auf ein gemeinsames Vorgehen der G7. Präsident Macron will dafür eigenen Angaben nach möglichst schnell eine Videokonferenz einberufen. Mögliche US-Exportbeschränkungen für diese lehnt er demnach ab, weil sie auch die Preise in Europa erhöhen könnten. Bei der Deutschen Bahn war auch im September fast jeder zweite Fernzug unpünktlich. Nach vorläufigen Zahlen damit noch etwas unpünktlicher als im August. Als Hauptgründe nennt die Bahn viele Baustellen auf wichtigen Strecken und weiterhin zahlreiche Störungen an der Infrastruktur. In Bremen starten heute die Feierlichkeiten zum Tag der Deutschen Einheit. Der ist morgen. Bis Sonntag sind über 700 Veranstaltungen geplant. Bremen ist dieses Jahr der zentrale Austragungsort der bundesweiten Feierlichkeiten. Die weltweite Lebenserwartung ist fast wieder auf dem Stand von vor Corona. Das sagt die Weltgesundheitsorganisation mit Blick auf eine aktuelle Auswertung. Demnach leben Menschen im Schnitt inzwischen wieder rund 73 Jahre. Während der Pandemie waren es zeitweise knapp 2 Jahre weniger. Aber bei den Lebensjahren, in denen wir fit und gesund sind, sieht es laut WHO weltweit anders aus. Dort sind wir noch nicht wieder auf dem Niveau. Im Schnitt verbringen Menschen rund 63 Jahre bei guter oder sehr guter Gesundheit. Noch etwas weniger als vor Corona, so die WHO. Und das waren die Nachrichten mit Lena Bauer.
5: 3:04, hier ist das Radio Kiepenkerl. Wetter für den Kreis Coesfeld, das schaut doch gut aus. Sonne und Wolken wechseln sich ab. 18 Grad haben wir zurzeit in Darfeld. 19 Grad haben wir in Coesfeld, es bleibt weiter trocken. Die Nacht bringt 7 Grad. Der Radio Kiepenkerl Wettertrend fürs Wochenende. Sonne, Wolken, trocken, Maxiwerte um 20 Grad. So wird's morgen und am Sonntag.
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5: Hallo Autofahrer. Die A1 Münster-Dortmund zwischen dem Kamener Kreuz und Unna. 5 Kilometer Stau plus eine Viertelstunde. Und die A1 Dortmund-Münster zwischen dem Kamener Kreuz und Ascheberg insgesamt 3 Kilometer stockend. Plus 5 Minuten zeigt die Radio Kiepenkerl Echtzeitmessung. Und die A43 Münster-Recklinghausen zwischen dem Kreuz Münster-Süd und Senden 2 Kilometer stockend. Plus 5 Minuten. Staus Blitzer 0800 20 20 620. Oder über WhatsApp.
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5: Der Freitagnachmittag im Kreis Coesfeld. Schönen Feierabend jetzt mit drei Hits am Stück.

0: Wochenende im Kreis Coesfeld, Radio Kiepenkerl ist hier. Morgen steht im Kreis Coesfeld und dem Münsterland alles im Zeichen des Radsports. Morgen am Tag der Deutschen Einheit ist traditionell der Sparkassen Münsterland Giro. Die Route führt durch Coesfeld, Rohrup, Darup, Billerbeck und Darfeld. Franziska Nehl ist eine Ordnerin in Billerbeck. Sie ist für die Straßensperrung morgen zuständig. Franziska, wie läuft dein Einsatz morgen ab?
1: Je nachdem, wie lange man da steht, ich bin jetzt nur vormittags da, muss man sich auch ein bisschen Verpflegung mitbringen und halt erste Hilfe leisten, falls nötig. Ansonsten halt gucken, dass die Autofahrer nicht die Strecke befahren. Ja, also an sich ist es gar nicht so eine schwierige Aufgabe, nur man hat wirklich sehr viel Verantwortung.
0: Von Billerbeck geht's nach Darfeld. Hier stehen rund 20 Feuerwehrleute an der Rennstrecke als Streckenposten. Dirk Döking von der Feuerwehr, wie ist das so?
2: Spannend sind natürlich immer die Profis, wenn die durch Darfeld durchfahren, durch die enge Kurve, die ist weit über 90 Grad. Und gut, das Ganze dauert dann halt nur 5 Minuten, dann ist der ganze Punkt da durch.
0: Darup überträgt das Rennen morgen auf großer Leinwand am Landgasthaus. Das Dorf ist vom Morgen bis zum Nachmittag gesperrt. Markus Leverich von der Dorfgemeinschaft. Der Münsterland Giro ist für Sie ein Grund zum Feiern.
3: Ja, dass wir einen tollen Zusammenhalt im Dorf haben, wurde uns ja auch von den Juroren im Golddorf-Wettbewerb bescheinigt. Aber so ein Tag dient natürlich dazu, wieder miteinander sich zu unterhalten, sich auszutauschen, über verschiedene Themen mal zu reden. Und damit rückt man immer ein Stück weiter zusammen.
0: Eine große Leinwand gibt es auch in Coesfeld auf dem Marktplatz. Sie wird heute Nachmittag aufgebaut. Dazu gibt es ein Streetfood-Festival, startet heute um 17 Uhr. 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Klickt radiokiepenkerl.de.

0: Ich wünsche euch einen schönen Feierabend oder ein schönes Wochenende. Radio Kiepenkerl ist hier. Klasse, wie vielfältig Kindergärten im Kreis Coesfeld Kinder fördern. Die Gelsenwasser Stiftung unterstützt sie dabei. Sie hat jetzt neue Förderanträge bewilligt. Andrea Brandt aus der Nachrichtenredaktion. Wer profitiert denn?
1: Die Kita Tabaluga in Havixbeck beispielsweise bekommt Geld für ein Projekt, in dem sie die Kinder für den Umgang mit Medien stärkt. Außerdem fließt Geld an die DRK-Kita Henri Dunant in Nordhulen. Unter dem Motto Sehen, Tasten, Lauschen gestaltet das Team hier einen Sinnesraum. Und der katholische Kindergarten St. Elisabeth in Lüdinghausen bekommt einen Zuschuss für eine Entdeckerbaustelle mit einem Wasser- und Rohrlabor. Alles sehr spannende, schöne Projekte, für die es von der Stiftung insgesamt über 5000 Euro gibt.
0: Dankeschön, Andrea. Mehr Themen gibt's gleich um halb.
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1: Mit Andrea Brandt. Guten Tag. Viele von euch fahren aus dem Kreis Coesfeld regelmäßig zum Bummeln nach Münster. Die Mitarbeiter des Galeria-Kaufhauses dort fürchten ein weiteres Mal um ihre Jobs. Das Unternehmen hat zum vierten Mal innerhalb weniger Jahre Insolvenz angemeldet. Die Standorte sollen zwar vorerst geöffnet bleiben, über 30 deutschlandweit stehen aber auf dem Prüfstand. Die Liste ist bereits seit dem Sommer bekannt. Darauf steht unter anderem die Galeria-Filiale in der Salzstraße in Münster. Ein Motorradfahrer liegt nach einem Unfall in Lüdinghausen im Krankenhaus. Er war am frühen Nachmittag an der Kreuzung Olfner Straße-Hans-Böckler-Straße gestürzt. Die Polizei sperrte den Bereich ab. Es gab kurzfristig ein Verkehrschaos. Inzwischen ist alles wieder frei und ihr kommt wie üblich voran. Über 20 Geschäfte machen in Dülmen von Montag an bei einer Unverpackt-Aktion mit. Kunden können ihre eigenen Taschen und Behälter zum Einkaufen mitbringen. Die Initiative Dülmen nachhaltig mitmachen und die Kaufleutevereinigung Victor organisieren die Aktion. Für jeden unverpackten Einkauf gibt es einen Stempel. In einer Verlosung winken Einkaufsgutscheine. Die Aktion geht einen Monat lang. Welche Läden dabei sind, klickt radiokiepenkerl.de. Der bunte Kreis Münsterland kümmert sich um Familien mit schwerkranken Kindern. Für diese wichtige Aufgabe hat er heute einen Spendencheck über 20.000 Euro bekommen. Erik Lehmuth aus Senden hat die Spenden im Juli beim Race Across Germany erradelt. Nach einem Sturz musste er das Rennen nach knapp 700 Kilometern leider vorzeitig beenden.
2: Was ich einfach sagen kann, ist, was einfach auch total positiv und gut getan hat, waren die ganzen Spenden, die trotzdem weiter eingegangen sind und aber auch die ganzen Nachrichten, die wir aus ganz Deutschland erhalten haben. Das war einfach beflügelnd.
1: Deshalb hat sich Erik Lehmuth aus Senden schon für einen erneuten Start beim Race Across Germany im kommenden Jahr angemeldet. Wieder für den guten Zweck und dann hoffentlich ohne Sturz über die kompletten 1100 Kilometer. 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
3: Es ist 16.33 Uhr, hier ist das Radio Kiepenkerl. Wetter für den Kreis Coesfeld, Sonne, Wolken, trocken, 19 Grad in Darup, 19 Grad haben wir ebenso in Davensberg. Das ist das angenehme Wetter heute Nachmittag. Es bleibt weiter trocken, die Nacht bringt frische 7 Grad. Der Radio Kiepenkerl Wettertrend fürs Wochenende, Sonne, Wolken, trocken, Maxiwerte um 20 Grad, so wird's morgen und am Sonntag.
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3: Hallo Autofahrer, DA1 Münster-Dortmund zwischen dem Kamener Kreuz und Unna 6 Kilometer stocken plus 10 Minuten und die 43 Münster-Recklinghausen zwischen dem Kreuz Münster-Süd und Senden 2 Kilometer stocken plus 5 Minuten. Liebe Bahnfahrer, auf der Strecke Münster-Dülmen-Ruhrgebiet sind Züge teilweise verspätet. Der Grund ist ein defekter Zug zwischen Wanne-Eickel und Haltern. Staus Blitzer 0800 20 20 620 oder über WhatsApp.

0: 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Einfach weg, so heißt die neue Episode des ZDF Münster-Krimis Wilsberg. Antiquar und Privatdetektiv Georg Wilsberg ermittelt wieder. Und einer sieht richtig schick aus. Ecki vom Finanzamt hat einen neuen Anzug.
1: Na, habe ich zu viel versprochen? Schick.
2: Ja, war auch nicht billig.
0: Ein Freund von ihm heiratet.
1: Ich bin stolz drauf, sein Trauzeuge zu sein. Ja. Weißt du, er war mal Fußballprofi.
3: Und jetzt trainiert er die Altherrenmannschaft von Münsterhorsthausen.
0: Ja. Georg ist da wirklich skeptisch, denn
4: jede dritte Ehe wird geschieden. Statt deine ganze Kohle in Konstrukt zu investieren, das zum Scheitern verurteilt ist, hättest du das Geld auch besser anlegen können.
1: Ach, es ist jetzt schon soweit, ja? Dass du mir Geld tippst.

ohne Rücksprache zu handeln. Nachdem eine kleine Blutlache am Kanal entdeckt wurde, fährt er auf eigene Faust das ganz große Besteck auf. Der Film ist ein Krimi, aber auch ein Thriller. Es gibt viele Wendungen und eins fällt auf, neben Georg Wilsberg steht vor allem Kommissar Overbeck im Mittelpunkt. In dem Film geht es um Geschäfte eines smarten Finanzinfluencers, seine Methode, Aktienkurse künstlich aufpumpen und rechtzeitig mit großem Gewinn verkaufen, bevor die Blase platzt. Viel Spannung, nicht so viel Humor wie sonst und eine intelligente Geschichte. Dieser Wilsberg ist unterm Strich richtig gut. Der neue ZDF Münster Krimi Wilsberg läuft morgen Abend 20.15 Uhr im ZDF. Schon jetzt seht ihr den Film in der ZDF Mediathek. 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
4: Mit Lena Bauer, guten Tag. Kaum ist ein Streit vorbei, geht schon der nächste los. Nach dem Beschluss zur Pflegereform sorgt jetzt die geplante Zuckersteuer für Wirbel. Bundesfinanzminister Klingbeil hält trotz Kritik aus dem Kanzleramt an dem Vorhaben fest. Er geht davon aus, dass die Zuckersteuer kommt. Das hat er den Sendern ZDF und NTV gesagt. Malte Albrecht aus dem News-Team, aber gestern hatte das Kanzleramt doch seinen Entwurf gestoppt.
5: Ja genau, vorerst zumindest. Grund ist, dass Klingbeils Vorschlag von den Empfehlungen einer Expertenkommission abweicht. Dabei geht es vor allem um die Höhe der Steuersätze. Die sollen gestaffelt werden, je nachdem wie viel Zucker im Getränk steckt. Klingbeil versucht jetzt die Wogen zu glätten. Mit der Steuer wolle man die Gesundheitsprävention stärken und vor allem Kinder schützen. Er sei zuversichtlich, dass man schnell zu einer Einigung kommt. Ähnlich äußerte sich heute auch ein Regierungssprecher in Berlin. Die Zuckersteuer selbst stehe nicht in Frage. Es gebe aber Diskussionsbedarf zur Ausgestaltung. Dabei seien die betroffenen Ministerien in guten Gesprächen.
4: Und wie reagiert denn die SPD darauf, dass das Kanzleramt den Entwurf erstmal gestoppt hat?
5: In der SPD stößt das Vorgehen auf Kritik. Der stellvertretende Parteichef Schweizer sagte, ihn hätten die Vorgänge überrascht. Das sei für ein gutes Miteinander in der Koalition nicht hilfreich. Auch SPD-Fraktionsgeschäftsführer Wiese forderte den Koalitionspartner und ausdrücklich auch das Kanzleramt zu Besonnenheit und einem kühlen Kopf auf. Dass in einer Koalition um Vorhaben gerungen werde, zeige, dass die Themen wichtig seien und nicht, dass sich die Koalition zerlege. Wann eine Lösung steht, ist allerdings noch völlig offen.
4: Malte, danke dir für die Infos und damit zu weiteren Meldungen im Überblick. Die G7 haben sich auf die Freigabe von bis zu 100 Millionen Barrel Diesel und Rohöl geeinigt. Das soll in den kommenden 4 Monaten passieren, so der französische Präsident Macron. Das scheint das Ergebnis einer von Macron einberufenen Videokonferenz der G7 zu sein. 3 Männer aus Hagen und Unna sollen laut Sicherheitskreisen möglicherweise der Terrormiliz IS nahestehen. Der Verfassungsschutz hatte sie demnach bereits seit Jahresanfang im Visier. Daraufhin nahm die Polizei die 3 am Donnerstagabend teilweise vorübergehend in Gewahrsam. Die Warenhauskette Galeria hat die 4. Insolvenz beantragt und das innerhalb von 6 Jahren. Der Betrieb in den über 80 Geschäften soll laut Unternehmen vorerst weiterlaufen. Ob Standorte schließen müssen, sei noch offen. Bei der Deutschen Bahn war im September fast jeder 2. Fernzug verspätet. Laut Unternehmen lag die Pünktlichkeitsquote bei 52,4%. Ein Zug gilt ab 6 Minuten plus als verspätet. Nur knapp 6 von 10 Reisenden kamen mit weniger als 15 Minuten Verspätung am Ziel an, so die Auswertung der Bahn. Das Jahresziel von mindestens 60% Pünktlichkeit im Fernverkehr dürfte damit verfehlt werden. Als Hauptgrund nennt die Bahn erneut viele Störungen an der Infrastruktur. Und das waren die Nachrichten mit Lena Bauer.
6: 3:05, hier ist das Radio Kiepenkerl. Wetter für den Kreis Coesfeld, Sonne, Wolken, trocken. 19 Grad haben wir zurzeit in Apelhülsen, 18 Grad haben wir zurzeit in Finnum. Das ist das Wetter heute Nachmittag bei uns im Kreis Coesfeld. Es bleibt weiter trocken, die Nacht bringt 7 Grad. Der Radio Kiepenkerl, Wettertrend fürs Wochenende, Sonne, Wolken, trocken. Maxi-Werte um 20 Grad, so wird's morgen und am Sonntag.
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6: Hallo Autofahrer, soweit ist alles gut. Staus und Blitzer meldet ihr kostenfrei unter 0800 20 20 620 oder über WhatsApp.
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6: Walking in Memphis, Mark Cohn aus den 90ern. Gleich vor jetzt das Beste von heute, Martin Garrix und Ed Sheeran mit Repeated. Ich bin Philipp Böckmann, schönes Wochenende.

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2: Neu bei uns, Alex Warren, Emerald

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0: Schönes Wochenende im Kreis Coesfeld.
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1: Mit Andrea Brandt. Schönen Feierabend. Die Feuerwehr ist im Bereich des Waldfriedhofs in Dülmen im Einsatz. Hier fließt der Haselbach entlang. Das Wasser ist milchig weiß verfärbt. Daniel Niehus von der Feuerwehr Dülmen. Wissen Sie schon, worum es sich handelt?
2: Das ist eine milchige Flüssigkeit, die auf dem Bach hier ist. Wir wissen noch nicht, wo sie herkommt. Wir haben den Bachverlauf jetzt kontrolliert. Also bachaufwärts quasi. Das wird halt auch immer weniger, sodass wir davon ausgehen, dass es vielleicht irgendwie eine Wandfarbe oder sonst irgendeine Flüssigkeit war, die da reingekommen ist. Das ist nichts Gefährliches. Und das Abwasserwerk kommt jetzt mit einem Saugwagen und saugt dann diese milchige Flüssigkeit ab.
1: Die untere Wasserbehörde des Kreises ist ebenfalls eingebunden. Das verstärkt die Zukunftssorgen der Galeria-Mitarbeiter in Münster. Die Kaufhauskette hat erneut Insolvenz angemeldet, schon zum 4. Mal innerhalb weniger Jahre. Die Standorte sollen zwar vorerst geöffnet bleiben, über 30 stehen aber auf dem Prüfstand. Eine Liste ist schon seit dem Sommer bekannt. Darauf steht unter anderem die Galeria-Filiale in der Salzstraße in Münster. Der bunte Kreis Münsterland in Coesfeld freut sich über 20.000 Euro Spenden. Der Verein kümmert sich um Familien mit schwerkranken Kindern. Erik Lehmuth aus Senden war im Juli mit dem Fahrrad beim Race Across Germany gestartet und hatte Spenden gesammelt. Nach einem Sturz kämpfte er sich nochmal 250 Kilometer weiter, musste das Rennen am Ende aber doch vorzeitig abbrechen.
3: Was einfach auch total positiv und gut getan hat, waren die ganzen Spenden, die trotzdem weiter eingegangen sind, und aber auch die ganzen Nachrichten, die wir aus ganz Deutschland erhalten haben. Das war einfach beflügelnd.
1: Deshalb will der Sendener im kommenden Jahr wieder für den guten Zweck in die Pedale treten. Tanja Schmidt hat jetzt weitere wichtige Meldungen des Tages im Überblick.
4: Die Schwimmlernkurse in den Herbstferien in Dülmen sind ausgebucht. Das hat gerade mal 24 Stunden gedauert, sagt der Stadtsportring. Es ist im ganzen Kreis für Eltern schwierig, freie Plätze in Kursen für ihre Kinder zu bekommen. Die Gemeinde Nordkirchen richtet noch im Herbst im Dorfpark in Südkirchen eine Hundewiese ein. Zunächst für ein Jahr als Test. Danach entscheidet die Politik, ob die Hundewiese hier dauerhaft bleibt. Über 20 Geschäfte machen in Dülmen von Montag an bei einer Unverpackt-Aktion mit. Kunden können ihre eigenen Taschen und Behälter zum Einkaufen mitbringen. Die Aktion geht einen Monat. Welche Läden dabei sind, klickt radiokiepenkerl.de.
1: Der Dülmener Winter mit Eisbahn, Rodelhütte und Weihnachtsmarkt zieht jedes Jahr viele Menschen in die Innenstadt von Dülmen. Jetzt steht der Zeitplan für den Aufbau. Am Montag in 2 Wochen geht es los. Dann rücken die ersten Lastwagen an. Von Mitte November bis Anfang Januar läuft der Dülmener Winter dann.
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5: Es ist 17.32 Uhr, hier ist das Radio Kiepenkerl. Wetter für den Kreis Coesfeld, Sonne, Wolken, trocken, 19 Grad haben wir zurzeit in Meerfeld, 19 Grad haben wir ebenso in Lette. So geht's in Richtung Freitagabend, die Nacht bringt dann frische Werte um 7 Grad, es bleibt trocken. Der Radio Kiepenkerl, Wettertrend fürs Wochenende, Sonne, Wolken, trocken, Maxi-Werte um 20 Grad, so wird's morgen und am Sonntag.
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5: Hallo Autofahrer, soweit ist alles gut. Staus und Blitzer meldet ihr kostenfrei unter 0800 20 20 620 oder über WhatsApp.

0: Wochenende im Kreis Coesfeld. 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

0: Schönen Freitagnachmittag im Kreis Coesfeld mit Radio Kiepenkerl. 20 Grad haben wir zurzeit in Hittingsel. Das Wetter sieht ja heute wieder ein bisschen freundlicher aus bei uns im Kreis Coesfeld. Servicemann Carsten Abend und es bleibt ruhig.
1: Ja, nach einer trockenen Nacht mit rund 7 Grad wechseln sich morgen und auch am Sonntag Sonnenschein und Wolken ab. Dabei bleibt es übers Wochenende trocken und nach 21 Grad am Samstag wird es am Sonntag mit maximal 19 Grad nur ein bisschen kühler.
0: Okay, was bringt die erste komplette Oktoberwoche?
1: Ja, es geht so weiter. Auch am Montag und Dienstag scheint neben Wolken zeitweise die Sonne. Regen ist nicht in Sicht und die Temperaturen schaffen es auch Anfang der neuen Woche auf Werte um 20 Grad.
0: Alles klar. Schönes Herbstwetter steht uns bevor. Servicemann Carsten Abend, Dankeschön. Schönes Wochenende.
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1: Mit Lena Bauer, guten Tag. Seit Wochen gibt es viel Stöhnen über die hohen Spritpreise. Jetzt wollen die G7-Staaten, darunter Deutschland, Frankreich und die USA, die stark gestiegenen Kosten abfedern. In einer Videokonferenz haben sie sich darauf geeinigt, bis zu 100 Millionen Barrel Diesel und Rohöl aus ihren Reserven freizugeben. Und zwar ab sofort und über 4 Monate. Malte Albrecht aus der Nachrichtenredaktion hat mehr zum Thema.
2: Nach Angaben der G7 soll außerdem geprüft werden, ob weitere Dieselreserven freigegeben werden können. Dazu wollen sich die Mitgliedstaaten in den nächsten Tagen im Rahmen der Internationalen Energieagentur beraten. Bei der IEA liegt die grundsätzliche Entscheidung über die Freigabe von Reserven. Sie hatte im März als Reaktion auf den Iran-Krieg schon einmal eine Rekordmenge von 400 Millionen Barrel Rohöl freigegeben. Wegen der weltweit steigenden Preise kam die Frage jetzt erneut auf. Dabei gab es deutlichen Druck aus den USA. Präsident Trump hatte damit gedroht, kein Diesel mehr in die EU zu liefern, falls keine staatlichen Reserven freigegeben werden. Beobachter sagen, die G7-Entscheidung kommt für Trump genau zum richtigen Zeitpunkt. In rund einem Monat sind Kongress-Zwischenwahlen. Die Vermutung ist, dass Trump erreichen will, dass in den USA der Dieselpreis noch vor der Abstimmung deutlich sinkt. Zurzeit stecken er und seine Republikaner im Umfragetief. Die Treibstoffpreise sind auch in den USA wegen des Iran-Kriegs stark gestiegen. Mit Diesel werden in den Vereinigten Staaten vor allem Nutzfahrzeuge wie Traktoren oder Lastwagen angetrieben.
1: Und damit zu weiteren Meldungen im Überblick. Die Warenhauskette Galeria hat die 4. Insolvenz beantragt und das innerhalb von 6 Jahren. Der Betrieb in den über 80 Geschäften soll laut Unternehmen erstmal weiterlaufen, ob Standorte schließen müssen, sei noch offen. Die geplante Zuckersteuer sorgt weiter für Streit in der Bundesregierung. Finanzminister Klingbeil hält trotz Kritik aus dem Kanzleramt daran fest und rechnet mit einer schnellen Einigung. Offen ist vor allem, wie hoch die gestaffelten Steuersätze für zuckerhaltige Getränke ausfallen sollen. Bei der Deutschen Bahn war auch im September fast jeder zweite Fernzug unpünktlich. Nach vorläufigen Zahlen damit noch etwas unpünktlicher als im August. Als Hauptgründe nennt die Bahn viele Baustellen auf wichtigen Strecken und weiterhin zahlreiche Störungen an der Infrastruktur. Morgen ist der Tag der Deutschen Einheit, gefeiert wird aber schon ab heute. Der zentrale Austragungsort ist in diesem Jahr Bremen und bis Sonntag gibt es dort ein großes Fest mit über 500 Veranstaltungen, zahlreichen Bühnen und einer Ländermeile, auf der sich alle Bundesländer präsentieren. Ein Highlight ist morgen Abend der Auftritt der Fantastischen Vier. Insgesamt werden über das Wochenende rund 400.000 Menschen erwartet. Zum offiziellen Teil am Samstag gehören außerdem ein ökumenischer Gottesdienst und ein Festakt. Erwartet werden dabei unter anderem Bundespräsident Steinmeier, Bundeskanzler Merz und Bundestagspräsidentin Klöckner. Und das waren die Nachrichten mit Lena Bauer.
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4: Na, also so gefällt mir der Herbst ja ganz gut. Ne? Heute Nacht gehen die Temperaturen zwar runter auf 8 bis 11 Grad, es bleibt trocken und das Wochenende sieht dann aber vielversprechend aus. Der Goldene Oktober macht seinem Namen da alle Ehre. Bis zu 22 Grad sind in den nächsten beiden Tagen drin. Kein Regen in Sicht und zwischendurch ist immer mal die Sonne am Start.
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4: Hier dauert es mindestens eine Viertelstunde länger. A1 Euskirchen Richtung Dortmund zwischen Köln-Löwenich und dem Kreuz Leverkusen-West. 9 Kilometer, 15 Minuten obendrauf. Nochmal A1 jetzt Dortmund Richtung Euskirchen zwischen dem Kreuz Leverkusen-West und dem Kreuz Köln-West. 6 Kilometer, 34 Minuten plus. A2 Hannover Richtung Dortmund zwischen Wunstorf-Kohlenfeld und Feldheim. 17 Kilometer, eine Stunde obendrauf. A3 Frankfurt Richtung Oberhausen zwischen dem Dreieck Köln-Holmer und dem Kreuz Leverkusen 11 Kilometer plus 18 Minuten. Zum Schluss noch die A4 Aachen Richtung Köln zwischen dem Kreuz Köln-West und Eiffeltor. 5 Kilometer, 21 Minuten länger braucht ihr da. Ich wünsche euch eine gute Fahrt. Was kann man gut an so einem Freitagabend machen? Ich finde, man könnte mal wieder schön ins Kino gehen. Es sind natürlich auch wieder neue Filme draußen, unter anderem ein Film mit Tom Cruise. Und den hat sich unser Fachmann natürlich schon angeguckt.
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4: Und wie unser Kinoexperte den Film findet, hört ihr natürlich gleich hier bei mir. Ich bin Vera Körber. Schönen Freitagabend.

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0: Die neue von Taylor Swift, I Knew It, I Knew You. Einen schönen Freitagabend wünsche ich euch. Also ich bin ehrlich, mit Tom Cruise verbinde ich ja eher so Action, ne? Mission Impossible, Top Gun, ja, aber einen Oscar gibt's dafür eben nicht, ne? Deshalb versucht es Tom Cruise jetzt als Charakterdarsteller in der Filmsatire Digger. Ja, die ist jetzt in den Kinos und wie die Oscar-Chancen für Tom Cruise jetzt stehen, das weiß Kinomann Jörg Albrecht.
1: An einem Tag bist du eine Katze, ein kleiner Haps für Daddy. Am nächsten Tag bist du bloß noch Asche in der Dose.
2: Ja, sind wir denn hier bei James Bond oder doch bei Austin Powers? Tom Cruise als Digger Rockwell schmust gerade mit seinem Kätzchen. Da kommt ein Videoanruf rein aus Grönland, wo der milliardenschwere Digger nach Öl bohren lässt.
3: Mr. Rockwell, mein Name ist Sandy Clarkson.
4: Ja, Sandy, alles klar. Der Mann mit der 1,5-Meter-Spalte.
5: Mein Schwanz hat ein Zehntel von der Größe.
2: Auf die Größe kommt es in diesem Fall sehr wohl an. Denn die Spalte, von der da die Rede ist, die hat dafür gesorgt, dass sich ein Eisberg gewaltigen Ausmaßes Richtung Europa in Bewegung setzt. Bedeutet, ganze Landstriche werden in kürzester Zeit überflutet sein.
6: Digger hat uns in diese Scheiße geritten und Digger gräbt uns da auch wieder raus.
2: So die Strategie des US-Präsidenten, den John Goodman spielt. Dass man bei ihm an Trump und bei Digger an Elon Musk denken muss, ist natürlich beabsichtigt.
7: Klar schieben Sie die ganze Schuld auf mich.
8: Du hast gerade einen halben Kontinent ertränkt. Was willst du denn machen? Noch einen draufsetzen?
2: Und das ist Sandra Hüller, die auch ein paar Szenen hat als Mitglied der Rockwell-Dynastie. Eine Satire soll und will Digger sein. Auf die Mächtigen der Welt und ihre Machenschaften. Und Tom Cruise, kaum erkennbar unter den ganzen Prothesen, sieht so richtig vom Leder.
9: Also, was sind die schärfsten Angriffe, mit denen ich bei diesen Leuten rechnen muss? Die denken, ich bin der Abschaum der Erde. Das habe ich nicht erwartet.
2: Sowas wie Digger werden viele auch nicht erwarten. Für die meisten dürfte der Katastrophenfilm eine Filmkatastrophe sein. Klar, Tom Cruise spielt das großartig, aber der wirre, selten lustige und auch nicht wirklich böse Film lässt einen völlig ratlos und erschöpft zurück. Wird schwer mit dem Oscar, Tom.
10: Es ist lächerlich. Und es ist erschreckend.
11: Und es ist dumm. Macht großen Spaß zuzusehen.
2: Und zwar so wie bei einem Unfall. Man will nicht hingucken, kann aber nicht anders.

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0: Schönes Wochenende.
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1: Mit Andrea Brandt. Schönen Feierabend. Ein milchiger Film auf dem Haselbach im Bereich des Waldfriedhofs in Dülmen hat am Nachmittag kurz für Aufregung gesorgt. Zeugen schlugen Alarm, die Feuerwehr rückte aus. Sie vermutet, dass eine Wandfarbe oder etwas Ähnliches in den Bach gelangt ist. Es handle sich um nichts Gefährliches. Das Abwasserwerk hat den Film mit einem Saugwagen von dem Bach abgesaugt. Die untere Wasserbehörde des Kreises war ebenfalls eingebunden. Eltern haben Unterschriften gesammelt für mehr Schulsozialarbeit am Josef-Haydn-Gymnasium in Senden. Heute haben sich Vertreter des Kreises, der Gemeinde, der Schule und der Eltern dazu ausgetauscht. Die Arbeitsgruppe hat sich darauf geeinigt, zunächst eine Bestandsaufnahme zu machen. Welche Unterstützungsangebote gibt es bislang und was fehlt möglicherweise? Auf dieser Grundlage sprechen alle Beteiligten dann weiter. Tanja Schmidt hat weitere wichtige Meldungen des Tages im Überblick.
2: Ein technischer Defekt hat nach ersten Ermittlungen vermutlich den Brand eines Transporters in Nordkirchen im Wohngebiet Großer Kamp verursacht. Nachbarn hatten die Feuerwehr heute am frühen Morgen alarmiert. Niemand wurde verletzt. Die Schwimmlernkurse in den Herbstferien in Dülmen sind ausgebucht. Das hat gerade mal 24 Stunden gedauert, sagt der Stadtsportring. Es ist im ganzen Kreis für Eltern schwierig, freie Plätze in Kursen für ihre Kinder zu bekommen. Die Vorbereitungen für das große Radrennen Münsterland Giro laufen bei uns im Kreis Coesfeld. In Coesfeld zum Beispiel stehen schon seit Tagen Absperrgitter bereit. Auf dem Marktplatz hat das Street Food Festival begonnen und morgen gibt es das Rennen in Coesfeld und Darup auf Großleinwand zu sehen.
1: Viele von euch freuen sich schon auf den Dülmener Winter mit Eisbahn, Rodelhütte und Weihnachtsmarkt. Jetzt steht der Zeitplan für den Aufbau. Am Montag in 2 Wochen geht es los. Dann bringen Lastwagen die ersten Teile auf den Marktplatz in der Dülmener Innenstadt. Von Mitte November bis Anfang Januar läuft der Dülmener Winter dann.
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1: Das Wetter für den Kreis Coesfeld. Heute Abend weiter trocken und mild. In der Nacht dann ziemlich frisch bei nur noch 7 Grad zwischen Billerbeck, Finnum und Lette. Der Wettertrend. Morgen und am Sonntag tagsüber ähnliche Temperaturen wie heute. Dazu Sonne und Wolken im Wechsel und weiter trocken.
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1: Hallo Autofahrer. Es läuft soweit auf den Straßen im Kreis Coesfeld.
3: Mensch, was ist das noch schön da draußen an diesem Freitagabend Anfang Oktober. Wirklich, macht mir gute Laune. Ich hoffe euch auch, kommt gut in den Feierabend.
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3: Ich bin Vera Körber.

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0: So, den habt ihr erkannt, Mark Forster, und es gibt neue Musik von ihm. Darüber müssen wir natürlich sprechen, auch mit ihm. Und wo wir ihn gerade mal vor der Brust hatten, ging es dann auch richtig in die Plauderei. Und eben nicht nur über Musik, sondern auch über Persönliches.
1: Der Vorteil, dass man, wenn man das so lange macht, ist, dass es einem wirklich ein bisschen egaler wird, was andere denken. Ich finde es nicht mehr so schlimm, wenn Dinge nicht klappen. Hauptsache, ich finde die gut. Und das war vor 10 Jahren auf jeden Fall ganz und gar nicht so. Da wollte ich, dass mich jeder mag. Ich weiß nicht, ob das zu deep-talkig ist, aber ich mag das gerne, mich wirklich ganz und gar nicht mehr verstellen zu müssen. Ich glaube, das ist wirklich auch etwas, was ich cool finde.
0: Ja, apropos cool, so heißt ja auch seine neue Single, die ist heute rausgekommen. Da drängt sich natürlich die Frage auf, was findet Mark Forster denn überhaupt so cool?
1: Als Kind fand ich cool, wer richtig gut Fußball spielen konnte. Das konnte ich nämlich nicht. Das war bei mir wichtig. Oder irgendwas so können. Also Skateboard fahren oder so. Wenn irgendjemand was richtig geil kann, finde ich ehrlich gesagt auch immer noch gut. Wenn jetzt heute irgendjemand so richtig gut Reis kochen kann oder so.
0: Reis kochen. Ja gut, ich lasse das einfach mal so stehen. Ich würde sagen, wir wollen mal lieber ein bisschen Musik machen.
1: Ja, hallo, hier ist Mark Forster und ihr hört jetzt meinen neuen Song, Cool.
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1: Mit Lena Bauer, guten Abend. Verspätete Flüge, gestrichene Verbindungen. Wer nach dem Urlaub Geld von der Airline zurückfordert, muss oft viel Geduld mitbringen. Das soll sich jetzt ändern. Bundesjustizministerin Hubig will, dass wir schneller entschädigt werden. Dazu wurde jetzt ein entsprechender Entwurf auf den Weg gebracht. Malte Albrecht aus dem News-Team, warum dauert das denn bisher so lange?
2: Fluggäste, die Ärger mit der Airline haben, können sich an die Schlichtungsstelle Luftverkehr wenden. Und das machen immer mehr. Die Zahl der Anträge hat sich in den letzten 10 Jahren auf über 5.500 mehr als verdreifacht. Bisher muss die Schlichtungsstelle in jedem Fall einen ausführlichen Schlichtungsvorschlag ausarbeiten, auch dann, wenn die Airline gar nicht reagiert. Künftig soll die Schlichtungsstelle deshalb selbst entscheiden können, ob ein Vorschlag sinnvoll ist. So können dann andere Fälle schneller bearbeitet werden. Für die Airlines wird das allerdings nicht billiger. Sie sollen trotzdem die volle Verfahrensgebühr zahlen. Für die betroffenen Fluggäste bleibt die Schlichtung also weiterhin kostenlos. Justizministerin Hubig sagte dem Kölner Stadtanzeiger, die außergerichtliche Schlichtung sei genau das richtige Instrument, damit Verbraucher schnell und unkompliziert zu ihrem Recht kommen. Gleichzeitig würden dadurch die Gerichte entlastet. Der Entwurf geht jetzt an die Länder und Verbände. Sie können bis Ende des Monats Stellung nehmen.
1: Und damit zu weiteren Meldungen in Kürze. Die G7-Staaten wollen wegen der hohen Energiepreise bis zu 100 Millionen Barrel Diesel und Rohöl aus ihren Reserven freigeben. Die Freigabe soll sofort starten und sich über 4 Monate erstrecken. Zusätzlich wollen die Staaten prüfen, ob noch weitere Reserven auf den Markt kommen. Die Warenhauskette Galeria hat erneut Insolvenz beantragt. Der Betrieb in den über 80 Geschäften soll laut Unternehmen vorerst weiterlaufen. Ob Standorte schließen müssen, sei noch offen. In Bremen sind die Feierlichkeiten zum Tag der Deutschen Einheit gestartet. Der ist morgen. Bis Sonntag sind über 500 Veranstaltungen geplant. Bremen ist dieses Jahr der zentrale Austragungsort der bundesweiten Feierlichkeiten. Können Tiere trauern? Eindeutig beantworten lässt sich das bisher nicht. Die Forschung beobachtet immer wieder Verhaltensweisen, die stark an Trauer erinnern. Ein aktueller Fall kommt von der australischen Gold Coast. Dort blieb eine Buckelwalmutter über Stunden bei ihrem toten Kalb. Das hat eine Forschungsgruppe der Meeresbiologie dort eigenen Angaben nach beobachtet. Die Walkuh tauchte demnach immer wieder zu dem Kalb hinab, berührte es mit dem Kopf und Brustflosse und legte sich daneben. Ähnliche Beobachtungen gab es schon bei Orcas, Elefanten oder Schimpansen. Ob Tiere dabei tatsächlich Trauer wie Menschen empfinden, bleibt aber offen. Und das waren die Nachrichten mit Lena Bauer.
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4: Der Herbst zeigt sich gerade von seiner schönsten Seite. Die Nächte werden mit 8 bis 11 Grad zwar schon richtig frisch, aber tagsüber kriegen wir in den nächsten beiden Tagen bis zu 22 Grad. Außerdem bleibt es trocken und immer wieder guckt auch mal die Sonne vorbei.
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4: Hier kommt mindestens eine Viertelstunde obendrauf. A1 Dortmund Richtung Euskirchen zwischen Köln-Niehl und Löwenich 4 Kilometer, Viertelstunde plus. A2 Hannover Richtung Dortmund zwischen Bunsdorf-Kohlenfeld und Feldheim 17 Kilometer, 1 Stunde plus. A52 Düsseldorf Richtung Essen zwischen dem Kreuz Breitscheid und Essen-Kettwig 5 Kilometer. Da braucht ihr eine Viertelstunde länger. Und dann noch in der Gegenrichtung zwischen Essen-Rüttenscheid und Breitscheid 4 Kilometer. 34 Minuten obendrauf. Allen unterwegs eine gute und sichere Fahrt. Also ich sage es ja immer wieder, bei unserem Wunscherfüller geht ja so einiges. Ne? Unter anderem kann man auch einfach mal eben zum Schabosi-Konzert nach New York fliegen. Ja, ist kein Quatsch. Hören wir gleich.
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4: Irgendwie auch ein Wahnsinn, ne? Heute nach New York fliegen, morgen Schabusi-Konzert. Hätte ich auch gern, aber ich bleib hier und höre ein bisschen mit euch Ed Sheeran. Hier ist er mit...

0: Cyndi Lauper, Girls Just Wanna Have Fun. Hallo zusammen und einen schönen Abend wünsche ich euch. Ja, für unsere Wunscherfüllergewinner geht gerade ein richtig fetter Wunsch in Erfüllung. Die sind gerade nämlich auf dem Weg nach New York.
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0: Es ist der Wahnsinn. Da wartet morgen nämlich Megastar Shabusi live auf sie. Gerade sitzen die beiden wohl noch im Flieger, aber schon vor dem Abflug war die Vorfreude ziemlich groß.
2: Ja, mega. Ich kann das wirklich echt noch nicht realisieren. Das ist für mich wie ein Traum gerade noch. Also es ist irgendwie ja unbeschreibliches Gefühl.
0: Ja, das glaube ich gerne. Ich bin gespannt, wie es dann für sie ist, wenn sie da ist. Ne? New York, Konzert, Meet and Greet, alles auf einmal. Da ist jetzt natürlich die Frage, worauf freut man sich da am meisten?
2: Ehrlich gesagt, eigentlich das ganze Paket, aber ich freue mich schon mit am meisten auf Shabusi, weil ich liebe den Sänger. Und ich hatte auch tatsächlich schon geguckt, wann der mal nach Deutschland kommt, hat mir extra so einen Ticketalarm gestellt. Und ja, jetzt einfach den dann da live sehen zu dürfen und auch treffen zu können, das ist Wahnsinn, also unbeschreiblich.
0: Das glaube ich gerne. Jetzt heißt es erstmal gleich irgendwann aus dem Flieger ins Hotel einchecken und dann geht das Wunscherfüller-Wochenende in New York so richtig los. Morgen wartet dann Shabusi und wir versorgen euch natürlich immer wieder mit Updates, was bei den beiden so abgeht. Und ich würde sagen, jetzt stimmen wir uns mit den beiden aber schon mal gemeinsam ein.
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1: Mit Andrea Brandt. Schönen Feierabend. Ein milchiger Film auf dem Haselbach im Bereich des Waldfriedhofs in Dülmen hat am Nachmittag kurz für Aufregung gesorgt. Zeugen schlugen Alarm, die Feuerwehr rückte aus. Sie vermutet, dass eine Wandfarbe oder etwas Ähnliches in den Bach gelangt ist. Es handle sich um nichts Gefährliches. Das Abwasserwerk hat den Film mit einem Saugwagen von dem Bach abgesaugt. Die untere Wasserbehörde des Kreises war ebenfalls eingebunden. Eltern haben Unterschriften gesammelt für mehr Schulsozialarbeit am Josef-Haydn-Gymnasium in Senden. Heute haben sich Vertreter des Kreises, der Gemeinde, der Schule und der Eltern dazu ausgetauscht. Die Arbeitsgruppe hat sich darauf geeinigt, zunächst eine Bestandsaufnahme zu machen. Welche Unterstützungsangebote gibt es bislang und was fehlt möglicherweise? Auf dieser Grundlage sprechen alle Beteiligten dann weiter. Tanja Schmidt hat weitere wichtige Meldungen des Tages im Überblick.
2: Ein technischer Defekt hat nach ersten Ermittlungen vermutlich den Brand eines Transporters in Nordkirchen im Wohngebiet Großer Kamp verursacht. Nachbarn hatten die Feuerwehr heute am frühen Morgen alarmiert. Niemand wurde verletzt. Die Schwimmlernkurse in den Herbstferien in Dülmen sind ausgebucht. Das hat gerade mal 24 Stunden gedauert, sagt der Stadtsportring. Es ist im ganzen Kreis für Eltern schwierig, freie Plätze in Kursen für ihre Kinder zu bekommen. Die Vorbereitungen für das große Radrennen Münsterland-Giro laufen bei uns im Kreis Coesfeld. In Coesfeld zum Beispiel stehen schon seit Tagen Absperrgitter bereit. Auf dem Marktplatz hat das Streetfood-Festival begonnen und morgen gibt es das Rennen in Coesfeld und Darup auf Großleinwand zu sehen.
1: Viele von euch freuen sich schon auf den Dülmener Winter mit Eisbahn, Rodel, Hütte und Weihnachtsmarkt. Jetzt steht der Zeitplan für den Aufbau. Am Montag in 2 Wochen geht es los. Dann bringen Lastwagen die ersten Teile auf den Marktplatz in der Dülmener Innenstadt. Von Mitte November bis Anfang Januar läuft der Dülmener Winter dann.
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1: Das Wetter für den Kreis Coesfeld. Heute Abend weiter trocken und mild. In der Nacht dann ziemlich frisch bei nur noch 7 Grad zwischen Billerbeck, Finnum und Lette. Der Wettertrend. Morgen und am Sonntag tagsüber ähnliche Temperaturen wie heute. Dazu Sonne und Wolken im Wechsel und weiter trocken.
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1: Hallo Autofahrer, es läuft soweit auf den Straßen im Kreis Coesfeld.
3: Liebes Prime-Mitglied, wir möchten dich über eine bevorstehende Änderung deiner Mitgliedsgebühr informieren, die sich aus einem Gerichtsurteil zur Umsetzung einer Preisänderung 2022 ergibt. Diese Mail hatte ich heute Morgen in meinem Postfach. Und wenn ihr auch Prime-Kunden seid, dann solltet ihr vielleicht auch mal eure E-Mails checken. Es könnte nämlich sein, dass ihr richtig Kohle zurückbekommt oder zumindest ab Oktober ein bisschen weniger für eure Prime-Mitgliedschaft zahlt.
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3: Mehr zu diesem Gerichtsurteil und wie ihr dann an eure Kohle kommt, hört ihr gleich bei mir. Ich bin Vera Körber. Schönen Start ins Wochenende.

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0: Also ich finde, ein bisschen Geld zurückbekommen ist ja nie verkehrt, ne? Und wenn ihr Amazon Prime-Kunde seid, dann gibt's jetzt möglicherweise Geld zurück. Amazon hat 2022 nämlich rechtswidrig die Abo-Preise erhöht. Das hat jetzt der Bundesgerichtshof entschieden. Rechtswidrig, weil diese Erhöhung kam, ohne die Kundinnen und Kunden vorher ausdrücklich um deren Zustimmung zu bitten. Betroffen sind Millionen Prime-Kundinnen und Kunden. Thorsten Ortmann aus dem News-Team, du hast den Überblick. Wie viel Rückzahlung ist denn jetzt da drin?
1: Ja, man kann sich das zu viel gezahlte Geld der vergangenen 3 Jahre zurückholen. Das sind dann bis zu 60 Euro. Wie viel es im Einzelnen ist, das hängt auch davon ab, wie lange der erhöhte Beitrag gezahlt wurde und welches Abo-Modell genutzt wurde. Denn das Jahresabo stieg ja von 69 auf 89,90 und bei monatlicher Zahlung waren es 8,99 statt 7,99.
0: Jetzt ist natürlich die Frage, wie komme ich an mein Geld und was muss ich machen?
1: Es gibt 2 Wege. Man kann Amazon selbst anschreiben und das Geld zurückfordern oder man beteiligt sich an der Sammelklage der Verbraucherzentrale NRW. Wer das machen möchte, der kann sich in das Klageregister des Bundesamts für Justiz eintragen. Und diese Anmeldung ist laut Verbraucherzentrale noch 3 Wochen lang möglich. Auf der Webseite der Verbraucherzentrale kann man checken, wie genau man sich der Klage anschließen kann. Und da gibt es auch einen Link.
0: Was passiert denn jetzt mit den Beiträgen? Bleiben die beim zu

0: Urteil durchaus eine Signalwirkung für alle Streamingdienste. Der Verbraucherschutzverein geht bereits gegen Preiserhöhungen bei Netflix, Apple TV und Wow vor.
1: Also die Mail von wegen, ich muss nur noch 7,99 statt 8,99 zahlen, hatte ich heute Morgen auch schon im Postfach um 4.49 Uhr. Was eine Uhrzeit, ne? Amazon Prime hat also zu Unrecht die Abo-Preise erhöht. Wie ihr zu viel gezahltes Geld zurückbekommen könnt, hat euch Thorsten Ortmann erklärt. Dankeschön.

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1: Und weiter geht's.
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1: Ich bin Dirk Zeitler. Die G7-Staaten wollen die stark steigenden Kraftstoffpreise bekämpfen. Dafür fordern sie die Freigabe von 100 Millionen Barrel Rohöl und Diesel aus strategischen Notreserven über einen Zeitraum von 4 Monaten, koordiniert durch die Internationale Energieagentur IEA. Zuvor hatten sich die G7 in einer Videoschalte beraten. Auch Bundeskanzler Merz nahm daran teil. Die bislang letzte Insolvenz liegt erst gut 2,5 Jahre zurück. Nun ist die Warenhauskette Galeria schon wieder pleite.
2: Experten glauben, dass Galeria durchaus noch eine Zukunft haben könnte. Allerdings müssten dazu nochmal Dutzende Filialen geschlossen werden und ein Eigentümer her, der nicht nur kurzfristige finanzielle Interessen verfolgt. Auch müsste das Konzept auf den Kopf gestellt werden. Verdi spricht von haarsträubenden Managementfehlern. Die rund 12.000 Beschäftigten müssen unterdessen nicht nur um ihre Zukunft bangen, sondern auch ihren nächsten Gehaltscheck. Denn weil die Warenhauskette wegen der letzten Pleite vor 2 Jahren noch unter Beobachtung steht, ist nicht klar, ob erneut Insolvenzgeld gezahlt wird. Tanja Wagner, Nachrichtenredaktion.
1: Ein Herbststurm und starke Regenfälle halten Kreta und zahlreiche Inseln der Ägäis in Atem. Auf Rhodos wurde eine 58-jährige deutsche Touristin von einem Blitz getroffen und getötet. Ihr Ehemann ist leicht verletzt.
3: Das Unwetter hat vielen Touristen auf Kreta den Urlaub vermiest. In Rethymno fielen innerhalb von weniger als 24 Stunden 360 Liter Regen pro Quadratmeter. An der Küste wurden Autos ins Meer gespült, Brücken und Straßen zerstört. Die meisten Fähren bleiben heute in den Häfen. In der Ägäis werden Windböen von bis zu 100 Kilometern pro Stunde gemessen. Erst am Montag wird wieder sommerliches Wetter erwartet, sagen Meteorologen. Außer denen, Takis Zafos.
1: Zum Sport. Serge Gnabry ist raus. Der 31-Jährige reist nicht mehr zur Nations League nach Griechenland. Er hat das Teamquartier bereits verlassen und ist nach München zurückgekehrt. Das teilte der DFB mit. Auf dem rechten Flügel könnte stattdessen am Sonntag in Thessaloniki sein Vereinskollege Lennart Kahl beginnen.
0: Das waren die Nachrichten mit Dirk Zeitler. Das Wetter.
4: Frische Nächte, milde Tage, jede Menge trockenes Wetter. Ich finde, so darf der Herbst dann gerne bleiben. Heute Nacht 8 bis 11 Grad, am Wochenende bis zu 22 Grad und immer wieder Sonne. Regen ist weit und breit nicht in Sicht.
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4: Eine Meldung habe ich noch von der A2 Hannover Richtung Dortmund zwischen Lauenau und Veltheim. 11 Kilometer, da braucht ihr eine Stunde länger. Allen unterwegs eine gute Fahrt.
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1: Ich bin Dirk Zeitler. Die G7-Staaten wie Deutschland, Frankreich und die USA dringen angesichts der steigenden Kraftstoffpreise auf eine Nutzung von Ölreserven. Ab sofort und über 4 Monate sollen 100 Millionen Barrel Rohöl und Diesel freigegeben werden, heißt es in einem gemeinsamen Schreiben der 7 Industrienationen.
2: Damit ist ein von Präsident Trump angedrohter Diesel-Exportstopp erstmal vom Tisch. Nach dem Nahen Osten sind die USA nämlich Europas wichtigster Lieferant von Diesel. Nun soll die Freigabe der Reserven mit der Internationalen Energieagentur IEA abgestimmt werden, um möglicherweise zusätzliche Dieselfreigaben zu prüfen. Die endgültige Entscheidung liegt bei der Energieagentur. Die IEA-Länder haben seit den 70er Jahren erst 6-mal gemeinsam Reserven angezapft. Aus den USA Tina Eck.
1: Der Bundesrechnungshof schlägt Alarm. Die Rentenzahlungen werden den Bundeshaushalt immer stärker belasten. Schon nach heutiger Gesetzeslage müsse die Bundesregierung im Jahr 2040 voraussichtlich 36,7% aller Steuereinnahmen an die Rentenkasse überweisen, warnt der Rechnungshof in einem Bericht an den Haushaltsausschuss. Derzeit liege die Quote bei rund 29%. Zum 4. Mal in nur 6 Jahren hat die Warenhauskette Galeria heute Insolvenz angemeldet. Die 12.000 Beschäftigten stehen vor einer völlig ungewissen Zukunft, kritisiert Verdi-Handelsvorständin Silke Zimmer.
3: Die Warenhauskette habe nicht mal Gründe für die Insolvenz angegeben, ereifert sich Zimmer. Nachhaltige Investitionen, die die Zukunft der Standorte sichern, habe es in den letzten Jahren jedenfalls nicht gegeben. Die Beschäftigten bräuchten einen Plan und keine Nebelkerzen. Experten sind sich aber sicher, Galeria könnte auch diese Insolvenz und vielleicht noch eine weitere überstehen, mit weniger Filialen und dem richtigen Eigentümer. Auch brauche es ein neues Konzept mit Drittpartnern, wo Käufer nicht nur shoppen, sondern sich wohlfühlen und etwas erleben könnten. Tanja Wagner, Nachrichtenredaktion.
1: Ein schwerer Herbststurm trifft Griechenland mit tödlichen Folgen. Auf Rhodos hat ein Blitzer eine 58-jährige deutsche Touristin getötet. Ihr Mann ist leicht verletzt. Auf Kreta ist ein Hirte in den Fluten ertrunken, so die örtliche Feuerwehr. Der Zivilschutz warnt vor weiteren Überschwemmungen und Erdrutschen.
0: Das waren die Nachrichten mit Dirk Zeitler. Das Wetter.
4: Na, also so gefällt mir der Herbst ja ganz gut. Ne? Heute Nacht gehen die Temperaturen zwar runter auf 8 bis 11 Grad, es bleibt trocken und das Wochenende sieht dann aber vielversprechend aus. Der Goldene Oktober macht seinem Namen da alle Ehre. Bis zu 22 Grad sind in den nächsten beiden Tagen drin. Kein Regen in Sicht und zwischendurch ist immer mal die Sonne am Start.
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4: Eine Meldung gibt's von der A1 Münster Richtung Dortmund. Zwischen dem Kamener Kreuz und Unna 2 Kilometer Stau. Da braucht ihr eine gute Viertelstunde länger. Kommt gut durch. Ich erinnere mich noch gut, als vor 5 Jahren auf Netflix eine Doku über Michael Schumacher rauskam. Die hieß auch einfach nur Schumacher. Ich habe mit Motorsport wirklich gar nichts an der Brause. Aber ich muss sagen, die hat mich schon ganz schön mitgenommen. Umso mehr habe ich mich gefreut, dass es jetzt eine neue Doku gibt auf Netflix. Schumacher 94. Und die haben wir uns natürlich schon mal angeguckt.
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4: Und was unser Filmexperte dazu so sagt, das hört ihr natürlich gleich hier bei mir. Jetzt aber erstmal einen schönen Abend euch. Ich bin Vera Körber.

0: Legendär, Dr. Alban, It's My Life. Legendär ist ein ganz schön großes Wort, ne? Überhaupt Legende, ne? Mich hat noch nie jemand Legende genannt, nur weil ich faulenzen kann, wie sonst niemand, ne? Nein, aber Legende hört man ja oft im Zusammenhang mit berühmten Schauspielern, Musikern oder Sportlern. Vielleicht auch ein bisschen zu oft, ja. Aber es gibt ja einen, der hat sich den Legendenstatus definitiv verdient und das ist Michael Schumacher. Über Schumi gibt es ab heute bei Netflix eine neue Doku. Filmexperte Jörg Albrecht über Schumacher 94, die Geburt einer Legende.
1: 1994 was the perfect movie. Tragedy, loss, love, danger, excitement.
2: 1994 sei der perfekte Film. Tragödie, Verlust, Liebe, Gefahr, Spannung, Kontroversen, findet Ex-Formel-1-Pilot David Coulthard. Und offensichtlich nicht nur er, sondern auch Regisseurin Christine Freitag. Sie hat sich in ihrer Schumi-Doku ganz auf das Jahr 1994 konzentriert. Nicht nur das prägendste Jahr in Schumachers Karriere, es wird auch als eines der turbulentesten in die Geschichte der Formel 1 eingehen.
3: Willkommen im heißen Sao Paulo, Brasilien. Auftakt zur Formel-1-Saison. Und mit dabei für das Team Benetton Deutschlands junger Hoffnungsträger Michael Schumacher.
2: Der Rennkalender 94 mit seinen insgesamt 16 Rennen ist der rote Faden der Doku, in der Wegbegleiter wie Bernie Ecclestone und Willi Weber zu Wort kommen. Aber auch Ehefrau Corinna, die Persönliches mit einfließen lässt.
4: Der Michael wusste, mein Herz fährt mit, wenn er gewinnt. Aber mein Herz fährt auch mit, wenn er verliert.
2: Dass der Underdog, der bis dahin gerade mal 2 Rennen gewonnen hat, schon am 13. November 1994 Weltmeister wird, hätte am Anfang der Saison wohl niemand für möglich gehalten. Zu übermächtig scheint die Konkurrenz, allen voran Damon Hill und Ayrton Senna.
3: Jetzt die Attacke von Michael Schumacher. Michael nur noch 4 Sekunden hinter Senna.
2: Beim Rennen von Imola verunglückt Senna tödlich. Eines der dramatischen Ereignisse einer Saison, die, wie es David Coulthard schon beschrieben hat, die perfekten Zutaten eines packenden Thrillers miteinander verbindet. Und das nicht nur für Schumi-Fans.
5: Man muss sich vorstellen, da kommt ein junger Spund aus Kerpen und der fährt allen um die Ohren.
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0: NRW Verkehr.
1: Zwei Meldungen habe ich. Einmal A1 Münster Richtung Dortmund. Zwischen dem Kamener Kreuz und Unna 2 Kilometer. Da braucht ihr 20 Minuten länger. Und die A52 Mönchengladbach Richtung Düsseldorf. Zwischen dem Kreuz Nersen und Schiefbahn 1 Kilometer. 22 Minuten obendrauf. Gute Fahrt. Hallo zusammen, ich wünsche euch einen schönen Start so Richtung Wochenende. Ich hoffe, ihr habt alle was Schönes vor, vielleicht ein bisschen Party, vielleicht ein bisschen das Wetter genießen, vielleicht auch einfach nur ein bisschen rumhängen.
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1: Und für alle, die es romantisch haben möchten an diesem Wochenende, habe ich jetzt einen schönen Start. Lady Gaga zusammen mit Bradley Cooper und Shallow. Ich bin Vera Körber. Macht es euch schön.

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0: Metallica, Nothing Else Matters. Schönen Freitagabend euch. Digitale Gewalt. Haben wir alle schon mal gehört, passiert jeden Tag in Deutschland. Und trotzdem werden viele Fälle offenbar noch immer nicht überall ernst genommen. Ne? Unter anderem hat Schauspielerin und Moderatorin Colleen Fernandes gestern als Sachverständige im NRW-Landtag über ihre Erfahrungen gesprochen. José Nasciandi aus unserem Landtagsstudio war für uns bei dieser Anhörung dabei und hat selbst mit ihr drüber gesprochen. José, was waren denn die wichtigsten Punkte, die Colleen Fernandes den Abgeordneten so mitgegeben hat?
1: Ja, für Colleen Fernandes geht es nicht nur um neue Gesetze gegen Deepfakes oder digitale Gewalt. Sie fordert vor allem mehr Aufklärung und Schulungen. Vor allem für Eltern, für Lehrerinnen und Lehrer, auch bei Menschen, die Anzeigen aufnehmen. Sie sagt im Interview mit mir, digitale Gewalt werde noch immer unterschätzt.
2: Ich habe nämlich das Gefühl, dass es da draußen verdammt viele Menschen gibt, die nicht verstehen, dass digitale Gewalt Gewalt ist. Und deshalb denke ich, sollte man beim Thema Aufklärung ansetzen.
1: Und zwar bevor solche Fälle passieren, aber auch, damit die Opfer in guten Händen sind.
0: Und wenn dann Gewalt durch Deepfake-Bilder oder üble Beschimpfung bereits passiert ist, was muss sich dann aus Ihrer Sicht ändern?
1: Ja, da, so sagte mir Colleen Fernandes, müsse vor allem den Betroffenen geglaubt und ihr Leid ernst genommen werden. Fernandes berichtete mir von Schülerinnen aus NRW, die ihr berichtet haben, dass sie bei der Anzeige später bei der Polizei ja fast zum zweiten Mal zum Opfer wurden.
2: Während sie die Anzeige aufgegeben haben, sagte der Polizist, wenn ihr ins Internet geht, müsst ihr euch nicht wundern, was eine absolute Täter-Opfer

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1: Ich bin Uli Reitinger. Die angestrebte Freigabe von Ölvorräten durch die G7-Staaten stellt kein Risiko für die Energieversorgung dar, sagt Wirtschaftsministerin Katharina Reiche. Über 4 Monate werden 100 Millionen Barrel mobilisiert mit einer erheblichen Dieselfreigabe bereits in den ersten 20 Tagen. Dabei bleibe jederzeit ausreichend Reserve zur Sicherung der Versorgung im System, sagte Reiche. Die G7-Staaten Deutschland, Frankreich, Großbritannien, Italien, die USA, Japan und Kanada hatten sich auf den Schritt verständigt. Die Warenhauskette Galeria ist schon wieder pleite. Dabei liegt die letzte Insolvenz erst gut 2,5 Jahre zurück. Ob die Beschäftigten Insolvenzgeld erhalten, ist unklar. Es gibt Kritik, aber auch Hoffnung.
2: Experten glauben, dass Galeria durchaus noch eine Zukunft haben könnte. Allerdings müssten dazu nochmal Dutzende Filialen geschlossen werden und ein Eigentümer her, der nicht nur kurzfristige finanzielle Interessen verfolgt. Auch müsste das Konzept auf den Kopf gestellt werden. Die rund 12.000 Beschäftigten müssen unterdessen nicht nur um ihre Zukunft bangen, sondern auch ihren nächsten Gehaltscheck. Denn weil die Warenhauskette wegen der letzten Pleite vor 2 Jahren noch unter Beobachtung steht, ist nicht klar, ob erneut Insolvenzgeld gezahlt wird. Tanja Wagner, Nachrichtenredaktion.
1: Auch im September hatte jeder 2. Fernzug der Deutschen Bahn Verspätung. Die Pünktlichkeitsquote lag im Fernverkehr im vergangenen Monat bei nur 52,4%. Das war der 2. schlechteste Monatswert im laufenden Jahr.
3: Vor allem der schlechte Zustand vieler Strecken bremst die Bahn weiter aus. Zwischen Berlin und Wolfsburg etwa mussten die ICEs deshalb oft langsamer fahren. Der Abschnitt ist Teil der Strecke Hannover-Berlin, der jetzt gesperrt ist und bis Dezember 2027 saniert werden soll. Als unpünktlich gilt ein Zug, wenn er mindestens 6 Minuten zu spät ankommt. Bahnchefin Paller hatte für dieses Jahr ein Pünktlichkeitsziel von mindestens 60% im Fernverkehr ausgegeben. Schon jetzt scheint aber klar, dass daraus wohl nichts wird. Thomas Bock, Nachrichtenredaktion.
1: Mit einem symbolischen Raketenstart ist das Bürgerfest zum Tag der Deutschen Einheit in Bremen eröffnet worden. Bei strahlendem Sonnenschein zählten die Besucherinnen und Besucher gemeinsam einen Countdown runter. Dann sah es kurz danach aus, als ob ein 17 Meter hoher Nachbau der Ariane-Trägerrakete wirklich abheben würde. 3 Tage lang wird gefeiert, bis zu 450.000 Menschen werden erwartet. Das waren die Nachrichten mit Uli Reitinger.
4: Das Wetter.
5: Der Herbst zeigt sich gerade von seiner schönsten Seite. Die Nächte werden mit 8 bis 11 Grad zwar schon richtig frisch, aber tagsüber kriegen wir in den nächsten beiden Tagen bis zu 22 Grad. Außerdem bleibt es trocken und immer wieder guckt auch mal die Sonne vorbei.
4: NRW Verkehr.
5: Einen kleineren Stau habe ich A1 Münster Richtung Dortmund zwischen dem Kamener Kreuz und Unna 2 Kilometer. Da seid ihr aber in 10 Minuten durch. Gute Fahrt. 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Und falls ihr sagt, was könnte ich mir denn wünschen? Gleich gibt's ein bisschen Inspiration.
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5: Ach, ich hätte so viele Wünsche, aber ich darf ja leider nicht mitmachen. Ich bin Vera Körber und wünsche euch ein schönes Wochenende. Lasst es krachen.

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1: Aktuell ist auf den Straßen nichts los. Kommt gut an. Also ich habe ihn ja heute nicht gesehen, aber ich wette mit euch, der Bangert scharrt mit den Hufen. Er ist gespannt wie ein Flitzebogen. Er kann vor Aufregung nicht mehr, weil am Sonntag geht's los. Die Comedy-Camp-Tour. Wir starten in Bergheim und wir gucken mal, wer so da mit am Start ist.
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1: Hier ist jetzt auf jeden Fall erstmal Musik am Start. Cat's Eye ist das mit Animal. Ich bin Vera Körber. Schönes Wochenende.

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1: Ich bin Uli Reitinger. Die G7-Staaten, Deutschland, Frankreich, Großbritannien, Italien, die USA, Japan und Kanada, dringen wegen der steigenden Kraftstoffpreise auf die Nutzung von Ölnotreserven. Ab sofort und über 4 Monate sollen 100 Millionen Barrel Rohöl freigegeben werden.
2: Damit ist ein von Präsident Trump angedrohter Diesel-Exportstopp erstmal vom Tisch. Nach dem Nahen Osten sind die USA nämlich Europas wichtigster Lieferant von Diesel. Nun soll die Freigabe der Reserven mit der Internationalen Energieagentur IEA abgestimmt werden, um möglicherweise zusätzliche Dieselfreigaben zu prüfen. Die IEA-Länder haben seit den 70er Jahren erst 6-mal gemeinsam Reserven angezapft. Aus den USA, Tina Eck.
1: Nach dem erneuten Insolvenzantrag der Warenhauskette Galeria sieht die Gewerkschaft Verdi für die rund 12.000 Beschäftigten eine völlige Ungewissheit. Galeria hat heute das 4. Insolvenzverfahren innerhalb von nur 6 Jahren eröffnet. Das sei ganz ohne eine Erklärung zu den Umständen geschehen, kritisiert Verdi. Der Geschäftsbetrieb in den 83 Filialen soll trotz der erneuten Insolvenz vorerst weiterlaufen. Ob die Beschäftigten aber ihr nächstes Gehalt bekommen, ist unklar. Nach der beinahe Katastrophe in einer Fly-Dubai-Maschine von Dubai nach Tel Aviv hat sich jetzt der verletzte Pilot geäußert. In einem Videotelefonat mit dem indischen Premierminister Modi, das dieser auf X teilte, schildert der indische Pilot, was an Bord passiert ist.
3: Der Pilot erzählt, er habe bereits am Boden gelegen, schwer durch Messerstiche des Co-Piloten verletzt. Ihm sei aber klar gewesen, dass das Flugzeug im Begriff war abzustürzen. Deshalb habe er sich trotz seiner Wunden und weiterer Attacken aufgerichtet und die Cockpit-Tür geöffnet. Passagiere kamen herein, überwältigten den Co-Piloten. Eine zufällig anwesende Ersatzcrew landete das Flugzeug schließlich sicher. Der Co-Pilot wurde festgenommen. Zu seinem Motiv sind nach wie vor viele Fragen offen. Israel spricht von einem versuchten islamistischen Anschlag. Ronny Thorau, Nachrichtenredaktion.
1: Ein Herbststurm und starke Regenfälle halten Kreta und zahlreiche andere griechische Inseln in Atem. Auf Rhodos wurde eine 58-jährige deutsche Touristin von einem Blitz getroffen und getötet. Auf Kreta wurde ein Hirte im gebirgigen Hinterland von den Wassermassen erfasst und ertrank. Nach Angaben des griechischen Wetterdienstes soll die Unwetterlage mit heftigem Regen und Gewittern bis Sonntag anhalten. Das waren die Nachrichten mit Uli Reitinger.
4: Das Wetter.
5: Frische Nächte, milde Tage, jede Menge trockenes Wetter. Ich finde, so darf der Herbst dann gerne bleiben. Heute Nacht 8 bis 11 Grad, am Wochenende bis zu 22 Grad und immer wieder Sonne, Regen ist weit und breit nicht in Sicht.
4: NRW Verkehr.
5: Es gibt eine Meldung von der A4 Köln Richtung Aachen. Zwischen dem Kreuz Köln Süd und dem Kreuz Köln West 2 Kilometer. Da braucht ihr 20 Minuten länger. Kommt gut an. Was kann man jetzt an so einem Wochenende abends mal machen? Ich finde, man könnte mal gut ins Kino gehen. Es sind natürlich auch wieder neue Filme draußen, unter anderem ein Film mit Tom Cruise. Und den hat sich unser Fachmann natürlich schon angeguckt.
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5: Und wie unser Kinoexperte den Film findet, hört ihr natürlich gleich hier bei mir. Ich bin Vera Körber. Schönen Freitagabend.

0: Einen schönen Freitagabend wünsche ich euch. Also ich bin ehrlich, mit Tom Cruise verbinde ich ja eher so Action, ne? Mission Impossible, Top Gun, ja, aber einen Oscar gibt's dafür eben nicht, ne? Deshalb versucht es Tom Cruise jetzt als Charakterdarsteller in der Filmsatire Digger. Ja, die ist jetzt in den Kinos und wie die Oscar-Chancen für Tom Cruise jetzt stehen, das weiß Kinomann Jörg Albrecht.
1: An einem Tag bist du eine Katze, ein kleiner Haps für Daddy. Am nächsten Tag bist du bloß noch Asche in der Dose.
2: Ja, sind wir denn hier bei James Bond oder doch bei Austin Powers? Tom Cruise als Digger Rockwell schmust gerade mit seinem Kätzchen. Da kommt ein Videoanruf rein aus Grönland, wo der milliardenschwere Digger nach Öl bohren lässt.
3: Mr. Rockwell, mein Name ist Sandy Clarkson.
1: Ja, Sandy, alles klar. Der Mann mit der 1,5-Meter-Spalte.
4: Mein Schwanz hat ein Zehntel von der Größe.
2: Auf die Größe kommt es in diesem Fall sehr wohl an. Denn die Spalte, von der da die Rede ist, die hat dafür gesorgt, dass sich ein Eisberg gewaltigen Ausmaßes Richtung Europa in Bewegung setzt. Bedeutet, ganze Landstriche werden in kürzester Zeit überflutet sein.
5: Digger hat uns in diese Scheiße geritten und Digger gräbt uns da auch wieder raus.
2: So die Strategie des US-Präsidenten, den John Goodman spielt. Dass man bei ihm an Trump und bei Digger an Elon Musk denken muss, ist natürlich beabsichtigt.
6: Klar schieben Sie die ganze Schuld auf mich.
7: Du hast gerade einen halben Kontinent ertränkt. Was willst du denn machen? Noch einen draufsetzen?
2: Und das ist Sandra Hüller, die auch ein paar Szenen hat als Mitglied der Rockwell-Dynastie. Eine Satire soll und will Digger sein. Auf die Mächtigen der Welt und ihre Machenschaften. Und Tom Cruise, kaum erkennbar unter den ganzen Prothesen, sieht so richtig vom Leder.
8: Also, was sind die schärfsten Angriffe, mit denen ich bei diesen Leuten rechnen muss? Die denken, ich bin der Abschaum der Erde.
9: Das habe ich nicht erwartet.
2: Sowas wie Digger werden viele auch nicht erwarten. Für die meisten dürfte der Katastrophenfilm eine Filmkatastrophe sein. Klar, Tom Cruise spielt das großartig, aber der wirre, selten lustige und auch nicht wirklich böse Film lässt einen völlig ratlos und erschöpft zurück. Wird schwer mit dem Oscar, Tom.
10: Es ist lächerlich. Und es ist erschreckend.
11: Und es ist dumm. Macht großen Spaß zuzusehen.
2: Und zwar so wie bei einem Unfall. Man will nicht hingucken, kann aber nicht anders.
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1: Eine Meldung habe ich. A4 Köln Richtung Aachen zwischen den Kreuzen Köln Süd und Köln West. 3 Kilometer, da braucht ihr 25 Minuten länger. Gute Fahrt. So, jetzt ist die letzte Runde. Ach nee, ist noch zu früh. Ein halbes Stündchen begleite ich euch noch, während ihr mal ganz entspannt euren Hintern ins Wochenende schwingt.
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1: Das kann man zum Beispiel hiermit versuchen. Martin Garrix zusammen mit Ed Sheeran und Repeat It. Ich bin Vera Körber.

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0: Na, geht's morgen schön auf der Autobahn? Schön in Staustellen, Richtung Niederlande vielleicht? Ja, es ist Tag der Deutschen Einheit und der fällt auf den Samstag. Comedian Hannes Höfer fordert deswegen einen Ausgleich, weil Feiertag auf dem Samstag bedeutet ja auch, die Geschäfte haben geschlossen. Ne? Deswegen ab in die Niederlande. Zum Glück gibt es die, ne?
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2: Ich finde Feiertage mega wichtig. Aber fühlt ihr euch nicht auch betrogen, wenn ein Feiertag auf den Samstag fällt? Weil die meisten hätten ja eh frei gehabt. Aber einkaufen und so kannst du dann auch nicht. Gut, die Verkäuferinnen und Verkäufer, die haben dann auch einen freien Tag. Aber ihr wisst, was ich meine. Ich fände so einen Ausgleichsfeiertag nur fair. Hier, am 1. November, Allerheiligen. Oder feiern wir da Halloween? Ist ja auch egal. Aber das ist dieses Jahr auf dem Sonntag. Wieder Spucks auf dem leeren Teller. Noch schlimmer wird's an Weihnachten. Da ist der zweite Feiertag auf dem Samstag. Leute, das wird das Supermarkt Armageddon. Da kannst du 4 Tage nicht richtig einkaufen. Ich sehe schon wieder einen Engpass in Sachen Klopapier auf uns Deutsche zukommen. Naja, zum Glück bleibt uns ja immer noch Holland. Der 24-Stunden-Kiosk. Der sichere Hafen für alle Kaffeepad- und Yuppie-Soße-Suchenden. Ein Land, wo Fla und Mayonnaise fließt, wo das Designer-Outlet direkt in die Strandpromenade übergeht zwischen Fashion und Friteuse. Holland ist der Nachbar, der immer eine Tasse Zucker hat, wenn es dir im Leben an Süße fehlt. Ja, geht ein bisschen mit mir durch, ich verstehe schon. Aber immer dran denken, egal wie flach ein Witz von mir euch erscheint, Holland ist flacher.
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1: Ich bin Uli Reitinger. Die G7, also Deutschland, Frankreich, Großbritannien, Italien, die USA, Kanada und Japan, unternehmen einen seltenen Schritt, den sie nur in Krisenzeiten gehen. Die Länder dringen darauf, 100 Millionen Barrel Öl aus der weltweiten Notreserve freizugeben. Sie wollen damit die Preise an den Tankstellen stabilisieren. In Deutschland gibt es zusätzlich einen Tankrabatt, der aber nicht ganz so funktioniert, wie erhofft.
2: Immerhin, es tut sich etwas, trösten sich viele Autofahrer. Kaum jemand hat damit gerechnet, dass der Spritpreis dauerhaft unter 2 Euro fällt. Wie gestern für kurze Zeit. Doch dann um 12 Uhr knallten die Preise wieder rauf. Theoretisch könnte der umstrittene Tankrabatt die Preise um rund 17 Cent pro Liter drücken. Aber die Mineralölkonzerne geben die Entlastung eben nicht 1:1 weiter. Claudia Wächter, Nachrichtenredaktion.
1: Die angeschlagene Warenhauskette Galeria hat beim Amtsgericht Düsseldorf die Eröffnung eines Insolvenzverfahrens beantragt. Der Geschäftsbetrieb in den 83 Filialen soll vorerst weiterlaufen, teilte das Unternehmen mit. Für Galeria ist es bereits der 4. Insolvenzantrag. Ob und wenn ja, welche Standorte schließen müssen, ist offen. Die rund 12.000 Beschäftigten müssen um ihre Arbeitsplätze bangen. Ob sie Insolvenzgeld, also ihr nächstes Gehalt, erhalten, ist unklar. Steigende Zahlungen an die Rentenversicherung werden laut Bundesrechnungshof zu einer immer stärkeren Belastung für den Bundeshaushalt. Im Jahr 2040 muss die Bundesregierung voraussichtlich 36,7% aller Steuereinnahmen des Bundes an die Rentenkasse überweisen, warnen die Rechnungsprüfer. Derzeit liegt die Quote bei rund 29%. Die griechischen Inseln werden im Moment von einem starken Unwetter getroffen. Auf Rhodos wurde eine 58-jährige deutsche Touristin von einem Blitz getroffen und getötet. Auf Kreta wurde ein Hirte von den Wassermassen erfasst und ertrank.
3: Das Unwetter hat vielen Touristen auf Kreta den Urlaub vermiest. An der Küste wurden Autos ins Meer gespült, Brücken und Straßen zerstört. In der Ägäis werden Windböen von bis zu 100 Kilometern pro Stunde gemessen. Erst am Montag wird wieder sommerliches Wetter erwartet, sagen Meteorologen. Aus Athen, Takis Tsafos.
1: Auch der Fährverkehr ist wegen starker Winde beeinträchtigt. Die meisten Fähren blieben und bleiben wohl auch erstmal in den Häfen.
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5: Ja, das ist eine relativ wolkige Nacht, aber zumindest ist es eine trockene Nacht. Hier und da vielleicht mal ein bisschen Nebel, das war es dann aber auch. Ein bisschen frischer ist es auch geworden, muss ich dazu sagen. 6 bis 11 Grad. Wir starten nachher auch ein bisschen trüb und ein bisschen nebelig in den Tag. Und ich würde aber zum Glück euch noch mit auf den Weg geben, dass nachher die Sonne scheinen wird. Also zumindest Richtung Mittag. Und da gibt es kaum Wolken und es wird trocken bleiben bei Temperaturen bis 22 Grad. Der Sonntag wird ein bisschen wolkiger, aber auch da trocken bis 21 Grad.
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6: A59 Bonn-Köln zwischen Dreieck St. Augustin West und Spich. 3 Kilometer Stau. Wir wünschen allen unterwegs gute Fahrt.
5: Und damit ganz hochoffiziell herzlich willkommen im Wochenende. Und es ist ja nicht nur Wochenende. Herzlich willkommen im Feiertag, Tag der Deutschen Einheit. Na, das feiern wir jetzt mit 3 Hits. Michael Schulte ist dabei. Eiffel 65 aus den 90ern, Blue Dabba Dee. Und wir starten mit Lola Young und Messi. Schöne Nacht.
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0: in der Stadt Wittenberge.
1: Hä, was ist denn das?
0: In Brandenburg. Jeder kennt diesen Ort, nicht? So. Aber bald wird ihn jeder kennen, weil jeder will da bald Bus fahren, damit er sich so ein bisschen gruseln kann. Denn wenn du da in den Bus steigst, bekommst du in Zukunft so eine Ansage.
2: Unser nächster Halt. Wittenberge. Lenzner Chaussee.
0: Ist das nicht Lord Voldemort? Oder ist der Busfahrer einfach heiser? Man weiß es nicht. Die haben echt bis Allerheiligen Lord Voldemort als Stimmen für die Ansage der Haltestellen. Ich finde es ja ein bisschen gruselig, aber gut, vielleicht passt es ja zu Wittenberge. Wie gesagt, war ja noch keiner da. Keiner weiß, wie es dort aussieht. Ja? Und wenn Lord Voldemort dir sagt, dass du jetzt aussteigen musst, ja, dann steigst du auch gefälligst aus. Ja?

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1: Hier die aktuelle Verkehrslage. A44 Düsseldorf-Essen zwischen Düsseldorf-Stockum und Kreuz Düsseldorf-Nord. 1 Kilometer Stau. Weiterhin auf der A59 Bonn-Köln. Zwischen Dreieck Sankt Augustin-West und Spich. 3 Kilometer stockender Verkehr und im weiteren Verlauf zwischen Dreieck Monheim Süd und Monheim 2 Kilometer zäh fließender Verkehr. Wir wünschen allen unterwegs gute Fahrt.
2: Heute am Tag der Deutschen Einheit, ja, es ist Samstag und es ist Feiertag. Wenn ihr jetzt nichts eingekauft habt, ich sag mal so, ihr werdet heute nicht viel bekommen, vielleicht ein bisschen was an der Tankstelle. Ansonsten Tag der Deutschen Einheit, das wird gefeiert. Übrigens, die offiziellen Feierlichkeiten finden in Bremen statt, ja, falls ihr noch hin wollt. Ja. Ich feiere jetzt mit euch den Tag der Deutschen Einheit mit 3 Hits am Stück. Chumbawamba, Wismack und Topic jetzt für euch. Schöne Nacht.
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0: Das wurde schon eng, schon wieder, zumindest für das deutsche Fußballerherz, als Jürgen Klopp das erste Spiel gegen die Niederlande nur unentschieden gespielt hat, gegen Griechenland verloren und das dritte Spiel am Donnerstag dann endlich gewonnen gegen Serbien, 2:0. Puh, da hat Kloppo aber nochmal Glück gehabt, würde ich sagen. Wobei einer, der ihm immer die Stange hält, ist ja unser Atze.
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4: Unsere Nationalelf, also ich meine jetzt hier Fußball, ne? Nicht Synchronschwimmen oder Taschenbillard. Ich meine Kloppos Jungs, da können wir stolz drauf sein. Bin ich auch. Ja, ich weiß, alle reden immer nur über die Ergebnisse, aber es gibt doch viel Wichtigeres. Guck doch mal, wie gut die angezogen sind, unsere Jungs. Allein das neue Auswärtstrikot. Ich freue mich schon drauf, wenn die das am Sonntag in Griechenland wieder tragen. Überhaupt ist doch schön, dass man mal wieder nach Griechenland kommt. Man muss die Vorteile sehen. Das Wetter ist toll, der Ouzo ist kalt und die letzten Male war auch der Bus immer pünktlich. Ich will gar nicht, dass die ein Tor schießen. Am Ende machen die das schöne Trikot noch dreckig. Ja, oder kaputt. Wir müssen mal wieder dahin kommen, dass wir so ein Länderspiel betrachten wie eine Klassenfahrt und einen Kindergeburtstag. Sollen doch alle Spaß haben und am Ende kriegt auch jeder was Schönes. Ja sicher, auch die, die nicht Geburtstag haben. Und ihr habt alle gewonnen. Und jetzt mal im Ernst, ist Verlieren nicht das eigentliche Gewinnen? Ja, das sag nicht ich, sondern Nelson Mandela. Der hat gesagt, entweder ich gewinne oder ich lerne dazu. Und wenn es danach geht, müsste so mancher Nationalspieler mittlerweile einen Doktortitel haben.
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1: Ich bin Uli Reitinger. Deutschland feiert den Tag der deutschen Einheit. Dazu werden die politischen Spitzen heute in Bremen erwartet. Nach einem ökumenischen Gottesdienst im Dom versammeln sich die Gäste aus Politik, Wirtschaft, Kirchen, Kultur und Zivilgesellschaft im Konzerthaus Die Glocke zum offiziellen Festakt. Die Festreden halten diesmal Bundespräsident Steinmeier und Bundesratspräsident Bovenschulte. Der Feiertag wird mit einem großen Bürgerfest gefeiert, zu dem mehr als 400.000 Menschen erwartet werden. Um die Kraftstoffpreise an den Tankstellen zu stabilisieren, dringen die G7-Staaten, also Deutschland, Frankreich, Großbritannien, Italien, die USA, Japan und Kanada, auf die Nutzung von Ölnotreserven. Ab sofort und über 4 Monate sollen 100 Millionen Barrel Rohöl freigegeben werden.
2: Damit ist ein von Präsident Trump angedrohter Diesel-Exportstopp erstmal vom Tisch. Nach dem Nahen Osten sind die USA nämlich Europas wichtigster Lieferant von Diesel. Nun soll die Freigabe der Reserven mit der Internationalen Energieagentur IEA abgestimmt werden, um möglicherweise zusätzliche Dieselfreigaben zu prüfen. Die endgültige Entscheidung liegt bei der Energieagentur. Die IEA-Länder haben seit den 70er Jahren erst 6-mal gemeinsam Reserven angezapft. Aus den USA Tina Eck.
1: Zum 4. Mal in nur 6 Jahren hat die Warenhauskette Galeria Insolvenz angemeldet. Die 12.000 Beschäftigten stehen vor einer völlig ungewissen Zukunft, kritisiert die Gewerkschaft Verdi und spricht von haarsträubenden Managementfehlern.
3: Die Warenhauskette habe nicht mal Gründe für die Insolvenz angegeben. Nachhaltige Investitionen, die die Zukunft der Standorte sichern, habe es in den letzten Jahren jedenfalls nicht gegeben. Die Beschäftigten bräuchten einen Plan und keine Nebelkerzen. Experten sind sich aber sicher, Galeria könnte auch diese Insolvenz und vielleicht noch eine weitere überstehen, mit weniger Filialen und dem richtigen Eigentümer. Auch brauche es ein neues Konzept mit Drittpartnern, wo Käufer nicht nur shoppen, sondern sich wohlfühlen und etwas erleben könnten. Tanja Wagner, Nachrichtenredaktion.
1: Auch im September war nahezu jeder zweite Fernzug der Deutschen Bahn verspätet unterwegs. Die Pünktlichkeitsquote lag im Fernverkehr im vergangenen Monat bei 52,4%, teilte die Bahn mit. Das war der drittschlechteste Monatswert im laufenden Jahr. Vor allem eine hohe Zahl von Anlagenstörungen führten zu Verspätungen.
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5: Ja, das ist eine relativ trübe Nacht, muss ich ganz ehrlich sagen. Passt ein bisschen auf, hier und da kann ein bisschen Nebel dabei sein. 6 bis 11 Grad messen wir aktuell. Nachher geht's dann hoch auf bis zu 22 Grad. Wir starten auch in den Morgen noch so ein bisschen trüb, aber dann kommt die Sonne raus. Hier und da vielleicht ein paar Wolken, aber es wird trocken bleiben. Und der Sonntag, der wird dann wieder ein bisschen wolkiger. Die Sonne verschwindet dann wieder so ein bisschen, aber es wird trocken bleiben bei 21 Grad.
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7: Hier die aktuelle Verkehrslage: A59 Bonn-Köln zwischen Dreieck St. Augustin West und Spich. 3 Kilometer Stau. Im weiteren Verlauf zwischen Dreieck Monheim Süd und Monheim 2 Kilometer stockender Verkehr. Und zusätzlich auf der A61 Mönchengladbach-Venlo zwischen Kaldenkirchen Süd und Nettetal West. 1 Kilometer zähfließender Verkehr. Wir wünschen allen unterwegs gute Fahrt.
5: Jetzt bei uns die 90er mit Mr. Big und Wild World und damit herzlich willkommen im Samstag und herzlich willkommen am Tag der Deutschen Einheit, am Feiertag heute.
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1: Thema Geld von Amazon zurückbekommen. Also eventuell, das ist ja schon ungewöhnlich genug. Also es könnte möglicherweise wirklich passieren, denn Amazon hat 2022 rechtswidrig die Abo-Preise erhöht. Das hat jetzt der Bundesgerichtshof entschieden. Amazon hatte 2022 den Preis für das Prime-Abonnement in Deutschland erhöht, ohne die Kundinnen und Kunden vorher ausdrücklich um deren Zustimmung zu bitten. Betroffen sind Millionen Prime-Kundinnen und Kunden. Reporter Thorsten Ortmann, wie viel Rückzahlung ist denn da drin?
2: Ja, man kann sich das zu viel gezahlte Geld der vergangenen 3 Jahre zurückholen. Das sind dann bis zu 60 Euro. Wie viel es im Einzelnen ist, das hängt auch davon ab, wie lange der erhöhte Beitrag gezahlt wurde und welches Abo-Modell genutzt wurde. Denn das Jahresabo stieg ja von 69 auf 89,90 und bei monatlicher Zahlung waren es 8,99 statt 7,99.
1: Ja, wie komme ich an mein Geld? Was muss ich machen?
2: Es gibt 2 Wege. Man kann Amazon selbst anschreiben und das Geld zurückfordern oder man beteiligt sich an der Sammelklage der Verbraucherzentrale NRW. Wer das machen möchte, der kann sich in das Klageregister des Bundesamts für Justiz eintragen. Und diese Anmeldung ist laut Verbraucherzentrale noch 3 Wochen lang möglich. Auf der Webseite der Verbraucherzentrale kann man checken, wie genau man sich der Klage anschließen kann. Und da gibt's auch einen Link.
1: So, jetzt ist aber der Beitrag ja erhöht. Wir zahlen das ja. Bleibt der so hoch?
2: Alle, die Amazon Prime schon vor dem 15.09.2022 abgeschlossen haben und deren Preis unverändert geblieben ist, die müssen künftig weniger zahlen. Amazon hat auch schon entsprechende Mails verschickt. Da heißt es dann wörtlich, ab dem 2. Oktober senken wir die Gebühr deiner Prime-Mitgliedschaft vorübergehend von 8,99 Euro auf 7,99 Euro. Wer ein Jahresabo hat, zahlt wieder 69 statt 89,90 Euro. Und Verbraucherschützer sehen bei dem Urteil durchaus eine Signalwirkung für alle Streaming-Dienste. Der Verbraucherschutzverein geht bereits gegen Preiserhöhungen bei Netflix, Apple TV und Wow vor.
1: Amazon Prime hat 2022 zu Unrecht die Abo-Preise erhöht. Wie ihr euer zu viel gezahltes Geld zurückbekommt, hat euch Thorsten Ortmann erklärt. Vielen Dank.
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1: A59 Bonn-Köln zwischen Dreieck, St. Augustin West und Spich. 3 Kilometer Stau. Und im weiteren Verlauf zwischen Dreieck Monheim Süd und Monheim. 2 Kilometer stockender Verkehr. Wir wünschen allen unterwegs gute Fahrt.
2: So, falls ihr gerade noch auf einer Party seid, dann braucht ihr ein bisschen Partymusik. Ja, ich verstehe ja. Kato jetzt für euch mit Turn the Lights Off. Einen schönen Samstag wünsche ich euch.
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1: Justin Bieber. Wer von euch nennt schon Justin Bieber eine singende Legende? Ach komm Leute, ja. Ja gut, der Mann ist ein Superstar. Ich will ja nichts sagen, aber dieses Wort Legende wird schon ordentlich bemüht immer für Schauspieler, Musiker und Sportler. Und in den meisten Fällen, wenn man es mal genau hinterfragen würde, sind es eigentlich gar nicht so große Legenden. Die müssen erst nochmal, also ich finde, sie müssen dann erst nochmal ein bisschen über längere Zeit noch ein bisschen was leisten. Wie zum Beispiel, und für den gilt dieser Begriff, und da lasse ich auch nichts dran kommen, weil das ist wirklich eine Legende, Michael Schumacher. Klar, dass der den Legendenstatus hat. Über Schumi gibt es seit gestern bei Netflix eine neue Doku. Filmexperte Jörg Albrecht hat sie gesehen. Schumacher 94 heißt die Geburt einer Legende.
2: 1994 was the perfect movie. Tragedy, loss, love, danger, excitement, controversy.
3: 1994 sei der perfekte Film. Tragödie, Verlust, Liebe, Gefahr, Spannung, Kontroversen, findet Ex-Formel-1-Pilot David Coulthard. Und offensichtlich nicht nur er, sondern auch Regisseurin Christine Freitag. Sie hat sich in ihrer Schumi-Doku ganz auf das Jahr 1994 konzentriert. Nicht nur das prägendste Jahr in Schumachers Karriere, es wird auch als eines der turbulentesten in die Geschichte der Formel 1 eingehen.
4: Willkommen im heißen Sao Paulo, Brasilien. Auftakt zur Formel 1-Saison. Und mit dabei für das Team Benetton Deutschlands junger Hoffnungsträger Michael Schumacher.
3: Der Rennkalender 94 mit seinen insgesamt 16 Rennen ist der rote Faden der Doku, in der Wegbegleiter wie Bernie Ecclestone und Willi Weber zu Wort kommen, aber auch Ehefrau Corinna, die Persönliches mit einfließen lässt.
5: Der Michael wusste, mein Herz fährt mit, wenn er gewinnt. Aber mein Herz fährt auch mit, wenn er verliert.
3: Dass der Underdog, der bis dahin gerade mal 2 Rennen gewonnen hat, schon am 13. November 1994 Weltmeister wird, hätte am Anfang der Saison wohl niemand für möglich gehalten. Zu übermächtig scheint die Konkurrenz, allen voran Damon Hill und Ayrton Senna.
4: Jetzt die Attacke von Michael Schumacher. Michael nur noch 4 Sekunden hinter Senna.
3: Beim Rennen von Imola verunglückt Senna tödlich. Eines der dramatischen Ereignisse einer Saison, die, wie es David Coulthard schon beschrieben hat, die perfekten Zutaten eines packenden Thrillers miteinander verbindet. Und das nicht nur für Schumi-Fans.
6: Man muss sich vorstellen, da kommt ein junger Spund aus Kerpen und der fährt allen um die Ohren.
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